0: In seiner ersten Rede als neuer norwegischer König hat Håkon der Achte sich mit berührenden Worten an seinen gestorbenen Vater König Harald erinnert. Danke, dass du so ein guter Papa warst, sagte er in einer Ansprache im Fernsehen und Radio. Mit Blick auf seine neuen Aufgaben kündigte Håkon an, gemeinsam mit seiner Frau immer zu versuchen, die Lebenssituation unterschiedlicher Menschen zu verstehen. Er glaube an ein Norwegen, in dem es Platz für alle gebe. Die Bundesregierung will sich weiter nicht öffentlich dazu äußern, wer für den versuchten Anschlag mit einer Sprengstoffdrohne am Flughafen Leipzig-Halle verantwortlich ist. Auf Berichte von Medien des Springer Verlags angesprochen, Russland stecke hinter der Attacke, sagte ein Sprecher, die Regierung beteilige sich nicht an Spekulationen.
1: Unter anderem die Bild berichtet, die Bundesregierung bereite ein umfangreiches Maßnahmenpaket gegen Moskau vor. Sie beruft sich auf mit dem Vorgang vertraute Personen. Die Bundesregierung werde bald die Urheberschaft des Angriffs abschließend feststellen, sagte Bundeskanzler Merz vor kurzem in einem TV-Interview. Die Urheber hybrider Angriffe würden dafür bezahlen. Dirk Zeitler, Nachrichtenredaktion.
0: In der Fußball-Bundesliga ist Borussia Dortmund mit einem Sieg in die neue Saison gestartet. Der BVB gewann am Abend gegen den Hamburger SV mit 2:0. Zuvor hatte es einen Traumstart für Neuling Elversberg gegeben. Die Saarländer schlugen Bayer Leverkusen mit 3:2. Außerdem spielten Leipzig-Mönchengladbach 3:0, Mainz-Paderborn 0:0, Union Berlin gegen Frankfurt 3:3 und Köln besiegt Hoffenheim mit 3:2.
2: Soweit das Neueste. 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
0: Zum Wetter, die aktuelle Vorhersage des Deutschen Wetterdienstes. In der Nacht ziehen Regenwolken vom Westen in den Osten und Nordosten. Auch an der Nordsee kann es nass werden. Die Temperaturen fallen dabei auf 18 bis 11 Grad. Tagsüber ist es dann vor allem im Norden und Nordwesten wechselhaft mit Schauern. Hier werden 20 bis 25 Grad erreicht. Ansonsten meist sonnig und spätsommerlich warm mit 24 bis 29 Grad maximal.
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1: Ich bin Thomas Brockt. Bundesarbeitsministerin Baas stellt die Pläne der schwarz-roten Koalition zur Einführung einer verpflichtenden Krankschreibung ab dem ersten Tag in Frage. Kurz nach der Kabinettsklausur in Neu-Hardenberg sagte die SPD-Chefin der Funke Mediengruppe, sie sei koalitionstreu, aber man sollte sich schon nochmal fragen, ob das sinnvoll sei.
2: Der Pflicht zur Krankschreibung ab dem ersten Tag habe die SPD nur zähneknirschend zugestimmt, obwohl die Partei sie inhaltlich für falsch hält, sagte Baas. In der Union gibt es jedoch keine Bereitschaft, das Thema noch einmal neu zu verhandeln. Dazu habe die Koalition eine Vereinbarung getroffen, die nun flexibel und praxistauglich gestaltet werden müsse, heißt es aus der CDU-CSU-Fraktion. Dirk Zeitler, Nachrichtenredaktion.
1: Rund 3000 Menschen werden nach der Flutkatastrophe im Himalaya noch vermisst, darunter mehrere Deutsche. Retter suchen unter schwierigsten Bedingungen im Schlamm. Inzwischen sind auch ausländische Helfer zur Unterstützung bei den Sucharbeiten eingetroffen. Die Zahl der Toten ist inzwischen auf mehr als 600 gestiegen. Der Bundesnachrichtendienst will auf der Computerspielmesse Gamescom IT-Nachwuchs gewinnen. Die Behörde stellte an ihrem Messestand in Köln das Upgrade eines Spiels vor, mit dem das Interesse an der Arbeit der Auslandsspione geweckt werden soll.
3: BND-Legenden Operation Blackbox heißt das Spiel, bei dem die Gamer ein Datenpaket stehlen und in Sicherheit bringen müssen. Dabei müssen sie am Controller möglichst schnell Muster erkennen und reagieren. Entscheidend dabei höchste Konzentration. Gamer sind technikaffin und schlüpfen gerne in andere Rollen, so die Behörde. Und das macht sie für den BND interessant. Die Hoffnung, über das Spiel soll der Nachwuchs aus der Gaming-Szene Lust auf den BND-Job bekommen. Thomas Thonfeld, Nachrichtenredaktion.
1: In der Fußball-Bundesliga ist Borussia Dortmund mit einem Sieg in die neue Saison gestartet. Der BVB gewann am Abend gegen den Hamburger SV mit 2:0. Zuvor hatte es einen Traumstart für Neuling Elversberg gegeben. Die Saarländer schlugen Bayer Leverkusen mit 3:2. Die weiteren Ergebnisse: Union Berlin gegen Frankfurt 3:3, Leipzig Mönchengladbach 3:0, Mainz Paderborn 0:0 und Köln gegen Hoffenheim 3:2.
0: Soweit das Neueste. 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
1: Zum Wetter die aktuelle Vorhersage des Deutschen Wetterdienstes. Heute im Norden und Nordwesten viele Wolken und immer wieder Schauer, sonst wechselhaft und meist trocken. Von den Alpen bis zur Lausitz länger sonnig. Höchstwerte in der Nordwesthälfte 20 bis 25, sonst bis 28 Grad. Morgen zum Wochenstart anfangs im Südosten noch Regen, später auch im Nordwesten einige Schauer. Im Rest des Landes meist trocken und auch sonnige Phasen bei ähnlichen Temperaturen.
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1: Ich bin Thomas Brockt. In seiner ersten Rede als neuer norwegischer König hat Håkon der Achte sich mit berührenden Worten an seinen gestorbenen Vater König Harald erinnert. Danke, dass du so ein guter Papa für meine Schwester Märtha und mich warst, sagte Håkon in einer Ansprache im norwegischen Fernsehen und Radio.
2: Viele Norweger dürften während der Rede Tränen in den Augen gehabt haben. Warm und gefühlvoll erzählt der neue Monarch von seinem gerade erst gestorbenen Vater. König Harald habe die Menschen zum Lachen gebracht, sei ein guter Zuhörer gewesen und habe es immer geschafft, dass alle sich wohlfühlen. Als Håkon seiner Mutter Königin Sonja zum Hochzeitstag gratuliert, den sie am Tag nach Haralds Tod allein begehen musste, bricht ihm kurz die Stimme weg. Auf den neuen König wartet nun eine große Aufgabe. Aus Oslo, Julia Weschenbach.
1: Rund 3000 Menschen werden nach der Flutkatastrophe im Himalaya noch vermisst, darunter mehrere Deutsche. Retter suchen unter schwierigsten Bedingungen im Schlamm. Inzwischen sind auch ausländische Helfer zur Unterstützung bei den Sucharbeiten eingetroffen. Die Zahl der Toten ist inzwischen auf mehr als 600 gestiegen. Mehr als 36 Jahre nach dem Mauerfall sehen viele Menschen noch einige Distanz zwischen Ost- und Westdeutschland. Dennoch stellen wenige die Wiedervereinigung in Frage. Das geht aus einer Umfrage des Instituts YouGov hervor.
3: Ungefähr zwei Drittel betrachten Mauerfall und Wiedervereinigung als Glücksfall für Deutschland, doch Unterschiede zwischen Ost und West bleiben spürbar. Die Aussage, seit der Wiedervereinigung sind die Deutschen zu einer Nation zusammengewachsen, lehnten 57% der Ost- und 45% der Westdeutschen ab. Zugleich denkt jeder Zweite in Ost und West, dass Unterschiede in Medien und Politik übertrieben dargestellt werden. Dirk Zeitler, Nachrichtenredaktion.
1: In der Fußball-Bundesliga ist Borussia Dortmund mit einem Sieg in die neue Saison gestartet. Der BVB gewann am Abend gegen den Hamburger SV mit 2:0. Zuvor hatte es einen Traumstart für Neuling Elversberg gegeben. Die Saarländer schlugen Bayer Leverkusen mit 3:2. Außerdem spielten Leipzig-Mönchengladbach 3:0, Mainz-Paderborn 0:0, Union Berlin gegen Frankfurt 3:3 und Köln besiegt Hoffenheim mit 3:2.
0: Soweit das Neueste. 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
1: Zum Wetter die aktuelle Vorhersage des Deutschen Wetterdienstes. Heute im Norden und Nordwesten viele Wolken und immer wieder Schauer, sonst wechselhaft und meist trocken. Von den Alpen bis zur Lausitz länger sonnig. Höchstwerte in der Nordwesthälfte 20 bis 25, sonst bis 28 Grad. Morgen zum Wochenstart anfangs im Südosten noch Regen, später auch im Nordwesten einige Schauer. Im Rest des Landes meist trocken und auch sonnige Phasen bei ähnlichen Temperaturen.
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1: Ich bin Thomas Brockt. Die Bundesregierung will sich weiter nicht öffentlich dazu äußern, wer für den versuchten Anschlag mit einer Sprengstoffdrohne am Flughafen Leipzig-Halle verantwortlich ist. Auf Berichte von Medien des Springer Verlags angesprochen, Russland stecke hinter der Attacke, sagte ein Sprecher, die Regierung beteilige sich nicht an Spekulationen.
2: Unter anderem die Bild berichtet, die Bundesregierung bereite ein umfangreiches Maßnahmenpaket gegen Moskau vor. Sie beruft sich auf mit dem Vorgang vertraute Personen. Die Bundesregierung werde bald die Urheberschaft des Angriffs abschließend feststellen, sagte Bundeskanzler Merz vor kurzem in einem TV-Interview. Die Urheber hybrider Angriffe würden dafür bezahlen. Dirk Zeitler, Nachrichtenredaktion.
1: Nach der Sturzflut im Himalaya ist die Zahl der Todesopfer in Nepal auf mehr als 600 gestiegen. Einige tausend Menschen konnten nach Angaben der nepalesischen Behörden bereits gerettet werden. Allerdings werden in Tibet und Nepal zusammen noch mehr als 2500 Menschen vermisst, darunter auch ausländische Touristen.
3: Das Ausmaß der Katastrophe ist weiter noch schwer abzuschätzen. Am Beispiel des nepalesischen Orts Devigat in der an Tibet grenzenden Provinz Bagmati zeigt sich jedoch überdeutlich die tiefe Spur der Verwüstung. Der größte Teil des Orts versinkt in einem Meer aus grauem Schlamm und Trümmerteilen. Fast sämtliche Häuser des Orts, wo früher bis zu 1500 Menschen wohnten, sind jetzt praktisch unbewohnbar. Einige Bewohner kommen von ihren Schutzunterkünften und versuchen, ihr Hab und Gut in ihren teils zerstörten Häusern zu retten. Aus Nepal, Dirk Otto.
1: In seiner ersten Rede als neuer norwegischer König hat Håkon der Achte sich mit berührenden Worten an seinen gestorbenen Vater König Harald erinnert. Danke, dass du so ein guter Papa warst, sagte er in einer Ansprache im Fernsehen und Radio. Mit Blick auf seine neuen Aufgaben kündigte Håkon an, gemeinsam mit seiner Frau immer zu versuchen, die Lebenssituation unterschiedlicher Menschen zu verstehen. Er glaube an ein Norwegen, in dem es Platz für alle gebe. In der Fußball-Bundesliga ist Borussia Dortmund mit einem Sieg in die neue Saison gestartet. Der BVB gewann am Abend gegen den Hamburger SV mit 2:0. Zuvor hatte es einen Traumstart für Neuling Elversberg gegeben. Die Saarländer schlugen Bayer Leverkusen mit 3:2. Außerdem spielten Leipzig-Mönchengladbach 3:0, Mainz-Paderborn 0:0, Union Berlin gegen Frankfurt 3:3 und Köln besiegt Hoffenheim mit 3:2.
0: Soweit das Neueste. 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
1: Zum Wetter die aktuelle Vorhersage des Deutschen Wetterdienstes. Heute im Norden und Nordwesten viele Wolken und immer wieder Schauer, sonst wechselhaft und meist trocken. Von den Alpen bis zur Lausitz länger sonnig. Höchstwerte in der Nordwesthälfte 20 bis 25, sonst bis 28 Grad. Morgen zum Wochenstart anfangs im Südosten noch Regen, später auch im Nordwesten einige Schauer. Im Rest des Landes meist trocken und auch sonnige Phasen bei ähnlichen Temperaturen.
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1: Ich bin Diana Kramer. Die Bundesregierung will sich weiterhin nicht öffentlich dazu äußern, wer für den versuchten Anschlag mit einer Sprengstoffdrohne am Flughafen Leipzig-Halle verantwortlich ist. Auf Medienberichte angesprochen, wonach die Regierung davon ausgehe, dass Russland hinter dem Vorfall stecke, sagte ein Regierungssprecher, man beteilige sich nicht an Spekulationen. Welt am Sonntag, Politico und Bild berichten nun aber, die Regierung bereite ein umfangreiches Maßnahmenpaket gegen Moskau vor. Nach dem Tod von König Harald sind heute Gedenkgottesdienste in ganz Norwegen geplant. Harald war am Freitag im Alter von 89 Jahren gestorben. In seiner ersten Rede als neuer König hat sein Sohn Håkon am Abend mit berührenden Worten an seinen Vater erinnert.
2: Warm und gefühlvoll erzählt der neue Monarch von seinem gerade erst gestorbenen Vater. König Harald habe die Menschen zum Lachen gebracht, sei ein guter Zuhörer gewesen und habe es immer geschafft, dass alle sich wohlfühlen. Als Håkon seiner Mutter Königin Sonja zum Hochzeitstag gratuliert, den sie am Tag nach Haralds Tod allein begehen musste, bricht ihm kurz die Stimme weg. Auf den neuen König wartet nun eine große Aufgabe. Aus Oslo, Julia Weschenbach.
1: In Köln endet heute die größte Videospielmesse der Welt. Auf der Gamescom konnten in den vergangenen Tagen Hunderttausende die neuesten Spiele testen. Mehr als 1700 Aussteller präsentierten sich.
3: Ob Strategiespiele, Wettrennen oder Ego-Shooter, die Deutschen zocken gerne, vor allem am Smartphone. Und das betrifft jedes Alter. Der durchschnittliche Gamer ist 38 Jahre alt. Das hat auch wieder mal die Gamescom gezeigt. Publikumsrenner dort, der letzte Final Fantasy-Teil, das zweite Alien-Spiel oder ein neues Star Wars-Abenteuer. Mit Frank-Walter Steinmeier kam erstmals ein Bundespräsident zur Gamescom. Er warnte auch vor den Schattenseiten des Gamings wie Spielsucht oder Gewalt. Thomas Bremser, Köln.
1: Zum Fußball. Borussia Dortmund ist mit einem souveränen Sieg in die Bundesliga-Saison gestartet. Der BVB gewann am Abend gegen den Hamburger SV 2:0. Traumstart auch für Neuling Elversberg. Der Aufsteiger besiegte Bayer Leverkusen mit 3:2. Die weiteren Ergebnisse: Leipzig, Mönchengladbach 3:0, Mainz, Paderborn 0:0, Union Berlin, Frankfurt 3:3 und Köln-Hoffenheim 3:2.
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1: Zum Wetter, die Vorhersage des Deutschen Wetterdienstes. Heute im Norden und Nordwesten immer wieder Schauer, sonst zwar bewölkt, aber weitgehend trocken. Von den Alpen bis zur Lausitz auch längere Zeit sonnig. Die Höchstwerte im Nordwesten 20 bis 25, sonst bis 28 Grad. Zum Wochenstart anfangs im Südosten noch Regen, später auch im Nordwesten einige Schauer. Im Rest des Landes meist trocken und auch sonnige Phasen bei bis zu 27 Grad maximal.
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5: Einen sehr schönen guten Morgen. Es ist kurz nach sechs und kennen Sie das Gefühl? Man steht morgens auf, gerade wenn man vielleicht doch mal ein bisschen länger geschlafen hat und fragt sich, was ist eigentlich für ein Tag heute? Ich kann Sie beruhigen, Sie müssen in der Regel wahrscheinlich nicht zur Arbeit, es sei denn, Sie müssen Sonntag arbeiten. Heute ist Sonntag. Ich wünsche allen natürlich, ob Sie jetzt arbeiten müssen oder nicht, ein sehr schönes Wochenende und fordere Sie proaktiv auf, einfach mal ein bisschen bei uns zu bleiben. Es lohnt sich. Genießen Sie den Sonntag. Haben Sie viel Freude mit unserer Playlist. Und jetzt was Feines aus Good Old Germany. Ich bin großer Fan, ich liebe seine Musik. Heinz Rudolf Kunze, hier ist Dein ist mein ganzes Herz, einer seiner größten Hits.
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2: Millionen Menschen in Deutschland sind mit falschen Wahrheiten getäuscht worden. Unser strategisch nationales Ziel darf daher nicht die Klimaneutralität sein. Unser strategisch nationales Ziel muss atemberaubendes Wachstum durch technologischen Fortschritt sein, der wiederum dann zu klimaneutralen Kraftwerken führen kann. Wer eine solche Klimaneutralität für Wohnen und Verkehr fordert, der fordert nichts anderes als Verarmung und wirtschaftlichen Untergang. Wir müssen uns wieder daran erinnern, dass der Staat abseits seiner legitimen Aufgaben nichts besser erledigen, nichts kreativer schaffen, nichts effizienter optimieren, nichts erfolgreicher und innovativer gestalten kann als seine Bürger in Freiheit, unbehelligt von einer Bürokratie der Allmachtsfantasien, die sich immer mehr von unserem Leben einverleibt, immer mehr freie Entscheidungen unter Antrags- und Genehmigungsvorbehalt stellt und uns dabei immer mehr Bürokraten lähmen, die immer noch mehr Langsamkeit und Regulierung erschaffen. Keine Regierung, kein Parteienstaat wird sich jemals freiwillig selbst verschlanken, sich in Macht und Mitteln reduzieren. Und deswegen braucht es einen Außenseiter, der nur ein einziges Ziel verfolgt, dem Staat so viel Steuergeld wie möglich zu entziehen. Was wir wollen, ist eine Agenda der Entfesselung. Wir wollen von der teuersten Energie der Welt zur billigsten Energie der Welt. Wir wollen Weltmeister im Kraftwerksbau sein und wieder werden. Wir werden aussteigen aus jeglicher Regulierung, unter der die EU Deutschland vorschreiben kann, wie viele Kraftwerke mit wie viel Leistung wir hier in Deutschland überhaupt bauen dürfen. Wir bezahlen die EU. Wir sollten nicht dafür bezahlen, uns in den eigenen Untergang regulieren zu lassen. Wir wollen jegliche Technologieverbote nicht modifizieren oder anpassen. Wir wollen sie restlos abschaffen. Wir wollen bauen dürfen, was wir besser bauen können als der Rest dieser Welt. Wir wollen das wahnwitzige System der CO2-Bepreisung nicht reformieren oder verbessern. Wir wollen es restlos abschaffen. Kein Staat sollte seine Bürger und seine Wirtschaft mit Steuern auf die Luft drangsalieren. Wir Deutsche zahlen 20% aller CO2-Gebühren, die weltweit erhoben werden. Wir machen 1% der Weltbevölkerung und 2% des CO2-Ausstoßes aus. Aber wir zahlen 20% aller CO2-Gebühren. Wir werden dieses System aufkündigen. Wir schaffen jegliche sogenannte Klimagesetzgebung, die Bürgern und Wirtschaft künstliche Ideologiekosten auferlegt, ersatzlos ab. Wir leiten restlos alle Gelder, die als Entwicklungshilfe ins Ausland fließen, in Forschung in Deutschland um. Wir investieren diese 30 Milliarden Euro pro Jahr in Fortschritt und Technik, Technologie made in Germany. Wir streichen jegliches Steuergeld für politische Zwecke. Nichtregierungsorganisationen sollten wieder Nichtregierungsorganisationen heißen, weil sie eben nicht von der Regierung und vom Staat finanziert werden. Nicht, weil sie unter diesem Tarnnamen den politischen Kampf betreiben, den der Staat eigentlich nicht führen darf. Wir bereinigen den Haushalt um sämtliche politischen und parteipolitischen Ausgaben. Ja, wir treten ganz bewusst und aus tiefster Überzeugung in diesen politischen Kampf mit diesem steuergeldfinanzierten Milieu, das getarnt hinter schönen Begrifflichkeiten den aggressiven Kampf gegen unsere Wirtschaftsordnung führt. Diese Leute haben natürlich jedes Recht, ihre Argumente vorzutragen, aber wir haben jedes Recht, diese Argumente nicht zwangsfinanzieren und ihnen mit Steuergeld zur Wirkmacht verhelfen zu müssen. Bei allen Zukunftstechnologien gleichen wir unsere Marktbedingungen unseren großen Wettbewerbern, den USA und China, an. Was dort nicht durch Regulierung beschränkt ist und gehemmt ist, sollte es bei uns auch nicht sein. Wir setzen die EU-Bürokratie in Brüssel darüber in Kenntnis, dass wir jegliche Regulierung aussetzen werden, die deutscher Wettbewerbsfähigkeit schadet. Wir laden alle EU-Staaten ein, das gemeinsam zu tun. Wir aber können jetzt schon sicher sagen, wir werden es tun. Wir sind überzeugt davon, dass nur weniger Belastung durch Steuern zu mehr Wachstum und somit zu mehr Steuereinnahmen führen kann. Wir glauben an höhere Steuereinnahmen durch niedrigere Steuern. Dementsprechend senken wir alle Steuersätze um zunächst 3 Punkte. Die Gegenfinanzierung erfolgt durch Wachstum und radikale Sparmaßnahmen beim Staat selbst. Die Party des Staatssektors, das versprechen wir, ist ein für alle Mal vorbei. Ja, Wir brauchen auch Sozialreformen. Die erste, zwingendste, dringendste und logischste Sozialreform ist, dass der deutsche Sozialstaat die Deutschen zu unterstützen hat. Wir sichern ihn, indem wir ihn absichern gegen illegale Massenmigration. Wir dürfen sagen, dass das Geld, das wir Deutsche erarbeiten, dem deutschen Wohl dienen und unseren Nutzen mehren sollte. Das soll wieder die nobelste Selbstverständlichkeit in unserem Land sein. Aber auch dann werden alle übrigen Reformen nur ins Leere laufen, wenn es dem Staat weiterhin gestattet ist, Steuern und Strafgebühren auf Energie zu erheben, nicht zur Erfüllung seiner legitimen Aufgaben, sondern zur Durchsetzung von Ideologie, zur Kontrolle der Menschen und zum gesellschaftlichen Umbau. Der Staat, dieser Staat, darf nicht weiter Leben und Produktion unerträglich teuer machen, um uns umzuerziehen und einem götzenhaften Klimaziel zu dienen, an das niemand auf der Welt noch ernsthaft glaubt. Wir können dem Klima durch Innovation und Wachstum dienen, nicht durch Knechtschaft und Planwirtschaft. Wir sollen all dieses gescheiterte Gedankengut des letzten grünsozialistischen Jahrzehnts hinter uns lassen und die gescheiterte Energiewende auf den Schrotthaufen der Geschichte werfen, wo schon ihr roter Bruder, der klassische Sozialismus, liegt. Sie und ich, wir alle miteinander, haben über unsere wirtschaftliche Zukunft zu entscheiden. Wollen wir in Freiheit für uns und unsere Kinder arbeiten oder wollen wir uns in die Knechtschaft begeben, in der wir nur noch finanzieren, was eine kleine Hauptstadtelite uns aufzwingt? Niedergang durch Ideologie und Massenmigration. Ich sage, unsere Entscheidung könnte nicht klarer sein. Wir wählen die Freiheit.
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2: AfD-Chefin Alice Weidel sorgt für Schlagzeilen. Im ZDF-Sommerinterview rechnet sie gnadenlos mit der Bundesregierung ab, eben speziell mit Kanzler Merz und Vizekanzler Lars Klingbeil und nennt die Regierung eine Ansammlung von Flachzangen.
3: Oppositionsführerin und AfD-Chefin Alice Weidel war gestern zu Gast im ZDF-Sommerinterview und ist mit der CDU-geführten Bundesregierung von Bundeskanzler Friedrich Merz hart ins Gericht gegangen. Kanzler Merz und SPD-Vizekanzler Lars Klingbeil nannte die AfD-Chefin despektierlich Flachzangen.
4: Aber die Menschen in diesem Land, die interessiert, dass sie wieder sichere Straßen bekommen, sichere Arbeitsplätze, bezahlbare Renten. Hier wird alles kaputt gemacht. In Deutschland wird alles kaputt gemacht. Und darum wiederhole ich auch noch gerne das Wort Flachzange.
3: Weidel, die mit ihrer Partei in Umfragen bei 29% und rund 8 Prozentpunkte vor der Union liegt, gab sich selbstbewusst. Nicht nur mit Blick auf die Wahlen im Osten, wo ihre Partei noch deutlicher führt. Auch mit Blick auf die kommende Bundestagswahl. Weidel ist sicher, die CDU werde nie mehr eine Bundestagswahl gewinnen, weil die AfD gewinnen werde. Über Alice Weidel und die Flachzangen sprechen wir jetzt bei News Live.
2: Ja, so ist es und so steht es auch

0: Die Arbeitsplätze Weidel, werden kaputt gemacht.
1: Mich wundert, wenn Sie sagen, offene, irgendwelche Flachzangen da oben.
0: Schauen Sie sich doch mal.
1: Darf ich ganz kurz was sagen zu Ihrer Rhetorik? Ich finde, das klingt für viele Leute irgendwo respektlos. Was immer man politisch von einer anderen Sache hält. Die Flachzangen da oben. Ich habe eine Frage.
0: Ich finde das ganz schlimm, was diese Menschen machen mit unserem Land.
1: Ja, aber darf ich was sagen? Wenn Sie Kanzlerin werden wollen, und Sie widersprechen mir, wenn Sie es nicht werden wollen, ich vermute, Sie waren schon Kanzlerkandidatin, Sie wollen Kanzlerin werden, dann müssen Sie ein Land ein- und zusammenhalten. Es gelingt Ihnen noch nicht mal, den größten Landesverband der AfD zusammenzuhalten. Da ist ein Hauen und Stechen. Und dort hat Sie jemand, ein einfacher Abgeordneter aus dem Landtag in NRW, der hat Sie Alice Merkel genannt.
2: Ja, das
1: und
2: geht
1: jetzt kommt,
2: gar nicht.
1: Und jetzt kommt, das ja, das offenbar nicht. Geht das überhaupt nicht so. Und jetzt gibt es ein Parteiordnungsverfahren und ich muss, weil es wirklich fast amüsant ist,
0: es
1: daraus
0: ist
1: vorlesen. Da steht in dem Antrag aus dem Parteiordnungsverfahren, dieser Abgeordnete, Christian Lohse heißt er hat sich damit nicht nur wahrheitswidrig geäußert, sondern öffentlich einen Angriff auf die persönliche Ehre der Bundessprecherin vorgenommen. So, und die Frau, die andere Flachzangen nennt und noch schlimmer, ist beleidigt, weil sie Alice Merkel genannt wird. Sagen Sie, was für ein mimosenhaftes Verhalten ist denn das, dafür zu stimmen? Sie haben ja mitgestimmt.
0: Ich bin doch gar nicht, Herr Schmiese, ich bin doch gar nicht beleidigt. Ich bin richtig fröhlich, bin richtig froh. Und ich muss Ihnen ganz ehrlich sagen, das, was Sie da gerade vorgelesen haben, das interessiert doch niemanden mehr. Die Menschen interessiert, wie unser Land, nee, Sie interessiert das, mich interessiert das gar nicht.
1: Weil Sie haben dafür gestimmt.
0: Ja, weil wir unsere Probleme lösen, das machen wir nicht in Hinterzimmern, da kann auch mal diskutiert werden, aber die Menschen in diesem Land, die interessiert, dass sie wieder sichere Straßen bekommen, sichere Arbeitsplätze, bezahlbare Renten. Hier wird alles kaputt gemacht. In Deutschland wird alles kaputt gemacht.
1: Und
0: darum wiederhole ich auch
1: Land.
0: Noch gerne, dass das Wort Flachzange, entweder Sie können es nicht oder es ist Vorsatz. Mhm. Herr Merz kann es nicht. Herr Klingbeil kann es auch nicht. Ich möchte einen Regierungs-TÜV. Ich möchte eine vernünftige Ausbildung.
1: Weil Sie die Menschen in diesem Land erwähnt haben, würde ich die ganz gerne noch mal kurz...
0: Von Menschen, die einen vernünftigen Ordnungsrahmen setzen und unser Land nicht kaputt machen. Ich weine innerlich.
3: Ja, Frau Weidel weint innerlich und der Moderator, der befragende Journalistenkollege Wolf Schmies vom ZDF sagt, es sei respektlos, die Regierung als Flachzangen zu bezeichnen, woraufhin später dann Frau Weidel diesen Begriff noch einmal wiederholt. Sie leide an der Art und Weise, wie die Regierung dieses Land, so sagt sie, kaputt mache. Waldi, Flachzange, ist das deftig, ist das derb, ist das präzise, wer ist hier respektlos?
4: Hier kann man nachlesen und wenn man das nachliest, was es bedeutet, hat sie einen Volltreffer gelandet. Genau das würde ich über Herrn Merz und Herrn Klingbeil auch sagen. Das sind Flachzangen. Dazu kommt, und das muss man ja auch einordnen in den Gesamtkontext, Frau Weidel wurde in der AD mal als Nazischlampe bezeichnet. Mhm. Frau Weidel wird im Bundestag ständig von Linken, Grünen und Unionsabgeordneten beschimpft. Diese ganze Fraktion wird ständig beschimpft. Herr Merz sagt, sie wollen uns kaputt machen, sie wollen dieses Land kaputt machen. Und dann kommt sie mal flapsig daher und darüber regt sich dann plötzlich die gesamte Medienlandschaft auf. Sie hat doch darauf hingewiesen, worum es in diesem Land geht. Warum wurde denn da nicht nachgefragt? Wir kommen ja zu Kupala noch auch. Im ersten war es ja noch schlimmer. Da hat sich der Preis verzettelt in Kleinigkeiten der innerparteilichen AfD. Wenn ich da bei den Linken und bei den Grünen anfange, da kann ich abendfüllende Sendungen bieten. Also, ja, Flachzangen, meine Unterstützung. Und Herr Schmiese, es tut mir leid, ich schätze den eigentlich, hat sich gestern verausgabt. Und zwar im Gestikulieren. So kann man ein Interview nicht führen. Also ich bin jetzt nicht der, der das Interview erfunden hat, aber ich habe in meinem Berufsleben sehr, sehr viel geführt.
5: Du hättest doch erstmal Alice gesagt, statt vorbei.
4: Ja, genau, du Alice. Ja, aber so kann man ein Interview nicht führen. Die konnte ja nicht mal einen Halbsatz zu Ende sprechen und wurde unterbrochen. Er gestikuliert wild. Es ist ganz offensichtlich so, dass es die Ausgabe in der Fälscherwerkstatt vom Märchenberg in Mainz gibt, nochmal alles versuchen, den Erfolg der AfD zu verhindern. Schmiese gab sein Bestes, es war aber leider nicht erfolgreich.
3: Er ist ja wirklich sofort dazwischen gegangen, Julian, als das Wort von der Flachzange fiel. Er sagte, Entschuldigung, das muss ich jetzt zurückweisen, das empfinden viele Menschen als respektlos. Wie hast du es empfunden?
6: Ich weiß ehrlich gestanden gar nicht mehr, da bin ich bei Waldi. Erstens, ich habe einen sehr simpel gestrickten Humor. Ja, also ich mag Sketche, wo einer auf der Bananenschale ausrutscht, da muss ich immer wieder lachen, gebe ich zu. Und auch bei solchen

0: Flapsigkeiten wie Flachzange, hat man vielleicht eben gehört, lache ich halt einfach. Ich weiß gar nicht, wohin wir gelangt sind, ja, dass dieses ganze politisch-mediale Milieu solch panische Angst vor Worten hat. Sagen, oh, Flachzange, Flachzange, um Gottes Willen, sie hat Flachzange gesagt. Ja, also ich weiß gar nicht, wie woke kann man eigentlich sein, wie sensibel kann man eigentlich sein, dass einem bei Flachzange der Angstschweiß geradezu ausbricht auf der Stirn. Der soll sich einfach mal alte Bundestagsdebatten angucken. Soll sich einfach mal Joschka Fischer bei YouTube eingeben. Mit Verlaub, Herr Präsident, Sie sind ein, ich sag's jetzt hier nicht, A-Loch, ja, Übelkrähe und so weiter. Die ganze Bundestagsdebatten waren von so, ich weiß gar nicht, wohin wir da gelangt sind. Ja. Zweitens, da dieses Interview nun in Wien stattgefunden hat, man hat das gesehen, oben in dem hohen Turm und abgeschirmt von Glasscheiben, stand dieser Aktivist, dieser linksextreme Aktivistenbus Adenauer mit seiner Beschallungsanlage offenbar nicht zur Verfügung. Die Rolle hat dann Wolf Schmiesel übernommen. Ja? Du kannst halt nicht in einem Interview, was 20 Minuten dauert, 17 Minuten unterbrechen. Also bei aller Liebe, es hat mit Interviewführung nichts mehr zu tun. Das kannst du als Verhöroffizier machen. Stotter, geh ich rein, das sagen sie hier nicht so einfach. Es hat halt einfach mit Interviewführung nichts mehr zu tun. Und das Interessante hier ist ja, der Schmiese, wer ihn kennt, hat eigentlich gar nicht so unvernünftige Ansichten. Ja, das ist wirklich für öffentlich-rechtliche Maßstäbe ja sowieso eigentlich ein vernünftiger Typ. Du merkst halt den inquisitorischen Druck, der da inzwischen in den Redaktionen herrscht. Wolf, du musst da reingehen. Wolf, widersprech. Wolf, und der hat ja Angst, zurückzukehren. Die werden beim ZDF sagen, Wolf, du hast sie nur 18 Minuten unterbrochen, das Interview hat aber 20 Minuten gedauert. Was war mit den anderen beiden Minuten, Wolf? Ja, das ist ja alles so noch traurig. Und inhaltlich, sie macht es ja fest, Flachzange an sagenhafter Inkompetenz. Und sie sagt, die können es nicht oder die wollen es nicht. Und sie nennt Merz und Klingbeil als Beispiel. Und da muss man ja leider konstatieren, diese Inkompetenzanalyse, die ist halt vollkommen zutreffend. Diese Leute können nicht Deutschland regieren. Punkt, Feierabend aus.
1: Ich habe nachgeguckt jetzt bei Wikipedia. Unter einer Flachzange versteht man scherzhaft oder herablassend jemanden, dessen Kenntnisse, Fertigkeiten oder Fähigkeiten unzureichend für die Bewältigung einer gestellten oder sich ergebenden Aufgabe sind. Naja, also...
0: Wenn es Wikipedia ist, wird der Eintrag aber geändert. Da steht nachher rechtsextremistischer Hassbegriff. Ja, genau.
1: Also besser kannst du doch die Arbeit von Merz und Klingbeil gar nicht beschreiben denn, als mit Flachzange.
2: Oder? Einerseits hat sie also auf Angriff geschaltet mit den Flachzangenvorwürfen, wiederholt sogar. Andererseits hat man natürlich auch gemerkt, von welch großem Selbstbewusstsein sie als AfD-Chefin getragen ist. Ihr Credo, wir, also die AfD, werde gewinnen und zwar künftig und ausdauernd, während die CDU fortan immer verliert werde. Das hat sie im ZDF-Interview gleich mehrfach gesagt.
3: Also erstmal freue ich mich auf das Sommerinterview und momentan ist es ja so, dass mich auch die Situation, die politische Situation in Deutschland freut. Wir sind dort auf der Siegerstraße. Wir werden in Sachsen-Anhalt die Regierung stellen und die CDU wird bundesweit niemals wieder eine Bundestagswahl gewinnen. Also dementsprechend bin ich da auch sehr positiv. Wir werden regieren, wir werden in den ersten Bundesländern regieren, nicht nur in Sachsen-Anhalt, Mecklenburg-Vorpommern und Berlin, und wir werden auch im Bund regieren. Und nochmal, die CDU wird keine einzige Bundestagswahl mehr gewinnen. Und wir werden den Menschen zeigen, was wir können. Und wir werden Recht und Gesetz umsetzen, weil das unser Deutschland, die Deutschen haben das verdient.
2: Ja, früher hat man gesagt, sie kann vor Kraft kaum gehen. Sie ist schon sehr, sehr selbstbewusst und offenbar ist es für sie schon ausgemacht, dass die AfD in Sachsen-Anhalt eine absolute parlamentarische Mehrheit erhalten wird.
4: Ich weiß nicht, ob sie davon mit Sicherheit ausgeht, aber sie geht auf jeden Fall davon aus, dass man so haushoch gewinnen wird, dass man gegen die AfD nicht mehr regieren kann. Und das ist ja auch das realistische Szenario. Und genauso ist es ein mögliches realistisches Szenario, dass die CDU keine Wahl mehr gewinnt. Also das sind ja durchaus realistische Szenarien, von denen sie da spricht. Und interessanterweise sind das ja auch Szenarien, die der Gegenseite bewusst werden. Also ich fand das ganz interessant zu beobachten. Gestern in diesem Interview, Wolf Schmiese, komplett hysterisch, wie Julian richtig gesagt hat. Also man merkt richtig, dass er wie so ein aufgeschrecktes Hühnchen die ganze Zeit versucht, sie zu entkräften. Aber dabei ein neues Argument hat, und das höre ich jetzt immer öfter gegen die AfD, nämlich, dass die AfD oder Ulrich Siegmund oder Alice Weidel Versprechungen machen, die sie nicht halten können. Das ist ja eine neue Stufe der Argumentation, weil man jetzt quasi schon voraussetzt, dass sie an die Regierung kommen und dann nicht umsetzen können, was sie versprochen haben. Und außerdem ist man von dieser Hauptargumentation, sie sind rechtsextrem, offenbar abgekommen. Ich glaube auch, dass die juristischen Hintergründe da entscheidend sind, nämlich dass das, dass der Verfassungsschutz offiziell nicht mehr die AfD als gesichert rechtsextrem führen darf und dann ist doch vielleicht bei manchen durchsickert, dass man nicht einfach jeden, der einem nicht ins Weltbild passt, als rechtsextrem bezeichnen darf. Aber gleichzeitig markiert es natürlich auch eine Art natürlichen Machtanspruch, den die AfD formuliert, den aber ja auch die Umfragen wiedergeben. Also es ist plötzlich so, dass man sagt, die AfD könnte regieren und wenn sie regiert, kann sie aber nicht umsetzen, was sie verspricht. Aber es ist einfach ein neues Level. Es ist quasi der politisch gewordene Vibe-Shift, über den wir hier auch öfter sprechen. AfD an der Regierung ist jetzt ein potenzielles Szenario und der einzige Weg, der einem noch bleibt zu warnen, ist zu sagen, sie können nicht umsetzen, was sie versprechen. Was natürlich auch bedeutet, dass man indirekt ein bisschen zugibt, in der Problemanalyse hat die AfD gar nicht so unrecht. Also man hat gewissermaßen damit anerkannt, na, sie haben ja schon recht, wenn sie sagen, die Migration macht uns kaputt und die Wirtschaft liegt am Boden, aber ihre Rezepte sind die falschen.
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1: Ich bin Diana Kramer. Deutschland hat nach einer Analyse des Vergleichsportals Verivox unter den G20-Staaten die höchsten Strompreise. Mit 35,6 Cent je Kilowattstunde sei der Strom hierzulande mit Abstand am teuersten. Dahinter folgen Italien mit 34,5 und Großbritannien mit 32,4 Cent je Kilowattstunde. Der Durchschnitt der G20-Staaten liegt bei rund 16,3 Cent. Verglichen damit ist in Deutschland der Strom also mehr als doppelt so teuer. Ein wesentlicher Treiber der hohen Stromkosten hierzulande ist laut Verivox die hohe Steuer- und Abgabenlast. Die Bundesregierung will sich weiterhin nicht öffentlich dazu äußern, wer für den versuchten Anschlag mit einer Sprengstoffdrohne am Flughafen Leipzig-Halle verantwortlich ist. Auf Medienberichte angesprochen, Russland stecke dahinter, sagte ein Regierungssprecher, man beteilige sich nicht an Spekulationen.
2: Unter anderem die Bild berichtet, die Bundesregierung bereite ein umfangreiches Maßnahmenpaket gegen Moskau vor. Sie beruft sich auf mit dem Vorgang vertraute Personen. Die Bundesregierung werde bald die Urheberschaft des Angriffs abschließend feststellen, sagte Bundeskanzler Merz vor kurzem in einem TV-Interview. Die Urheber hybrider Angriffe würden dafür bezahlen. Doch noch ist es offenbar nicht so weit. Die mit Sprengstoff präparierte Drohne war Anfang August im Sicherheitsbereich des Flughafens zwischen ukrainischen Frachtmaschinen entdeckt worden. Dirk Zeitler, Berlin.
1: Nach der verheerenden Sturzflut im Himalaya werden nach aktuellen Angaben noch rund 3000 Menschen vermisst. Erstmals hat auch China Zahlen zu vermissten Personen genannt. Dort sind unter den Vermissten auch drei Deutsche, heißt es aus Peking. In Nepal warnt der Katastrophenschutz derweil vor einer möglichen neuen Flut in der Region. Zum Fußball. Borussia Dortmund ist mit einem 2:0-Sieg gegen den Hamburger SV in die neue Saison gestartet. Traumstart auch für Neuling Eversberg. Die Saarländer schlugen Bayer Leverkusen mit 3:2. Eversberg-Trainer Vincent Wagner.
3: Wenn wir unser Spiel spielen, wenn wir mutigen Fußball gegen den Ball spielen, wenn wir intensiv spielen, können wir auf jeden Fall mithalten. Gibt halt die goldene Regel, erste Spiele muss man gewinnen. Das ist uns heute zum Glück gelungen.
1: Außerdem spielten Leipzig, Mönchengladbach 3:0, Mainz, Paderborn 0:0, Union Berlin, Frankfurt 3:3 und Köln, Hoffenheim 3:2.
0: Soweit das Neueste. 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
1: Zum Wetter, die Vorhersage des Deutschen Wetterdienstes. Heute im Norden und Nordwesten immer wieder Schauer, sonst zwar bewölkt, aber weitgehend trocken. Von den Alpen bis zur Lausitz auch längere Zeit sonnig. Die Höchstwerte im Nordwesten 20 bis 25, sonst bis 28 Grad. Zum Wochenstart anfangs im Südosten noch Regen, später auch im Nordwesten einige Schauer. Im Rest des Landes meist trocken und auch sonnige Phasen bei bis zu 27 Grad maximal.
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5: Guten Morgen, es ist Sonntag, es ist kurz nach sieben. Herzlich willkommen bei News, das Radio. Ich bin Alex Puruka und gleich gibt es so ein bisschen rhetorisches Pulver auf die Öhrchen, wenn ich das mal so sagen darf. Und zwar den härtesten Gegner von Scheinheiligkeit, Propaganda und Heuchelei in der Politik. Unser Chefredakteur Julian Reichelt mit einem Ausschnitt aus Achtung Reichelt, gleich bei uns. Und jetzt eine der erfolgreichsten Bands aller Zeiten. Hier sind U2 und One.
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1: Heute lautet unser Thema: So gibt die Kirche sich auf. Unterwerfung findet auch in der Kirche statt. Der Islam wird umgarnt. Die Leitungen der katholischen und der protestantischen Kirchensteuerkirchen lassen sich keinen Ramadan und kein Zuckerfest entgehen. Natürlich ist es menschlich, anderen Religionen zu ihren Festen zu gratulieren. Oft aber sagen die Kirchen Dialog und meinen den Verzicht auf das eigene Bekenntnis. Sie sprechen von Toleranz und praktizieren Unterwerfung. Nun hat die katholische Kirche das nächste Tabu gebrochen. Sie will ausdrücklich Muslime zu besseren Muslimen machen. Das ist ebenso anmaßend wie töricht. Das Tafelsilber des Glaubens wird auf dem Altar des Dialogs geopfert. Die Kirchensteuerkirchen pflastern den Weg in ihren Untergang mit lieblichen Worten. Im öffentlich-rechtlichen Erziehungsfunk sind die Kirchen präsent, der Medienstaatsvertrag will es so. Die Kirchen haben garantierte Sendeplätze, sie füllen sie in eigener Verantwortung. Im Deutschlandfunk gibt es die Morgenandacht, im Bayerischen Rundfunk die Gedanken zum Tag, im Hessischen Rundfunk den Zuspruch. Bei Radio Bremen heißt es auf ein Wort. Auch Gottesdienste werden übertragen. Es handelt sich um Verkündigungsformate. Der christliche Glaube aber, der nicht nur Zuspruch, sondern auch Anspruch und Zumutung sein kann, wird nicht unbedingt verkündigt. Regelmäßig stößt man auf den Glauben an das Diesseits, den Glauben an die Politik, den Glauben an die Zivilgesellschaft, den Glauben an die Energiewende. Die Theologie ist auf den säkularen Hund gekommen. Bei SWR Kultur gibt es das Wort zum Tag. Der Monolog wird mal von der römisch-katholischen, mal von der evangelischen Kirche verantwortet. Unlängst plauderte dort ein katholischer Theologe von seinen Eindrücken in der kenianischen Küstenstadt Malindi. Von dort brachte der promovierte Theologe Marco Kuhn eine Anleitung zur christlichen Selbstaufgabe mit. Natürlich würde sich Herr Kuhn gegen diese Deutung wehren, doch nichts anderes tat er in einem sogenannten Verkündigungsformat im Auftrag der römisch-katholischen Kirche. Kuhn warnte davor, andere Menschen zum christlichen Glauben bekehren zu wollen. Die Zeiten der Bekehrung seien vorbei. Heute sollten Christen im Dialog mit Muslimen ein anderes Ziel haben, aus Muslimen bessere Muslime zu machen.
2: Vor diesem Hintergrund war es großartig, den dortigen Diözesanbischof zu erleben, der nicht nur ein Experte für diesen Dialog ist, sondern ihn wirklich im Herzen trägt. Er betont unablässig, dass kirchliches Handeln die Würde aller Menschen gleichermaßen schützen müsse, unabhängig von ihrem religiösen Bekenntnis, und dass es unser Ziel sein muss, dass Christen im Dialog zu besseren Christen werden und Muslime zu besseren Muslimen. Einander besser verstehen und tiefe Einblicke in den Glauben und die Überzeugungen der anderen bekommen, das ist das Wesentliche. Nicht die anderen zu überzeugen oder zu bekehren.
1: Ist das Häresie? Ist es schlimmer? Eine Kirche, wie sie hier von der katholischen Kirchensteuerkirche präsentiert wird, ist keine Kirche mehr. Eine verzagte, feige, unterwürfige Kirche arbeitet ihre Abschaffung zu. Sie wirft das Neue Testament aus dem Fenster, denn das Neue Testament fordert ausdrücklich alle, ja alle Menschen, zu Jüngern, also zu Christen, zu machen. Eine Kirche, die ihren Auftrag ernst nimmt, muss versuchen, aus jedem Muslim einen Christ zu machen. Kuhns Kirche will das nicht. Sie freut sich über Muslime, die Muslime bleiben und sogar bessere Muslime werden. Eine solche Kirche ordnet sich dem Islam unter. Diesen Irrweg haben schon Päpste ermöglicht. Papst Franziskus unterzeichnete im Februar 2019 in Abu Dhabi mit dem Großimam von Al-Azhar das katholisch-muslimische Dokument über die Brüderlichkeit aller Menschen für ein friedliches Zusammenleben in der Welt. Darin ist die Rede von gemeinsamen religiösen Werten, vom Sinn für Religiosität und vom Wert der Verschiedenheit in Bezug auf Religion. Gott habe den religiösen Pluralismus gewollt. Es heißt sogar mit päpstlicher Autorität, Dialog unter Gläubigen bedeute auch, die unnützen Diskussionen zu vermeiden. Eine solche Kirche will nicht mehr die Unterschiede im Glauben benennen, um Mission zu ermöglichen. Nein, sie will jeden Gläubigen in seinem jeweiligen Glauben stärken. Das aber ist nur eins: der Abschied vom Christentum im Namen der Kirche. Das war Kistler Kompakt, der erste Kommentar des Tages, Ausgabe 345. Nur selber denken macht schlau.
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0: die Düse zu gehen. Denn die AfD ist ja drauf und dran, die Wahl in Sachsen-Anhalt zu gewinnen und tatsächlich den Rundfunkstaatsvertrag aufzukündigen. Entsprechend aggressiv greifen sie in den Wahlkampf ein.
1: Ständige Unterbrechungen, falsche Behauptungen und besonders eifrige Faktenchecker. Wenn die AfD-Spitzen zum Sommerinterview zu Gast sind, fahren ARD und ZDF besonders groß auf und wollen offenbar in den derzeitigen Wahlkampf in Sachsen-Anhalt eingreifen. Bei der ARD etwa waren 15 sogenannte Faktenchecker im Einsatz, um die Aussagen von Tino Chrupalla in Echtzeit zu überprüfen. Bei SPD-Chef Lars Klingbeil war der personelle Aufwand nicht einmal halb so groß. Fast zeitgleich beim ZDF-Sommerinterview mit Co-Chefin Alice Weidel fiel Moderator Wulf Schmiese mit zwei Dingen auf: mehreren Falschaussagen seinerseits und zahlreichen Versuchen, Alice Weidel ins Wort zu fallen, um sie einzuordnen und zu korrigieren. Wie ARD und ZDF versuchen, in den Wahlkampf einzugreifen, jetzt unser Thema bei News Live.
0: Es gibt viel zu besprechen, packen wir es an. Kommt die AfD an die Macht, so ist es mit dem MDR vorbei, so der Sender laut eigener Aussage. Intendant Ralf Ludwig sagte, viele Menschen in Sachsen-Anhalt seien nicht sich der Auswirkungen bewusst. Sollte also die AfD bei der Landtagswahl siegen und der Rundfunkstaatsvertrag gekündigt werden, würden Programme fehlen.
2: Geburtstag gefeiert. Der dortige Reitverein wird in diesem Jahr 65. Lange Zeit war der Verein in einen tiefen Dorf Wissenschaft. Am Wochenende Reitverein.
3: Wie Sie sehen Sie nichts. Keinen MDR mehr in Sachsen-Anhalt? Und damit auch kein MDR Sachsen-Anhalt heute? Das könnte passieren. Alle Infos dazu auf mdr.de/unternehmen.
0: Wow, das ist krass. Die Auswirkungen seien schwarze Bilder, Sie haben es ja gesehen, oder einfach Stille, kein MDR mehr. Ist die Stille des MDR eine berechtigte Warnung oder ist das auch schon Wahlkampf? Julius, wie siehst du das?
4: Der MDR macht Wahlkampf für sein eigenes Überleben und greift so wie ARD und ZDF insgesamt in immer schärferer Art und Weise in den Wahlkampf ein. Natürlich immer wieder durch Dokumentationen und Magazinberichte, die politisch relativ einseitig geprägt sind. Es gibt diese Analysen der Selbsteinschätzung der Journalisten, die weit nach links tendieren. Es gibt die Analyse der Tagesthemenkommentare, also dieser große, lange Kommentar, der einmal am Tag bei ARD beispielsweise veröffentlicht wird, die bei allen Themen immer positiv nach links der Mitte und negativ nach rechts der Mitte ausschwenken, ausschweifen. Und man merkt jetzt, es geht offenbar an die Substanz, an die eigene Existenz. Denn die AfD verspricht in ihrem Wahlprogramm, Sachsen-Anhalt aus dem Rundfunkstaatsvertrag auszutreten und diesen Versuch zu wagen. Geht das denn, dass man als Bundesland sagt, keine Lust mehr auf öffentlich-rechtlichen Rundfunk, keine Lust mehr darauf, da in irgendeiner Form die Berichterstattung erleben und ertragen zu müssen, wie man sie sich nicht vorstellt, und dafür bezahlen zu müssen. Das ist ja eine legitime Position, denn der öffentlich-rechtliche Rundfunk ist vom Gesetzgeber gegeben und nicht vom lieben Gott, hat also keine Ewigkeitsgarantie. Und wenn der Gesetzgeber den Auftrag bekommt vom Wähler, der dieses Angebot gut findet, zu sagen, lieber Gesetzgeber, bitte ändere das Gesetz, dass wir diesen Rundfunk nicht mehr bezahlen müssen, ist es eine legitime Forderung der Wähler, die der Gesetzgeber dann umsetzen muss. So, der öffentlich-rechtliche Rundfunk, der darf darüber berichten, dass diese Pläne existieren, dass andere Parteien diese Pläne kritisieren, ja, dass Experten und Juristen und wer auch immer diese Pläne kritisieren oder gutieren oder wie auch immer. Er darf es einordnen, berichten, so wie es eben passiert. Was er aber nicht darf, ist, sich selbst zum Aktivisten der eigenen Existenz zu machen, aus Angst, nicht mehr existieren zu dürfen. Da macht man sich plötzlich zu einem Player, der irgendwie wie so eine vorgesehene Sache in der Demokratie unentbehrlich ist, obligatorisch für die Demokratie ist, was wir ja aber gar nicht wissen. Denn die Welt hat auch schon ohne öffentlich-rechtlichen Rundfunk existiert und es gibt auch fremde Demokratien außerhalb Deutschlands ohne MDR, soweit ich das weiß. Die USA existieren noch, obwohl der MDR nicht in den USA ist, berichtet und bezahlt werden muss. Und insofern überschreitet der MDR, wenn er nicht darüber berichtet, dass es die Debatte gibt, sondern sich selbst mit einstürzendem dunklen Studio und oh nein, uns gibt's da nicht mehr, Aktivismus zum Teil der Debatte und zum Gegenstand von sich selbst macht, betreibt der Aktivismus, und das ist definitiv, und da lege ich als Nichtjurist mein Hand ins Feuer, nicht der Auftrag, der gesetzliche Auftrag, für den die Menschen in Sachsen-Anhalt jeden Monat bezahlen müssen, was ja eine große Mehrheit der Menschen in Sachsen-Anhalt gar nicht mehr machen
0: möchte. Richtig.
4: Und damit ein weiteres Argument liegt,

0: liefert, dass der AfD helfen könnte, zur Tat zu schreiten, das umzusetzen.
1: Ja, das ist ja das Ding.
0: Ich hoffe, das war verständlich.
1: Nee, es war sehr verständlich. Ich meine, wir haben sofort rausgehört, dass der öffentlich-rechtliche Rundfunk sich als elementare Säule der Demokratie begreift. Da muss man natürlich sich auch mal fragen, ist es denn demokratisch, dass ich einen Beitrag zahlen muss, den ich nie gewählt habe? Mhm. Ist natürlich auch die Frage, die sich hier anschließt. Aber wir haben ja eben diese dramatischen Bilder, Gunnar, mit der Stille gesehen. Und wenn das so passiert, dann haben sie hier Stille, schwarz, dann ist der MDR nicht mehr da. Hat sich der zwangsbeitragfinanzierte Rundfunk hier schon selbst so eine Art Omen gesetzt? So eine self-fulfilling prophecy fast, die wir hier in diesen Beitrag, der ohne Not gemacht wird, sehen?
2: Sie haben ja gerade noch die Kurve gekriegt, ja. Und nicht gesagt, in welchem Falle der MDR abgeschaltet wird. Das wäre dann ein richtiger Eingriff in den Wahlkampf gewesen, wenn Sie gesagt hätten, im Falle eines Wahlsieges der AfD, also bitte nicht AfD wählen, aber Sie haben es ja insinuiert, also Sie sind ganz an die Grenze gegangen und ich glaube, das ist schon zu weit gegangen. Ich glaube, so weit in den Wahlkampf darf man nicht eingreifen, wenn man Staatsfunk ist. Natürlich ist es demokratisch legitimiert, dass wir einen öffentlich-rechtlichen Rundfunk haben und Gebühren zahlen müssen. Das ist gar keine Frage. Andererseits ist die Idee der AfD auch gar nicht so revolutionär. Die AfD sagt, der öffentlich-rechtliche Rundfunk wird zurückgefahren. Dazu kündigen wir erstmal die Staatsverträge und kommen dann wieder zu einem neuen Ergebnis. Das ist in sehr vielen anderen europäischen Ländern schon längst geschehen, wo man dazu übergegangen ist, entweder die Beiträge für den öffentlich-rechtlichen Rundfunk zu senken oder ganz auf die Finanzierung durch Steuergeld umzustellen und so weiter und so weiter. Es gibt ganz viele verschiedene Modelle. Die AfD ist in Deutschland die einzige Partei, die das Thema anpackt. Warum? Weil sie sagen, und das sagen andere auch, ohne dass sie das Thema anpacken, weil sie sagen, der öffentlich-rechtliche Rundfunk ist erobert worden von Redakteuren und Journalisten und Reportern, die politisch einseitig berichten und kommentieren. Das Meinungsspektrum, das es in der Bevölkerung gibt, wird hier nicht mehr abgebildet, was eigentlich der Auftrag ist. So war es ja gedacht. Und weil das eben nicht mehr funktioniert, weil diese Institution, die ARD, ZDF und der Deutschlandfunk sozusagen gekapert wurden von linken und grünen Journalisten, deswegen ist das Modell aus der Zeit gefallen und deswegen müssen wir es reformieren, deswegen müssen wir dafür sorgen, dass die Leute dafür nicht mehr ihre Zwangsgebühren entrichten müssen. Also diese Idee, die AfD da aufbringt und im Wahlkampf propagiert, ist nicht revolutionär. Das ist eine Reform, die vorschlagen. Das ist eine Reform. Und das ist auch nicht unbedingt die Abschaffung des öffentlich-rechtlichen Rundfunks, auch wenn sie es plakativ so in den Wahlkampf einbringen. Es ist der Versuch, etwas zu korrigieren, was nicht korrigiert wird, dass wir über den Staatsfunk einseitig politisch indoktriniert werden, und zwar jeden Abend, jeden Morgen, jeden Tag.
1: Und das ist der Punkt, wenn ich mich als Säule der Demokratie begreife, dann muss ich auch das gesamte Spektrum abdecken.
2: So ist es.
1: Von links bis nach rechts, das hatten wir früher ja mal, da war die ARD so mehr ein bisschen rot und das ZDF so mehr konservativ schwarz, da hatten wir noch Sendungen mit Kienzler und Hauser, der eine links, der andere rechts, da hat man sich noch gestritten, da hatten wir das Spektrum, das ist eben mittlerweile nicht mehr so. Wir kommen wieder zur Aktualität, zur Gegenwart. Und da geht es jetzt um das Schwert, ja, das schärfste Schwert im Kampf gegen die Opposition. Das sind die ARD-Faktenchecker, erleben wir immer wieder. 15 Redakteure an der Zahl haben die Aussagen von Tino Chrupalla im Sommerinterview für die ARD auf Herz und Nieren geprüft. Tino Chrupalla hatte, und das muss man auch sagen, gerade mal 14 Minuten und 46 Sekunden reine Redezeit in dem Gespräch mit Markus Preis, dem Leiter des ARD-Hauptstadtstudios. Also das heißt, umgerechnet, das ist also ein Faktenchecker pro 59 Sekunden gesprochenes Wort. Steht das, Julius, noch irgendwie in einem Verhältnis?
0: Naja, wer viele Mitarbeiter und viele Mittel hat, der muss diese Mitarbeiter auch einsetzen und darf sie nicht langweilig rumsitzen lassen, kann man auf der einen Seite sagen. Ja. Auf der anderen Seite kann man da einen gewissen Eifer bis hin zu Übereifer erkennen. Und auch ein Menschenbild, an dem ich immer mehr Zweifel habe, nämlich den Menschen da draußen, die morgens aufstehen, die ihre Familie irgendwie zusammenhalten, die zur Arbeit gehen, Steuern zahlen, vielleicht sich im Verein engagieren und abends noch ein Bierchen in der Kneipe trinken oder sich mit Freunden zum, was weiß ich, Bachelorette gucken verabreden, nicht zuzutrauen mit den Aussagen von Tino Chrupalla im Abgleich mit ihrem eigenen Leben und dem, was sie erfahren haben in ihrem Leben und Wissen, irgendwie zu einer selbstständigen Lebensentscheidung zu gelangen. Das ist ja, was man darunter verstehen muss. Wenn Tino Chrupalla sagt, naja, es ging ja wie in beiden Gesprächen, spannenderweise Weidel und Chrupalla in ARD und ZDF fast gleichzeitig zum Sommerinterview um den Klimawandel, und dann sagt Tino Chrupalla, naja, das mit dem Hitze und Klimawandel, das ist bei den Gesprächen, die ich da draußen treffe, nicht das Nummer-1-Thema. So, da wird dann der Faktenchecker sagen, nee, Umfragen sagen aber das und der Klimawandel und früher war es und das größte Problem der Welt und irgendwelche Inseln gehen demnächst unter. Das muss ich ja nicht wissen. Wenn Tino Chrupalla aus seinen Erfahrungen und seinen Gesprächen berichtet, dann gibt es da nichts einzuordnen. Ja. Und die Menschen sind ja alle schlau genug, um zu erkennen, wenn jemand einem Käse auftischt. Beispiel, alle Politiker erzählen neuerdings, mir erzählt die Freundin von jemandem, dass dieses und jenes richtig sei. Und auf mich kommen Unternehmer zu, die sagen, ich würde gerne mehr Steuern bezahlen. Ja. Ist klar, Lars Klingbeil. Mhm. Den würde ich gerne mal sehen, diesen Unternehmer. Deswegen, es zeugt von einem gewissen Übereifer, da jemanden zu entlarven, der Falschaussage, der Lüge, des, was weiß ich, der bösen Absicht des Menschenbildes, die Leute sind zu doof. Ja. Zu erkennen, ob jemand wahrhaftig ist, zu spüren, ob jemand wahrhaftig ist.
1: Und das ist ja die Frage, Gunnar, du schaust schon mit den Hufen. Geht es hier um Faktenchecks? Ich weiß nicht, wie es dir geht. Wann immer ich Faktencheck, Faktenfüchse etc. höre, wird mir ganz komisch. Oder geht es hier eher um Einordnung?
2: Was soll denn das? Ist das eine Vorverurteilung? Also ich lade jemanden zum Gespräch ein und dann erwecke ich den Eindruck, dass das ja ohnehin Lügner ist, und bestelle 15 Leute in den Raum,
1: die das beweisen,
2: die ganze Zeit googeln, ob das jetzt irgendwie zutrifft, wobei es jetzt ja im Wesentlichen auch um Meinungsäußerungen handelt oder Erfahrungen, die diese Interviewpartner gemacht haben, in dem Fall von der AfD. Was ist denn das für eine Methode? Ich lade jemand ein, erwecke den Eindruck, dass er ein Lügner ist, den ich zeitgleich noch betreuen muss, damit er seine Lügen nicht verbreiten kann, dann soll ich ihn doch gar nicht erst einladen. Und sind wir alle so blöde, dass wir nicht einschätzen können, dass das, was Tino Chrupalla sagt oder Frau Weidel, natürlich deren Meinung ist. Natürlich deren Meinung und deren Erfahrung, die sie wiedergeben. Und das ist nämlich genau, und jetzt kommt nämlich der Punkt, das ist genau die Einstellung des öffentlichen rechtlichen Rundfunks vom Hohen Ross. Das sind alles Oberlehrer, das sind alles Betreuer.
1: Die Ritter der Moral.
2: Es geht überhaupt gar nicht mehr darum, um Informationen, um ein Gespräch darzustellen mit Politikern, sondern einfach nur uns, dem ganzen Publikum zu hören, was richtig und falsch ist. Das ist die Grundhaltung, und deswegen gibt es diese Stimmung gegen die Öffentlich-Rechtlichen.
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1: Ich bin Diana Kramer. Nach der Flutkatastrophe in China und Nepal ist die Zahl der Todesopfer auf 750 gestiegen. Insgesamt werden in beiden Ländern noch mehr als 3000 Menschen vermisst. China hat jetzt erstmals Zahlen zu vermissten Personen genannt.
2: Nun ist es klar. In China werden 3 deutsche Staatsbürger vermisst. Nepal hatte zuvor 8 vermisste Deutsche registriert. Unklar bleibt trotzdem, wie viele Deutsche tatsächlich vermisst werden. Denn zum Zeitpunkt der Flutkatastrophe befanden sich einige Deutsche mit einer nepalesischen Wandergruppe noch am Grenzübergang in Tibet, also auf der chinesischen Seite. Aus China und Indien sind nun Spezialrettungstrupps in Nepal eingetroffen, die nach Überlebenden in einem Tunnel an einem Wasserkraftwerk suchen sollen. Insgesamt bleibt die Lage angespannt, weil die Behörden immer wieder vor Fluten warnen müssen. Aus Peking, Johannes Neudecker.
1: Die Bundesregierung will sich weiterhin nicht öffentlich dazu äußern, wer für den versuchten Anschlag mit einer Sprengstoffdrohne am Flughafen Leipzig-Halle verantwortlich ist. Auf Medienberichte angesprochen, wonach die Regierung davon ausgehe, dass Russland hinter dem Vorfall stecke, sagte ein Regierungssprecher, man beteilige sich nicht an Spekulationen. Welt am Sonntag, Politico und Bild berichten, die Regierung bereite ein umfangreiches Maßnahmenpaket gegen Moskau vor. Nach dem Tod von König Harald sind heute in ganz Norwegen Gedenkgottesdienste geplant. Harald war am Freitag im Alter von 89 Jahren gestorben. In seiner ersten Rede als neuer König hat sein Sohn Håkon am Abend mit berührenden Worten an seinen Vater erinnert.
3: König Harald habe die Menschen zum Lachen gebracht, sei ein guter Zuhörer gewesen und habe es immer geschafft, dass alle sich wohlfühlen. Als Håkon seiner Mutter Königin Sonja zum Hochzeitstag gratuliert, den sie am Tag nach Haralds Tod allein begehen musste, bricht ihm kurz die Stimme weg. Auf den neuen König wartet nun eine große Aufgabe. Aus Oslo, Julia Weschenbach.
1: Zum Fußball. Borussia Dortmund ist mit einem souveränen Sieg in die Bundesliga-Saison gestartet. Der BVB gewann am Abend gegen den Hamburger SV 2:0. Traumstart auch für Neuling Eversberg. Der Aufsteiger besiegte Bayer Leverkusen mit 3:2. Außerdem Leipzig, Mönchengladbach 3:0, Mainz, Paderborn 0:0, Union Berlin, Frankfurt 3:3 und Köln, Hoffenheim 3:2.
0: Soweit das Neueste. 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
1: Zum Wetter, die Vorhersage des Deutschen Wetterdienstes. Heute im Norden und Nordwesten immer wieder Regen, sonst zwar bewölkt, aber weitgehend trocken. Von den Alpen bis zur Lausitz auch längere Zeit sonnig. Die Höchstwerte heute im Nordwesten 20 bis 25, sonst bis 28 Grad. Zum Wochenstart morgen anfangs im Südosten noch Regen, später auch im Nordwesten einige Schauer. Im Rest des Landes meist trocken mit sonnigen Phasen bei bis zu 27 Grad maximal.
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5: Herzlich willkommen. Schön, dass Sie da sind. Schön, dass Sie so früh schon wach sind. Am Sonntag ist es kurz nach 8. Ich bin Alex Puruka. Heiße Sie recht herzlich willkommen bei News, das Radio. Und immer sonntags mache ich ja ganz gerne mal einen kleinen Frühstückstipp. Wir hatten ja schon vieles dabei. Letzte Woche hatte ich meine Chorizo-Empfehlung. Chorizo mit Rühreier morgen. Total toll. Und jetzt kommt die nächste Frühstücksempfehlung. Aber wirklich nur was für Gesundheitsfanatiker. Wenn Sie nicht gesund leben wollen, müssen Sie jetzt nicht zuhören. Es lohnt sich, weil das ist eine komplette Mahlzeit. Mache ich mir immer selber. Und zwar Bircher Müsli. Das kann man kaufen im Supermarkt. Das ist aber meist hoffnungslos überzuckert. Rezept ist folgendermaßen. Ich mache es mit Skyr, ein bisschen Milch, Haferflocken, Apfel reingerieben, Banane, Haselnüsse, Rosinen. Das Ganze vermengen. Und wenn Sie da so eine 500-Gramm-Portion haben, die ich mir täglich auch im Sender mitnehme, sind es 1000 Kalorien, aber 1000 wirklich gesunde Kalorien. Versuchen Sie es mal. Bircher Müsli, selbstgemacht. Dazu ein schönes Käffchen, am besten ohne Zucker. Und der Tag kann kommen, da haben Sie ordentlich Energie getankt. Apropos, der Tag kann kommen. Schön, dass er da ist. Genießen Sie ihn jetzt mit Together Forever. Hier ist Rick Astley.
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2: Ich habe mal ChatGPT gefragt, ob KI mal einen Gag im Stil von Vince Ebert sich ausdenkt. Dass ein Computer Humor hat, fand ich erstmal eine originelle Idee. Ist nur.
3: Ich sage Ihnen dann, ob es lustig ist.
2: Ja. Und herausgekommen ist folgender Scherz. Ich habe neulich einem Quantenphysiker beim Umzug geholfen. Drei Kisten waren gleichzeitig im Keller und im dritten Geschoss. Er meinte, das sei normal, solange man nicht hinschaut. Das ist natürlich jetzt für Quantenphysiker vielleicht lustig.
3: Also auf der Weihnachtsfeier am Lehrstuhl.
2: Knaller. Ich bin nicht sicher, ob es beim Installateur um die Ecke auch so zündet.
3: Ja, also ich würde jetzt mal sagen, das wäre ein Gag, den ich vielleicht am Anfang meiner Karriere gemacht hatte. Das erste Programm hieß noch Physik ist sexy. Mhm. Und da habe ich, das waren noch lustige Physikvorlesungen.
2: Das ist natürlich schwierig bei einem Publikum, was mehrheitlich Physik abgewählt hat.
3: Ja, ja, wobei das war schon irgendwie so mein kleiner Durchbruch, weil auf einmal war ich eine Marke. Auf einmal wussten die Leute, das ist jetzt ein Comedian oder ein Kabarettist, der nicht über, was weiß ich, Gerhard Schröder Witze macht oder der über Supermarktkassen oder Tinder-Dates, gab's damals Tinder schon, egal, aber auf so Sachen, sondern der redet über Wissenschaft lustig. Das hat sich im Laufe der letzten 20 Jahre irgendwie verändert, im Sinne von, dass ich dann irgendwann mal angefangen habe, in Denken lohnt sich, glaube ich, war das auch ein Programm, wo ich dann gesagt habe, was ist der Kerngedanke von Wissenschaft? Dieses skeptische Denken, dieses wie gelange ich zur Wahrheit? Also was muss erfüllt sein, damit man sagen kann, was stimmt oder was stimmt nicht? Und da war ich auf einmal in so einer, ich sag mal, wissenschaftsphilosophischen Ecke. Und dann ging das immer mehr, als ich dieses Buch über die Klimapolitik geschrieben habe, was ja im Kern auch wissenschaftlich ist, war ich auf einmal in dieser gesellschaftspolitischen Nummer drin, und seitdem werde ich irgendwie als Satiriker oder sowas gesehen.
2: Die Suche nach der Wahrheit ist im politischen und ideologischen Bereich ja ziemlich heikel. Also immer, wenn Ihnen in einer Politik jemand verspricht, die Wahrheit gepachtet zu haben, wird das ganz, ganz eng. Das haben in der Regel die ganz großen Diktaturen immer für sich gepachtet. Aber das ist natürlich eine spannende Geschichte, weil sich ja Politik heutzutage eben auch häufig auf Wissenschaft beruft. Also Fridays for Future folgt der Wissenschaft. Gemeint ist damit aber ein ganz enger Korridor, und dass Wissenschaft eigentlich ja ein Vorwärtsirren ist. Immer wieder Rückschläge nimmt man ja nicht zur Kenntnis, sondern man nimmt die Wissenschaft in Dienst. Das ist natürlich ein Problem.
3: Also ich habe sehr viel auch über die Entwicklung der Universitäten und der Bildungsinstitute auch im Buch geschrieben, und für mich ist es in den letzten Jahren eine Riesenenttäuschung. Ich habe ja immer die Universitäten und die MINT-Bereiche immer sehr, sehr hoch gehalten und den universitären Betrieb. Und ich finde, dass dieser universitäre Betrieb inzwischen in vielen Teilen mit politischem Aktivismus durchdrungen ist. Das war vielleicht früher bei den Geisteswissenschaften schon immer so, 68er Zeit, da haben dann halt die Philosophie- und Soziologiestudenten über irgendwelche Umbauversuche von Gesellschaften diskutiert. Aber in den klassischen harten MINT-Bereichen, also Physik, Ingenieurswissenschaften, Biologie, war das relativ außen vor. Und das hat sich aber total geändert über diese Klimapolitik, wo ja die Politik ganz klare Vorstellungen hatte, wie man eine Industrienation umbaut und auch sehr, sehr viel Geld in die Universitäten in bestimmte Lehrstühle gesteckt hat, dass dann irgendwelche Professoren hinrechnen, dass das alles funktioniert.
2: Aber Sie bekommen ja heute keine Fördergelder mehr, wenn Sie einen Lehrstuhl aufmachen würden, der die Klimamodelle hinterfragt.
3: Genau,
2: ja, ja. Und ähnlich ist es ja in der Biologie.
3: In der Biologie ist es durch diese Genderforschung auf einmal. Also ich erlebe das, dass mir ganz, ganz viel, ich habe ja immer noch Kontakt zu vielen Universitäten, weil ich da so Antrittsvorlesungen mache für die Erstsemesterstudenten, wenn es mal lustig werden soll, dass mir viele Hochschulprofessoren unter der Hand sagen, es hat sich ein politischer Aktivismus breit gemacht, gerade in den naturwissenschaftlichen Fächern, dass man sich nicht mehr traut, bestimmte Fragestellungen auch im Bereich Migration zum Beispiel anzugehen, weil schon alleine die Fragestellung oftmals innerhalb der Universität sanktioniert wird. Und da reden wir gar nicht davon, dass man für bestimmte Fragestellungen gar keine Fördergelder mehr bekommt. Also da hat sich, da ist der universitäre Betrieb vielleicht auch von außen, von dem politischen Druck so ideologisiert, dass das mittlerweile echt bedenkliche Entwicklungen sind.
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2: Eine ja beschämende Abschiebebilanz. Nur 3 Syrer und 121 Afghanen wurden 2026 aus Deutschland abgeschoben. Unser Thema jetzt bei News live.
3: 3 Syrer und 121 Afghanen. Das ist die schmale Ausbeute aus dem, was Bundeskanzler Merz und sein Innenminister Dobrindt Migrationswende und Rückführungsoffensive nennen. Aber sie liefern nicht wie versprochen. Die Zahl der ausreisepflichtigen Ausländer, die in ihre Herkunftsländer zurückgebracht werden, ist nicht gestiegen, sondern im ersten Halbjahr um fast ein Fünftel gesunken. Der AfD-Bundestagsabgeordnete Münzenmeier fordert jetzt eine rigorose Abschiebeoffensive. Eine Sonderauswertung der bundesweiten polizeilichen Kriminalstatistik

0: News exklusiv vorliegt, brachte die schockierenden Zahlen ans Licht. Sehen wir uns zunächst die statistischen Zahlen für Syrer an, aufgeschlüsselt nach Asylanträgen, Einbürgerungen, Tatverdächtigen bei Gruppenvergewaltigungen und Abschiebungen. Jede fünfte im Jahr 2025 eingebürgerte Person, 20% oder 65.600, hatte zuvor die syrische Staatsangehörigkeit. Knapp 5.400 Syrer stellten im ersten Halbjahr 2026 einen Antrag auf Asyl in Deutschland. Ja, Frage an die Runde. Wie erklärt ihr euch die Zahlen anderthalb Jahre nach Beendigung, Alexander, des Bürgerkrieges in Syrien?
1: Ja, wo der politische Wille fehlt, da ändert sich auch die Realität nicht. Und wir sehen hier, dass wir eine versprochene Migrationswende haben. Die Bundesregierung hält sich viel darauf zugute, dass weniger Asylanträge gestellt werden. Nur dazu hat sie wenig dazu beigetragen. Dazu trägt eben auch das dazu bei, was du erwähnt hast, dass der Bürgerkrieg in Syrien vorbei ist. Da, wo die Bundesregierung wirklich einen Ausweis ihres eigenen Handelns zeigen müsste, da wo sie belegen müsste, dass sie ernst ist mit der Migrationswende, bei der Zahl der Abschiebungen, da liefert sie nicht. Es gab ja sogar unter Scholz mehr Abschiebungen als jetzt unter der Merz-Regierung, die sich die Migrationswende auf die Fahnen geschrieben hat. Das heißt, man geht dort viel, viel zu zögerlich mit den ausreisepflichtigen Menschen um. Viel zu viele Menschen bleiben im Land, obwohl sie kein Bleiberecht haben. Und das ist ja wirklich der Hohn. Bis Stichtag 31.07.2026 drei Abschiebungen von Syrern. Das ist wirklich das Gegenteil dessen, was man versprochen hat. Kern einer Migrationswende muss eine Abschiebeoffensive sein. Das geht doch gar nicht anders. Wir müssen der Probleme im Lande Herr werden. Und das geht nur, dass wir diese Menschen, die kein Aufenthaltsrecht haben, in Deutschland energisch und konsequent zurückbringen in ihre Heimatländer. Stattdessen hat man hier gerade, was die Syrer angeht, offenbar jeglichen Ehrgeiz verlassen. Das ist ein Debakel und zeigt, dass die Bundesregierung eine Migrationswende versprochen hat, sie aber nicht liefert.
0: Ja, Herr Alles, rund 11.000 Syrer gelten als ausreisepflichtig. Allerdings haben etwa 10.000 davon eine Duldung. Das ist wichtig, weil ausreisepflichtig eben nicht automatisch sofort abschiebbar bedeutet. Scheitern wir da an unserer eigenen Gesetzgebung?
2: Also zum Abschieben gehören ja zwei Länder. Das abschiebende Land, das wäre Deutschland. Es ist vollkommen richtig, dass da der politische Wille fehlt und da ist auch noch viel alles andere im Argen. Man sieht es ja gerade am Ausländeramt in Köln, wo 500 Abschiebepflichtige allein in Köln 500 rumsitzen, aber nicht abgeschoben werden, weil da die Bürokratie extra langsam malt, absichtlich langsam malt. Aber trotzdem, das abschiebende Land ist das eine, das aufnehmende Land ist das andere. Man kann nicht einfach Leute in ein Flugzeug stecken, das stellen sich manche so einfach vor, und dann irgendwo hinschicken. Die müssen dort auch aussteigen. Ja? Und es sind also viele Länder, die das nicht mitmachen. Ja? Afghanistan, die Talibans, die nehmen nicht einfach in beliebiger Zahl Leute, die wir abschieben. Deswegen ist es eine Illusion, den Leuten eine Abschiebeoffensive zu versprechen. Diese Offensive, die kann man sich vornehmen, die kann man versprechen, von der kann man groß reden. Aber machen ist dann noch was ganz anderes. Das Hauptproblem sind ja nicht die Abschiebungen. Es wird auch die Illusion verbreitet, als sei mit einer Abschiebeoffensive das Problem der illegalen Migration zu lösen. Ist es natürlich nicht. Wir haben es ja auch an den Zahlen gesehen. Die meisten Leute werden eingebürgert und damit sind sie sozusagen statistisch vom Tisch. Dann sind sie Deutsche wie du und ich. Und dann wird so getan, als sei damit das Problem erledigt. Das ist natürlich nicht der Fall. Das Problem ist nicht das Abschieben. Das Problem ist, was macht man mit denen, die hier sind, die hier bleiben, die hier auch bleiben werden? Wie kann man die, ich will nicht das Wort Integration benutzen, ich würde von Assimilation sprechen. Wie kann man die dann tatsächlich zu Leuten machen, die sich mit unserer Kultur, mit unserer Lebensweise so identifizieren, dass man sie tatsächlich hier als Einwanderer akzeptieren kann? Diese Parallelgesellschaften, die es gibt, nicht nur in Berlin, sondern auch anderswo, das sind ja Leute, die für die Abschiebung gar nicht mehr in Frage kommen. Die haben vielleicht schon den deutschen Pass, aber trotzdem ist es eine Parallelgesellschaft. Das ist das zentrale Problem. Das Wort Abschiebung verschleiert das eigentliche Problem.
1: Trotzdem hätte ich gerne mehr Abschiebung. Also ich lasse mir nicht, einreden lassen, unsere Regierung, mehr als drei Syrer können wir einem ganzen Halbjahr nicht abschieben. Nochmal, der syrische Machthaber, Staatschef, wie auch immer man nennen will,

0: war ja in Deutschland, da wurde empfangen vom Bundeskanzler, da gab es Gespräche öffentlich und hinter verschlossenen Türen. Da muss man den Leuten doch sagen, wenn ihr weiterhin unser Geld bekommt, wir reden hier von hohen Millionenbeträgen, müsst ihr eure Landsleute wieder aufnehmen. Genauso fanden auch schon vorher schon statt auch Gespräche mit den Taliban. Also ich finde, eine Regierung, die eine Migrationswende versprochen hat, muss ich auch daran erkennen, dass sie eine Abschiebeoffensive zumindest versucht. Und es muss wirklich, wirklich mehr sein, als nur 3 Syrer in einem halben Jahr abzuschieben.
1: Aber selbst wenn sie 3000 Syrer wegschicken wieder und abschieben, ist das nur ein Bruchteil des Gesamtproblems.
0: Aber auch 3000 abgeschobene Syrer können, wenn ich mir die Kriminalstatistik anschaue, dazu beitragen, dass es hier und da sicherer zugeht. Also ich hätte auch gerne die 3000.
1: Müssen Sie genau die abschieben, die kriminell werden. Wenn wir das so einfach rauskriegen könnten.
0: Ja, es gibt eine Wahrscheinlichkeitsrechnung.
2: Aber wir schauen nochmal auf weitere Details, wenn ihr erlaubt. Also der AfD-Abgeordnete Sebastian Münzenmeier kommentierte die Zahlen gegenüber uns, gegenüber News, während man mittlerweile von Deutschland aus wieder per Direktflug Urlaub in Syrien machen kann, hat die Bundesregierung im vergangenen halben Jahr nicht einen einzigen der rund 11.000 ausreisepflichtigen Syrer abgeschoben. All das verkaufen Merz und Dobrindt den Bürgern als große Migrationswende. Wir brauchen endlich eine echte Abschiebeoffensive, die diesen Namen auch verdient. Aber dazu fehlt der Bundesregierung der politische Wille, Herr Halles. Also der Bundesregierung fehlt der politische Wille.
1: Der Wille ist das eine. Das andere ist dieses Geschwätz, dass sie uns für dumm verkaufen, dass sie uns das als Migrationswende verkaufen. Das ist der eigentliche Skandal. Offen über die Probleme reden, sagen, woran es hakt. Ja, das ist auch an den Kommunen und an den Ländern und an den aufnehmenden Ländern. Es gibt viele Dinge, an denen es hakt. Nicht nur am politischen Willen, auch der fehlt. Aber die Leute für dumm zu verkaufen, das verbessert nicht die Stimmung im Land.
2: Ja, und nochmal, Alexander, also Deutschland kann mit Syrien ja so ein Luftverkehrsabkommen schließen. Es gehen ja mittlerweile wieder Direktflüge nach Syrien. Da ist die Frage ja berechtigt, warum bekommt man so ein Rückführungsabkommen da nicht hin, wenn es schon Direktflüge gibt?
0: Das muss man hinbekommen. Wie gesagt, man kann Urlaub machen mittlerweile in Teilen von Syriens. Es gab hier eine Tourismusmesse vor einigen Monaten, da hat Syrien für Urlaub in Syrien geworben. Es gibt jede Menge Videos von Syrern, die sagen, wie schön es doch wieder sei in diesen Teilen Syriens, in die sie zurückgekehrt sind, sei es im Urlaub, sei es für immer. Es muss möglich sein, dort ein solches belastbares Abschiebeabkommen zu schaffen, dass dort wirklich nicht nur 3 oder wenige oder keine, sondern Hunderte, ich würde sogar sagen, sondern Tausende abgeschoben werden. Wenn man sich die Gesamtzahl anschaut, da gab es jetzt natürlich auch eine Anfrage, in dem Fall war es von der Linkspartei, es sind momentan 259.000 abgelehnte Asylbewerber ausreisepflichtig, 259.000 und abgeschoben insgesamt wurden nur 9.663 im ersten Halbjahr, also 9.663 versus 260.000. Du hast gesagt, viele davon haben eine Duldung, um genau zu sein, 77% haben eine Duldung, aber auch diese Duldung wird viel zu leicht vergeben. Duldung heißt ja einfach, wenn es Abschiebehindernisse gibt. Dazu kann zum Beispiel schon gehören, dass eine abzuschiebende Person, eine Frau, schwanger ist. Da wird man nicht abgeschoben, wenn es andere familiäre Schwierigkeiten gibt. Oft scheitern Abschiebungen, weil die randalieren im Flugzeug, dann weigert sich der Pilot abzuheben. Es gibt auch Simulanten, die auf einmal das große Zipperlein bekommen, wenn sie abgeschoben werden wollen. Sie schreien, haben schlimme Schmerzen, dann dürfen sie nicht abgeschoben werden. Also wir erleben am Scheitern der Migrationswende einen Staat, der sich selbst fesselt.
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1: Ich bin Diana Kramer. Bei einer Veranstaltung im Norden der Schweiz sind in der Nacht Schüsse gefallen. Es gäbe mehrere Opfer, teilte die Kantonpolizei Aargau auf der Plattform X mit.
2: Die Schüsse fallen in der Nacht bei einer Techno-Veranstaltung auf der größten Pferderennbahn der Schweiz. Bei der 7. Auflage des Aarauer Raves legten DJs aus der ganzen Welt auf. Die Veranstalter erwarteten rund 3.500 Besucher. In einem Video, das die Schweizer Zeitung Blick veröffentlicht hat, sind ungefähr 10 Schüsse zu hören, abgefeuert in kurzer Zeit, in wenigen Sekunden. Die Polizei ist mit einem Großaufgebot vor Ort. Sie ruft die Bevölkerung dazu auf, das Gebiet zu meiden. Uli Reitinger, Nachrichtenredaktion.
1: Deutschland hat nach einer Analyse des Vergleichsportals Verivox unter den G20-Staaten die höchsten Strompreise. Mit 35,6 Cent je Kilowattstunde sei der Strom hierzulande mit Abstand am teuersten. Dahinter folgen Italien mit 34,5 und Großbritannien mit 32,4 Cent je Kilowattstunde. Der Durchschnitt der G20-Staaten liege bei rund 16,3 Cent. Verglichen damit ist in Deutschland der Strom mehr als doppelt so teuer. Ein wesentlicher Treiber der hohen Stromkosten hierzulande ist laut Verivox die hohe Steuer- und Abgabelast. Nach der Flutkatastrophe in China und Nepal ist die Zahl der Todesopfer dort auf 750 gestiegen. Insgesamt werden in beiden Ländern noch mehr als 3000 Menschen vermisst. China hat jetzt erstmals Zahlen zu vermissten Personen genannt. Dort wird auch weiter nach 3 Deutschen gesucht. Die Lage in der Krisenregion bleibt auch am 4. Tag nach dem Unglück angespannt. Der nepalesische Katastrophenschutz warnte am Morgen vor einer möglichen neuen Flut in der Region. Zum Fußball. Borussia Dortmund ist mit einem 2:0-Sieg gegen den Hamburger SV in die neue Saison gestartet. Traumstart auch für Neuling Elversberg. Die Saarländer schlugen Bayer Leverkusen mit 3:2. Elversberg-Trainer Vincent Wagner.
3: Wenn wir unser Spiel spielen, wenn wir mutigen Fußball gegen den Ball spielen, wenn wir intensiv spielen, können wir auf jeden Fall mithalten. Gibt halt die goldene Regel, erste Spiele muss man gewinnen. Das ist uns heute zum Glück gelungen mit unseren Fans im Rücken.
1: Die weiteren Ergebnisse: Leipzig, Mönchengladbach 3:0, Mainz, Paderborn 0:0, Union Berlin, Frankfurt 3:3 und Köln, Hoffenheim 3:2.
0: Soweit das Neueste. 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
1: Zum Wetter, die Vorhersage des Deutschen Wetterdienstes. Heute im Norden und Nordwesten immer wieder Regen, sonst zwar bewölkt, aber weitgehend trocken. Von den Alpen bis zur Lausitz auch längere Zeit sonnig. Die Höchstwerte heute im Nordwesten 20 bis 25, sonst bis 28 Grad. Zum Wochenstart morgen anfangs im Südosten noch Regen, später auch im Nordwesten einige Schauer. Im Rest des Landes meist trocken mit sonnigen Phasen bei bis zu 27 Grad maximal.
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5: Es ist kurz nach neun und wenn Sie am Sonntag schon um kurz nach neun wach sind, erstmal herzlich willkommen. Und da gelten Sie ja schon fast als Frühaufsteher. Also ich genieße es in der Regel ganz gerne auch mal ein bisschen länger zu schlafen. Schön auf jeden Fall, dass Sie da sind. Hier ist News, das Radio. Ich bin Alex Purucker. 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Und jetzt, ja, eine der ganz großen. Letzte Woche kam ja die Nachricht, Dolly Parton ist im Alter von 80 Jahren gestorben. Aber ihr Vermächtnis ist natürlich immens. So viele Songs, so viel Freude den Menschen gemacht. Und einer ihrer größten Songs, den hören wir jetzt hier, ist 9 to 5. Dolly Parton bei News, das Radio.
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2: Was Dennis Radke entweder nicht versteht oder aber uns ganz bewusst zumuten will, wo die Schlachter nur noch halal sind, herrscht in der Schule die Scharia. Da wird die deutsche Sprache, wie in so vielen Städten im Ruhrgebiet, nicht mehr gelernt, sondern verlernt. Das von Männern wie Dennis Radke politisch umgestaltete Stadtbild ist bloß Begleiterscheinung einer Katastrophe unserer Identität. Denn, wie bei allen großen gesellschaftlichen Veränderungen, geht es weniger um unsere Eltern, die immerhin den Großteil ihres Lebens in einem Deutschland des Aufstiegs und des Wohlstands verbracht haben, sondern vielmehr um unsere Kinder. Für die Männer wie Dennis Radke eine neue, eine brutale Realität der Unterwerfung und des beständigen Niedergangs geschaffen haben. Männer wie Dennis Radke machen sich in ihrer in Brüsseler Ledersesseln keine Vorstellung davon, was unsere Kinder in den Schulen auszuhalten haben. Für die Eltern mag es vor allem um alte Gewohnheiten gehen, die ihre Heimat ausgemacht haben, aber für die Kinder geht es in unzähligen Schulen im Land inzwischen ja ums Überleben. Sie kommen nur noch durch, indem sie sich ducken, anschließen und unterwerfen. Gelernt wird in unzähligen Schulen längst nicht mehr, sondern nur noch durchgehalten und ausgehalten. All das verharmlost man auf zynische Weise, wenn man sagt, die Deutschen sollen sich jetzt halt mal mit dem Halal-Metzger abfinden. Der ist jetzt halt halal. Wenn Radke sagt, es werde in Bochum-Wattenscheid nie wieder ein Kino geben, dann ist das eben nicht, ich wiederhole, nicht die Beschreibung einer unausweichlichen Realität im Netflix-Zeitalter, sondern wirtschaftlicher Niedergang als Doktrin und die damit einhergehenden Verteilungskämpfe zwischen Deutschen und Ausländern als neue Realpolitik. Natürlich wäre es mit einer Politik des Aufschwungs und des Wachstums durchaus möglich, dass auch kleine Städte und Stadtteile wieder die Lebensqualität haben, die sie jahrzehntelang gewohnt waren. Beim Kinobesuch geht es nicht einfach darum, dass Menschen mehr Netflix gucken, sondern dass sie weniger Geld haben, weil die Politik von Männern wie Dennis Radke ihr Leben unerträglich teuer gemacht hat. Zum Beispiel die gescheiterte Klima- und Energiepolitik, die genau vor allem aus Brüssel kommt. Der Green Deal, wo Dennis Radke sein Geld verdient, unser Geld verdient. Der Bundeskanzler Friedrich Merz hat es doch selbst gesagt. Er wolle, dass das Leben der Menschen teurer wird. Wir haben es hier unzählige Male vorgespielt. Wenn der Staat aber den Bürgern ihr Geld skrupellos wegnimmt, dann bleibt eben weniger übrig für Lebensqualität und Freizeit, zum Beispiel ins Kino zu gehen. 78% der Deutschen, hier sind die Fakten, sagen, sie gehen nur noch in Filme, die es ihnen wirklich wert sind. 56% der Deutschen sagen, dass der Kinobesuch schlicht zu teuer ist. 46% der Deutschen geben an, bei Kino, Konzerten und Festivals zu sparen. Das ist der Niedergang unserer Fußgängerzonen. Wenn Dennis Radke sagt, es wird nie wieder ein Kino geben, dann meint er damit, es wird nie wieder das Wachstum und den Wohlstand der Vergangenheit geben. Wir können brav vor uns hinarbeiten und uns damit abfinden, dass immer mehr von unserem Steuergeld in Sozialleistungen für Menschen fließt, die niemals hier sein dürften, während gleichzeitig die Rente mit 63, die inzwischen die Rente mit 65 ist, gestrichen wird, weil wir uns das angeblich nicht mehr leisten können. Das ist nun die Programmatik der CDU. Das ist die weiße Fahne dieser Partei. Eine alte Regel der politischen Kommunikation besagt, wenn du ein zweites Video aufnehmen musst, um dein erstes Video zu erklären, dann hättest du sowohl das erste als auch das zweite Video besser gelassen. Hier ist Dennis Radke mit seinem verzweifelten und zweiten Verteidigungsvideo live aus Bochum-Wattenscheid.
3: Ja, hallo und Glück auf aus Wattenscheid. Wattenscheid war gefühlt seit dem Aufstieg 1990 von 09 in die Bundesliga schon lange nicht mehr so Gegenstand öffentlicher Debatte wie seit meinem Auftritt bei Markus Lanz. Mir war wichtig und mir ist wichtig, darauf hinzuweisen, dass nicht jedes Problem, jede Herausforderung in unserer Gesellschaft oder im Stadtbild mit illegaler Migration unmittelbar zu tun hat, sondern dass die Gründe unter anderem für Leerstand vielfältig sind. Der Einfluss auf das Stadtbild ist vielfältig. Letztlich wirkt sich sogar unser Konsumverhalten auf das Stadtbild aus. Wenn wir natürlich mehr und mehr im Internet bestellen, dürfen wir uns auch nicht wundern, dass inhabergeführter Einzelhandel aus unseren Innenstädten schlicht und ergreifend verschwindet.
2: Was Dennis Radtke hier erzählt, mag schlüssig klingen, wenn man in Deutschland lebt und nur noch die gebeutelten deutschen Innenstädte kennt. Wenn man nur die Tagesschau guckt, dann mag man glauben, das muss im Zeitalter von Amazon und Netflix so desolat und heruntergekommen aussehen, weil niemand mehr in die Stadt geht und Geld ausgibt. Ist überall auf der Welt so. Ich kann Ihnen aus Erfahrung und Reisetätigkeit sagen, es gibt unzählige kleine Städte in Europa und auf der ganzen Welt mit Wirtschaftswachstum und blühenden Innenstädten. Mit tollen Restaurants, Cafés, Bars, Geschäften, die keine Shisha-Bars oder Barbershops sind. Und es gibt in Österreich, Polen, Frankreich und Italien auch mehr Kinos als noch vor 10 Jahren. Dort gibt es doch auch Amazon und Netflix. Aber dort gibt es vor allem Wirtschaftswachstum, weil diese Länder nicht in die Hände von verrückten Fanatikern gefallen sind, die auf die Idee kämen, die eigene Spitzenindustrie zu verbieten. Wir in Österreich machen keinen Tourismus mehr. Das kostet uns viel zu viel CO2. Oder die modernsten Kraftwerke der Welt in die Luft zu sprengen. Dennis Radtke stimmte als Abgeordneter in Brüssel übrigens für die irrwitzige Verpackungsverordnung der EU, die es allen Unternehmen in Deutschland vorschreibt, in jedem EU-Land, in dem sie tätig sind, einen, Achtung, Pappkarton-Beauftragten zu benennen. Eine Verordnung, die für den EU-Binnenmarkt so schädlich und gefährlich ist, dass nun selbst die EU die Mitgliedstaaten davor warnt, diese verrückte Verordnung umzusetzen. Dennis Radtke war dafür. Und es ist genau dieses Bürokratiemonstrum aus Brüssel, für das Dennis Radtke direkt und persönlich verantwortlich ist, das wirtschaftliche Leistungskraft, Wachstum und Lebensqualität in Deutschland schlichtweg zerstört.
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1: Deutschland, das war mal Made in Germany, Vorsprung durch Technik, das Beste oder nichts. Der ganz natürliche Anspruch, Deutschland zu den Besten der Welt zu gehören, scheint nicht mehr zu existieren. Jedenfalls nicht bei dieser Bundesregierung.
2: In der ganzen Welt ist Deutschland bekannt für die besten Autos auf dem Planeten. Für fleißige Biedermeier, die Präzisionswerkzeuge herstellen, von denen andere nur träumen können. Bekannt für kleine, einzigartige und innovative Weltmarktführer in jeder wirtschaftlichen Nische. Und eine Fußballnationalmannschaft, die mit Kampf und Teamgeist bei jedem Turnier etwas reißen kann. All das hätte man vor 10 Jahren über Deutschland sagen können. Der Anspruch, die Besten auf der Welt sein zu wollen, scheint verschwunden. So jedenfalls redet Bundeskanzler Friedrich Merz nach der Kabinettsklausur in Schloss Neuhardenberg.
3: Wir müssen nicht immer nach dem Besten streben, wir müssen nach dem Notwendigen schauen, was wir für unsere Industrie, für den Mittelstand, für das Handwerk brauchen.
2: Hat Deutschland den Anspruch auf Rang 1 in der Welt aufgegeben? Darüber sprechen wir jetzt bei News Live.
1: Ja, wenige Tage vor der Schicksalswahl in Sachsen-Anhalt am 6. September wollte die Bundesregierung keinen neuen Streit um die Reformvorhaben entfachen. Also hat man sich bei der Kabinettsklausur im Schloss Neuhardenberg mit Themen beschäftigt, auf die sich alle einigen können. Zum Beispiel bei KI. Da müssen wir was tun. Wenn man aber den früheren Mediamarkt-CEO und heutigen Digitalminister über Deutschlands KI-Rolle sprechen hört, da wird einem Angst und Bange. Vom einstigen Weltmarktführeranspruch ist da jedenfalls nichts mehr übrig. Hören wir mal rein.
4: Ich möchte noch eine Sache betonen. Es geht nicht immer nur darum, die Nummer eins zu sein. Wir sind drittgrößte Volkswirtschaft und ich würde mal sagen, das Ziel, Nummer drei, Nummer vier zu sein in der Welt, ist auch mal ein gutes Zwischenziel. Natürlich sind die Amerikaner enteilt und die Chinesen, aber gleichzeitig haben die Chinesen auch mit weniger Ressourcen aufgeholt. Warum soll das Europa und Deutschland nicht auch gelingen? Wir haben auch wichtige Fertigkeiten, denken wir nur an wichtige Datenschätze, die wir haben. Und das Thema Souveränität, auch Infrastruktursouveränität, das ist in voller Umsetzung. Deshalb bin ich da kämpferisch und das geht natürlich nur im Schulterschluss und deshalb bin ich sehr dankbar auch für den heutigen Impuls.
1: Sagt Dr. Carsten Wildberger, Bundesminister für Digitales und Staatsmodernisierung. Es geht nicht immer nur darum, die Nummer eins zu sein. Platz 3 oder 4 ist doch auch in Ordnung. Die anderen sind eh weg. Alexander, die anderen sind eh weg. Darf das der Anspruch der Industrienation Bundesrepublik Deutschland sein? Ganz ehrlich.
5: Ja, da spricht Arminia Bielefeld und nicht Bayern München. Also das ist natürlich die Frage, was gibt man als Zielvorgabe aus? Und wenn man nicht bereit ist, zu den Besten werden zu wollen, dann wird man auch nicht zu den Guten. Man braucht nur das Beste als Ziel, als motivierende Vorgabe muss man doch nach den Sternen greifen. Das ist auch der Mensch aus Staube gemacht und greift nach den Sternen. Das ist doch das, was uns ausmacht, die Schöpferkraft, dass wir uns immer wieder neu erfinden können. Es gab auch schon Reden von Friedrich Merz, hat er gesagt, Deutschland muss der KI-Standort Nummer 1 in Europa werden. Er hat jetzt bei der gleichen Pressekonferenz, von der wir nachher hören werden, bei Schloss Neuhardenberg auch gesagt, wir wollen den Nachbarn in Europa und in der ganzen Welt Vorbild sein. Also ich kriege das beides mit von dieser Bundesregierung. Einerseits in allem, was wir tun, Vorbild sein. Und gleichzeitig, wenn man merkt, ach, wir kommen da nicht so mit, dann heißt es einmal, naja, wir müssen doch gar nicht die Besten sein. Man muss den Anspruch haben, in einem Feld, in dem man antritt, auch der Beste werden zu wollen. Das erwarte ich von jedem Sportler. Wir haben jetzt gerade wieder DFB-Pokal gesagt. Meint denn irgendjemand, dort hätte es Siege gegeben von Groß Asbach oder anderen unterklassigen Vereinen gegen Höhere, wenn die vorher gesagt, naja, da kommt ein Erst- oder Zweitligist, sind wir froh, wenn wir nicht die Hütte vollkriegen. Nein, da haben auch alle die Trainer von unterklassigen Vereinen gesagt, wir wollen gewinnen und einigen ist es dann geglückt. Und wer nicht mehr bereit ist, die Spitze anzustreben, der ist mit dem Mittelmaß zufrieden. Weil wenn ich sage, 3 oder 4 reicht, na gut, dann kommt vielleicht 5 oder 6 oder 7 reicht aus und am Schluss spiele ich in der Abstiegszone. Am Schluss steige ich dann wirklich ab. Wenn ich sage, ach liebe Leute, sicherer Mittelfeldplatz als Ziel und dann gibt man ab dem 12. Spieltag gibt man nichts mehr und schwuppdiwupp steigt man ab. Solche Beispiele gab es in der Bundesliga, weiß ich aus eigener leidlicher Erfahrung. Also, wenn eine Bundesregierung...
1: Kaiserslautern.
5: Keine. Das Wort war nicht erwähnt. Es gab schon so Situationen. Da hat man gedacht, der Klassenhalt ist sicher, man steigt doch ab. Die Bundesregierung ist bereit, sich mit dem Mittelmaß zu arrangieren, wenn sie nur einen unteren Rang als Zielvorgabe ausgibt. Und das ist das, was mich am meisten an dieser Regierung erschüttert. Diese komplette Ambitionslosigkeit. Wir werden vom Mittelmaß regiert, das uns auch nur noch einredet. Wir sollen uns mit dem Mittelmaß zufrieden geben. Klar, wenn ich manche sagen Flachzangen an der Spitze haben, das war nur ein Zitat, dann ist klar, dass dann auch nur

0: weiteres Zitat, Flachzangenbefehle herauskommen. Aber wir brauchen Ehrgeiz, wir müssen sagen, wir wollen das Beste erreichen. Und wenn wir dann im Versuch, das Beste zu erreichen, nur das Zweitbeste schaffen, ist das immer noch besser, als wenn wir sagen, Platz 3 oder 4 reicht und 5, 6, 7 oder Abstiegszone kommt raus. Ganz, ganz mieses Wording.
1: Sagt Alexander Küßler bei 6:26 Uhr bei Newslab. Und der Herrl ist zugegeben, hier ging es um KI, aber trotzdem auch da. Ehrlicherweise kann es doch nicht der Anspruch von Deutschland sein, auch hier nur Nummer 3 oder Nummer 4 zu sein. Wie ist Ihre Einschätzung darüber?
2: Naja, also die Aussagen stecken voller Widersprüche. Es ist ja auf derselben Pressekonferenz gesagt worden, KI muss der Motor sein, muss der Schlüssel sein dazu, dass wir, wie es Klingbeil ausgedrückt hat, in eine neue Gründerzeit rauschen. Ja? Dass Deutschland wieder flott gemacht wird. Dafür ist KI der Schlüssel. Und wenn ich jetzt ausgerechnet bei dieser Schlüsselindustrie, also bei dem, von dem ich glaube, das sei das Wundermittel, um alles wieder flott zu kriegen. Wenn ich gerade bei diesem Wundermittel als Leisetreter mich hergebe und sage, Sie sind der Olympionike. Wie heißt da teilnehmen
1: ist dabei alles. Sein ist alles.
2: Dabei sein ist alles.
1: Dabei sein ist alles. Aber und Medaillengewinner bleibt man sein ganzes Leben lang. Just saying.
2: Die hätten sie nicht gewonnen, wenn sie mit dem Dabeisein sich begnügt hätten. So ist es. Und deswegen ist das Dabeisein ist alles ein bisschen lächerlich. Man, die Regierung hat dazugelernt. Sie will nicht mehr nur mit großen Sprüchen auftrumpfen, sondern sie will sozusagen den Realismus in die Kommunikation einführen. Aber wir dürfen ja eh nicht erwarten, dass nur weil Herr Merz und Herr Klingbeil und ein Minister für diese Angelegenheit das wünschen, dass es dann schon klappt mit der KI. Nein. Es ist wie mit anderen Technologien auch. Wir haben den Vorsprung, den Deutschland hatte, freiwillig aufgegeben. Siehe Automobil, Verbrenner und so weiter. Wir haben bei anderen Hochtechnologien, die Zukunft bestimmen werden, Beispiel Gentechnik, hat Deutschland den größten Widerstand geleistet. Aus ideologischen, aus moralischen, aus welchen Gründen auch immer, wollte Deutschland keine Gentechnik fördern. Und bei der KI ist es ja genauso. Da stehen selbstverständlich, auch mit einer gewissen Berechtigung, stehen da schlimme Sachen an der Wand. Ja? KI schafft das Denken der Menschheit ab, entmachtet den Menschen, macht uns zu Abhängigen von Robotern.
1: Die mittlerweile, Herr Lesz, wenn ich Sie da unterbrechen darf, weil Sie Leichtathletik angesprochen, mittlerweile schneller laufen als Usain Bolt, just saying. Hab einen Wettkampf gesehen, also KI-gesteuerte Roboter laufen. Aber nochmal, muss da einhaken, Alexander. Also,
2: ja, aber sollen wir jetzt den 100-Meter-Lauf abschaffen?
1: Nein,
2: weil Roboter da schneller
1: aber
2: können?
1: Es geht ja um
2: Technologie.
1: Ist doch eine
2: interessante Frage. Und es gibt ja Sportler, die lassen sich das Bein abhacken, weil sie mit Prothese schneller laufen.
1: Aber nochmal zu Carsten Wildberger. Er ist ja Digitalminister. Er ist von Friedrich Merz, ist das Ministerium gegründet worden, also er ist Digitalminister. Müsste man von ihm oder von der Regierung gerade in der Zukunftstechnologie KI da nicht mehr Ambitionen erwarten und ich sag mal auf ganz Deutsch, da so viel Geld reinbuttern, dass Deutschlands als Industrienation auch mit den USA und mit China mithalten kann?
0: Absolut, absolut. Und als beispielsweise, es war im letzten Jahr, glaube ich, Kanzler Merz einen KI-Hub eröffnet hat, hat er gesagt, wir brauchen technologische Führerschaft und wir wollen zu dem KI-Standort Europas werden. Also da gibt es auch diese ganz, ganz hohen, großen Töne und dann dieses Verdruckste, wenn es um die Umsetzung geht, wie jetzt hier am Rande einer Kabinettsklausur. Wenn wir nicht Exzellenz anstreben, werden wir Exzellenz nicht erreichen. Richtig. Und es stimmt ja die Beobachtung, dass KI die Schicksalstechnologie der Zukunft ist, und zwar der sehr, sehr nahen Zukunft. Was braucht man für KI? Strom, Strom, Strom. Und in Deutschland ist der Strom teuer, teuer, teuer. Und was halt einfach nicht zusammengeht, einerseits KI-Führerschaft haben wollen und andererseits durch ein Energieeffizienzgesetz die ganze Industrie, das ganze Land an die Zügel zu nehmen und ein Gesamtvolumen an zu verbrauchender Energie zu dekretieren für das ganze Land. Das geht einfach nicht. Wir wollen Weltmeister sein, Energiesparen, völlig aberwitzig, egal wo die Energie herkommt, und gleichzeitig manchmal KI-Weltmeister werden, wofür wir Energie ohne Ende brauchen.
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1: Ich bin Diana Kramer. In Aarau in der Schweiz sind in der Nacht bei einer Veranstaltung Schüsse gefallen. Es gäbe ein Todesopfer, 5 Menschen wurden zum Teil schwer verletzt. Polizeisprecher Pascal Wenzel bei Welt.
2: Kurz nach 2:30 ging bei der Kantonspolizei Aargau die Meldung ein, dass Schüsse gefallen seien im Bereich des Schachens in der Nähe einer Veranstaltung. Zurzeit laufen die Ermittlungen und wir können noch nichts Näheres dazu sagen.
1: Pascal Wenzel von der Kantonpolizei Aarau. Auch zu den mutmaßlichen Tätern ist laut Polizei nichts bekannt. Die Opfer sind Besucher eines Techno-Festivals, das jedes Jahr auf der Pferderennbahn von Aarau stattfindet. Der Ort liegt rund 40 Kilometer westlich von Zürich. Das Leben und die laufenden monatlichen Kosten sind in Deutschland für immer mehr Menschen kaum bezahlbar. Das liegt vor allem auch an den hohen Strompreisen. Die sind hierzulande mehr als doppelt so hoch wie im Schnitt aller G20-Staaten, zeigt eine Analyse des Vergleichsportals Verivox.
3: G20, das ist die Gruppe der führenden Industrie- und Schwellenländer. Aber nicht nur hier liegt Deutschland bei den Strompreisen weit vorne, das gilt weltweit, heißt es von Verivox. In Deutschland kostet die Kilowattstunde 35,6 Cent, der G20-Durchschnitt liegt bei gerade mal 16,3 Cent, das heißt, wir zahlen mehr als doppelt so viel. Laut Verivox entfallen aktuell über 60% des Strompreises in Deutschland auf Steuern, Umlagen, Abgaben und Netzentgelte. Uli Reitinger, Nachrichtenredaktion.
1: Eine Frau ist in der Nacht im Bahnhof von Rosenheim in Oberbayern mit einem Messer angegriffen und tödlich verletzt worden. Ein 27-jähriger Deutscher wurde unter dringendem Tatverdacht noch am Tatort festgenommen, teilte die Polizei mit. Die Frau, eine 31-jährige Britin, wurde ins Krankenhaus gebracht, erlag dort aber ihren schweren Verletzungen. Die Hintergründe und das Motiv der Tat waren zunächst nicht bekannt. Zum Fußball. Borussia Dortmund ist mit einem souveränen Sieg in die Bundesliga-Saison gestartet. Der BVB gewann am Abend gegen den Hamburger SV 2:0. Furioser Auftakt auch für Neuling Elversberg. Der Aufsteiger besiegte Bayer Leverkusen mit 3:2. Außerdem Leipzig, Mönchengladbach 3:0, Mainz, Paderborn 0:0, Union Berlin, Frankfurt 3:3 und Köln, Hoffenheim 3:2.
0: Soweit das Neueste. 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
1: Zum Wetter, die Vorhersage des Deutschen Wetterdienstes. Heute im Norden und Nordwesten immer wieder Regen, sonst zwar bewölkt, aber weitgehend trocken. Von den Alpen bis zur Lausitz auch längere Zeit sonnig. Die Höchstwerte heute im Nordwesten 20 bis 25, sonst bis 28 Grad. Zum Wochenstart morgen anfangs im Südosten noch Regen, später auch im Nordwesten einige Schauer. Im Rest des Landes meist trocken mit sonnigen Phasen bei bis zu 27 Grad maximal.
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5: Guten Morgen, herzlich willkommen bei News, das Radio. Ich bin Alex Purucker. Es ist kurz nach 10 und ich bin immer wieder fasziniert von seinem Wissen, von seinem historischen Wissen und von seinem politischen Wissen. Dieser Mann, das habe ich auch letzte Woche bei News Live am Morgen gesagt, hat weder ein Charisma-Defizit noch ein Kompetenzdefizit. Es ist unser großartiger Politikchef. Jetzt aber genug der Lorbeeren. Ralf Schuler und ein Ausschnitt aus Schuler fragen, was ist, hören Sie bei uns in knapp 20 Minuten. Und jetzt kommen Sie gut in den Sonntagmorgen mit Warren G. Hier ist Regulate.
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1: Heute lautet unser Thema: Der Bundespräsident bleibt ein Spalter. Frank-Walter Steinmeier war nie ein Bundespräsident aller Deutschen. Wenn er in rund 150 Tagen abtritt, verlieren vor allem die Linken und die Migranten ihren Präsidenten. Steinmeier, der seine SPD-Mitgliedschaft ruhen lässt, ist bis zum letzten Tag ein Sozi. Und wie die meisten Sozis lebt er von der Spaltung. Er baut nicht Brücken, er reißt sie ein. Deshalb war abzusehen, dass die erste Veranstaltung am provisorischen Amtssitz am Berliner Spreebogen der Zuwanderung gewidmet sein würde. Steinmeier bekräftigte noch einmal die Steinmeier-Doktrin. In Deutschland müssen die Deutschen tun, was die Zuwanderer brauchen. Nur so bleibe die Bundesrepublik, was sie unbedingt bleiben müsse: ein Land mit Migrationshintergrund. Hausherr Steinmeier kündigte an, seine erste Diskussionsveranstaltung am Spreebogen widme sich allen, die in Deutschland zu Hause seien. Längst hat Steinmeier die Unterscheidung in Staatsbürger und Nichtstaatsbürger, in Deutsche und Ausländer überwunden. Er kennt, wie er wörtlich sagt, nur alle Menschen in Deutschland. Insofern ist er eigentlich kein Bundespräsident, sondern ein Alle- und Jeder-Präsident. Das wäre zumindest der ehrlichere Titel. Steinmeier ist überzeugt, Zuwanderung darf nicht hinterfragt werden, Vielfalt nicht kritisiert werden. Wenn Steinmeier vom Land mit Migrationshintergrund spricht, ist der Kasernenton nicht fern. Der Präsident ordnet an, Herr Steinmeier belieben zu befehlen. Der pastorale Tonfall kann nicht darüber hinwegtäuschen. Steinmeier versteht keinen Spaß, wenn es um Migration geht. Da haben die Deutschen zu spuren, da sollen sie sich fügen. Die Zugewanderten schildert er als Opfer ihrer Umstände, die es viel Kraft gekostet habe, die Heimat und, wie er sagt, alles hinter sich zu lassen. Am Zielpunkt ihrer Wanderung in Deutschland werde wiederum den Deutschen, Steinmeier spricht von alteingesessenen Bürgern, eine Kraftanstrengung abverlangt.
2: Und genauso kostet sie die alteingesessenen Bürger Kraft, die sehen, dass auch Zuwanderung natürlich ihren Ort verändert. Die verstehen müssen, dass Toleranz nicht bedeutet, nur das zu akzeptieren, was man ohnehin kennt, sondern dass es auch bedeutet, manches zu akzeptieren, was einem vielleicht fremd ist.
1: Steinmeiers Dienstbefehl an die Deutschen lautet: Sie müssen verstehen, dass sich ihr Ort verändert, und sie müssen Fremdes akzeptieren. Die Deutschen müssen. Da darf es laut Steinmeier keine Ausflucht geben. Die Zuwanderung ist da, die Zugewanderten bleiben. Gewöhnt euch dran, ihr alteingesessenen Bürger. Diese Kraftanstrengung muss sein. Warum aber? Steinmeier begründet nicht, Steinmeier verfügt. Er ist ein Präsident der Anordnung. Dazu passt, dass Steinmeier in seinem spalterischen Aufruf gegen die Spaltung das Staatsvolk großzügig definiert. Es bestehe aus allen, die hier rechtmäßig leben.
2: Dieses Land gehört eben allen, die rechtmäßig hier leben, die es täglich gestalten, die hier groß und alt werden, lernen, arbeiten, hoffen und streiten. Und wir müssen Verschiedenheit aushalten, ohne die gemeinsame Grundlage preiszugeben, auf der wir Mitmenschen achten.
1: Wieder ist ein Müssen zentral. Die Deutschen, sagt Steinmeier, müssen Verschiedenheit aushalten. Warum aber müssen sie das? Steinmeier redet und lebt in einem Raum ohne Gründe. Der Verdacht liegt nahe, weil linke Politiker vom Schlage Steinmeiers an der Migrationspolitik nichts ändern wollen, müssen die Deutschen mit den Folgen leben. Geladene Gäste bliesen in die von Steinmeier gereichte Trompete. Eine Migrationsforscherin, und Migrationsforscher sind immer Migrationsbefürworter, ergänzte: Migranten haben Bedürfnisse, Deutsche aber Pflichten. So klang es bei Birgit Glorius, der stellvertretenden Vorsitzenden des Sachverständigenrats für Integration und Migration.
3: Menschen, die neu kommen, brauchen Zugang zum Wohnungsmarkt, brauchen Zugang zu Bildungsangeboten, zu spezifischen Bildungsangeboten wie zum Beispiel Sprachbildung und Möglichkeiten, dann in den Arbeitsmarkt hineinzugehen. Und sie brauchen neben diesen materiellen Dingen auch eine Offenheit der Gesellschaft, und zwar der vielfältigen Gesellschaft, die eben schon vorher da war, die im Grunde auch erklären muss, wie läuft das hier, wie geht man hier einkaufen.
1: Migranten, also Menschen, die neu kommen, brauchen demnach das eine und das andere und in der Summe sehr viel. Deutsche hingegen müssen. Konkret, Deutsche müssen Angebote bereitstellen und Kenntnisse vermitteln, etwa wie man einkaufen geht. Frau Glorius lächelte, wo Herr Steinmeier stierte. Gemeinsam ist die Anmaßung. Migration soll auf einer Diskussionsveranstaltung außerhalb jeder Diskussion stehen. Auch deshalb trägt der alle und jeder Präsident nicht zur Stärkung der Demokratie bei, sondern zu deren Schwächung. Frank-Walter Steinmeier wird ein lausiger Bundespräsident gewesen sein. Das war Kissler Kompakt, der erste Kommentar des Tages, Ausgabe 348. Nur selber denken macht schlau.
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2: Eine ja beschämende Abschiebebilanz. Nur 3 Syrer und 121 Afghanen wurden 2026 aus Deutschland abgeschoben. Unser Thema jetzt bei News live.
3: 3 Syrer und 121 Afghanen. Das ist die schmale Ausbeute aus dem, was Bundeskanzler Merz und sein Innenminister Dobrindt Migrationswende und Rückführungsoffensive nennen. Aber sie liefern nicht wie versprochen. Die Zahl der ausreisepflichtigen Ausländer, die in ihre Herkunftsländer zurückgebracht werden, ist nicht gestiegen, sondern im ersten Halbjahr um fast ein Fünftel gesunken. Der AfD-Bundestagsabgeordnete Münzenmeier fordert jetzt eine rigorose Abschiebeoffensive. Eine Sonderauswertung der bundesweiten polizeilichen Kriminalstatistik für Tatverdächtige bei Gruppenvergewaltigungen zeigt ein erschreckendes Bild. Unter den nichtdeutschen Tatverdächtigen waren die größten einzelnen Gruppen Syrer und Afghanen. Über die gescheiterte Migrationswende diskutieren wir jetzt bei News Live.
2: Eine parlamentarische Anfrage des AfD-Bundestagsabgeordneten Sebastian Münzenmeier, die News exklusiv vorliegt, brachte die schockierenden Zahlen ans Licht. Sehen wir uns zunächst die statistischen Zahlen für Syrer an, aufgeschlüsselt nach Asylanträgen, Einbürgerungen, Tatverdächtigen bei Gruppenvergewaltigungen und Abschiebungen. Jede fünfte im Jahr 2025 eingebürgerte Person, 20% oder 65.600, hatte zuvor die syrische Staatsangehörigkeit. Knapp 5.400 Syrer stellten im ersten Halbjahr 2026 einen Antrag auf Asyl in Deutschland. Ja, Frage an die Runde. Wie erklärt ihr euch die Zahlen 1,5 Jahre nach Beendigung, Alexander, des Bürgerkrieges in Syrien?
4: Ja, wo der politische Wille fehlt, da ändert sich auch die Realität nicht. Und wir sehen hier, dass wir eine versprochene Migrationswende haben. Die Bundesregierung hält sich viel darauf zugute, dass weniger Asylanträge gestellt werden. Nur dazu hat sie wenig dazu beigetragen. Dazu trägt eben auch das dazu bei, was du erwähnt hast, dass der Bürgerkrieg in Syrien vorbei ist. Da, wo die Bundesregierung wirklich einen Ausweis ihres eigenen Handelns zeigen müsste, da wo sie belegen müsste, dass sie ernst ist mit der Migrationswende, bei der Zahl der Abschiebungen, da liefert sie nicht. Es gab ja sogar unter Scholz mehr Abschiebungen als jetzt unter der Merz-Regierung, die sich die Migrationswende auf die Fahnen geschrieben hat. Das heißt, man geht dort viel, viel zu zögerlich mit den ausreisepflichtigen Menschen um. Viel zu viele Menschen bleiben im Land, obwohl sie kein Bleiberecht haben. Und das ist ja wirklich der Hohn. Bis Stichtag 31.07.2026 drei Abschiebungen von Syrern. Das ist wirklich das Gegenteil dessen, was man versprochen hat. Kern einer Migrationswende muss eine Abschiebeoffensive sein. Das geht doch gar nicht anders. Wir müssen der Probleme im Lande Herr werden. Und das geht nur, dass wir diese Menschen, die kein Aufenthaltsrecht haben, in Deutschland energisch und konsequent zurückbringen in ihre Heimatländer. Stattdessen hat man hier gerade, was die Syrer angeht, offenbar jeglichen Ehrgeiz verlassen. Das ist ein Debakel und zeigt, dass die Bundesregierung eine Migrationswende versprochen hat, sie aber nicht liefert.
2: Ja, Herr Alles, rund 11.000 Syrer gelten als ausreisepflichtig. Allerdings haben etwa 10.000 davon eine Duldung. Das ist wichtig, weil ausreisepflichtig eben nicht automatisch sofort abschiebbar bedeutet. Scheitern wir da an unserer eigenen Gesetzgebung?
5: Also zum Abschieben gehören ja zwei Länder. Das abschiebende Land, das wäre Deutschland. Es ist vollkommen richtig, dass da der politische Wille fehlt und da ist auch noch viel alles andere im Argen. Man sieht es ja gerade am Ausländeramt in Köln, wo 500 Abschiebepflichtige in Köln, allein in Köln 500 rumsitzen, aber nicht abgeschoben werden, weil da die Bürokratie extra langsam malt, absichtlich langsam malt. Aber trotzdem, das abschiebende Land ist das eine, das aufnehmende Land ist

0: Perspektive, die kann man sich vornehmen, die kann man versprechen, von der kann man groß reden, aber machen ist dann noch was ganz anderes. Das Hauptproblem sind ja nicht die Abschiebungen. Es wird auch die Illusion verbreitet, als sei mit einer Abschiebeoffensive das Problem der illegalen Migration zu lösen. Ist es natürlich nicht. Wir haben es ja auch an den Zahlen gesehen. Die meisten Leute werden eingebürgert und damit sind sie sozusagen statistisch vom Tisch. Dann sind sie Deutsche wie du und ich. Und dann wird so getan, als sei damit das Problem erledigt. Das ist natürlich nicht der Fall. Das Problem ist nicht das Abschieben. Das Problem ist, was macht man mit denen, die hier sind, die hier bleiben, die hier auch bleiben werden? Wie kann man die, ich will nicht das Wort Integration benutzen, ich würde von Assimilation sprechen. Wie kann man die dann tatsächlich zu Leuten machen, die sich mit unserer Kultur, mit unserer Lebensweise so identifizieren, dass man sie tatsächlich hier als Einwanderer akzeptieren kann? Diese Parallelgesellschaften, die es gibt, nicht nur in Berlin, sondern auch anderswo, das sind ja Leute, die für die Abschiebung gar nicht mehr in Frage kommen. Die haben vielleicht schon den deutschen Pass, aber trotzdem ist es eine Parallelgesellschaft. Das ist das zentrale Problem. Das Wort Abschiebung verschleiert das eigentliche Problem.
1: Trotzdem hätte ich gerne mehr Abschiebung. Also ich lasse mir nicht einreden lassen, unsere Regierung, mehr als 3 Syrer können wir einem ganzen Halbjahr nicht abschieben. Nochmal, nicht nochmal, der syrische Machthaber, Staatschef, wie auch immer man nennen will, war ja in Deutschland. Da wurde empfangen vom Bundeskanzler. Da gab es Gespräche öffentlich und hinter verschlossenen Türen. Da muss man den Leuten doch sagen, wenn ihr weiterhin unser Geld bekommt, wir reden hier von hohen Millionenbeträgen, müsst ihr eure Landsleute wieder aufnehmen. Genauso fanden auch schon vorher schon, statt auch Gespräche mit den Taliban. Also ich finde, eine Regierung, die eine Migrationswende versprochen hat, muss ich auch daran erkennen, dass sie eine Abschiebeoffensive zumindest versucht. Und es muss wirklich, wirklich mehr sein, als nur 3 Syrer in einem Halbjahr abzuschieben.
0: Aber selbst wenn sie 3.000 Syrer wegschicken wieder und abschieben, ist das nur ein Bruchteil des Gesamtproblems.
1: Aber auch 3.000 abgeschobene Syrer können, wenn ich mir die Kriminalstatistik anschaue, dazu beitragen, dass es hier und da sicherer zugeht. Also ich hätte dann auch gerne die 3.000.
0: Müssen Sie genau die abschieben, die kriminell werden. Wenn wir das so einfach rauskriegen können.
1: Ja, es gibt eine Wahrscheinlichkeitsrechnung.
2: Aber wir schauen nochmal auf weitere Details, wenn ihr erlaubt. Also der AfD-Abgeordnete Sebastian Münzenmeier kommentierte die Zahlen gegenüber uns, gegenüber News, während man mittlerweile von Deutschland aus wieder per Direktflug Urlaub in Syrien machen kann, hat die Bundesregierung im vergangenen halben Jahr nicht einen einzigen der rund 11.000 ausreisepflichtigen Syrer abgeschoben. All das verkaufen Merz und Dobrindt den Bürgern als große Migrationswende. Wir brauchen endlich eine echte Abschiebeoffensive, die diesen Namen auch verdient. Aber dazu fehlt der Bundesregierung der politische Wille, Herr Halles. Also der Bundesregierung fehlt der politische Wille.
0: Der Wille ist das eine. Das andere ist dieses Geschwätz, dass sie uns für dumm verkaufen, dass sie uns das als Migrationswende verkaufen. Das ist der eigentliche Skandal. Offen über die Probleme reden, sagen, woran es hakt. Ja, das ist auch an den Kommunen und an den Ländern und an den aufnehmenden Ländern. Es gibt viele Dinge, an denen es hakt. Nicht nur am politischen Willen, auch der fehlt. Aber die Leute für dumm zu verkaufen, das verbessert nicht die Stimmung im Land.
2: Ja, und nochmal, Alexander, also Deutschland kann mit Syrien ja so ein Luftverkehrsabkommen schließen. Es gehen ja mittlerweile wieder Direktflüge nach Syrien. Da ist die Frage ja berechtigt, warum bekommt man so ein Rückführungsabkommen da nicht hin, wenn es schon Direktflüge gibt?
1: Das muss man hinbekommen. Wie gesagt, man kann Urlaub machen mittlerweile in Teilen von Syrien. Es gab hier eine Tourismusmesse vor einigen Monaten, da hat Syrien für Urlaub in Syrien geworben. Es gibt jede Menge Videos von Syrern, die sagen, wie schön es doch wieder sei in diesen Teilen Syriens, in die sie zurückgekehrt sind, sei es im Urlaub, sei es für immer. Es muss möglich sein, dort ein solches belastbares Abschiebeabkommen zu schaffen, dass dort wirklich nicht nur 3 oder wenige oder keine, sondern Hunderte, ich würde sogar sagen, sondern Tausende abgeschoben werden. Wenn man sich die Gesamtzahl anschaut, da gab es jetzt neulich auch eine Anfrage, in dem Fall war es von der Linkspartei, es sind momentan 259.000 abgelehnte Asylbewerber ausreisepflichtig. 259.000 und abgeschoben insgesamt wurden nur 9.663 im ersten Halbjahr. Also 9.663 versus 260.000. Du hast gesagt, viele davon haben eine Duldung. Um genau zu sein, 77% haben eine Duldung. Aber auch diese Duldung wird viel zu leicht vergeben. Duldung heißt ja einfach, wenn es Abschiebehindernisse gibt. Dazu kann zum Beispiel schon gehören, dass eine abzuschiebende Person, eine Frau, schwanger ist. Da wird man nicht abgeschoben, wenn es andere familiäre Schwierigkeiten gibt. Oft scheitern Abschiebungen, weil die randalieren.

0: im Flugzeug, dann weigert sich der Pilot abzuheben. Es gibt auch Simulanten, die auf einmal das große Zipperlein bekommen, wenn sie abgeschoben werden wollen. Sie schreien, haben schlimme Schmerzen, dann dürfen sie nicht abgeschoben werden. Also wir erleben am Scheitern der Migrationswende einen Staat, der sich selbst fesselt.
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1: Ich bin Diana Kramer. Im schweizerischen Kanton Aargau läuft nach Schüssen auf einer Veranstaltung eine Großfahndung. Ein Mensch wurde bei dem Vorfall getötet, 5 weitere zum Teil schwer verletzt.
2: Die Schüsse fielen in Aarau im Norden der Schweiz auf der größten Pferderennbahn des Landes. Hier fand die 7. Auflage des Aarauer Raves statt, also eine Techno-Veranstaltung, zu der der Veranstalter 3500 Raver erwartet hat. Gegen 2:30, 3 in der Nacht passiert's dann. In einem Video auf der Homepage der Zeitung Blick sind ungefähr 10 Schüsse innerhalb weniger Sekunden zu hören. Der oder die Täter sind offenbar noch auf der Flucht. Die Polizei ruft alle Aarauer auf, das Gebiet zu meiden. Uli Reitinger, Nachrichtenredaktion.
1: Deutsche Unternehmen haben im vergangenen Jahr so viel wie nie zuvor für die Lohnfortzahlung im Krankheitsfall ausgegeben. Die Ausgaben beliefen sich auf insgesamt 85,6 Milliarden Euro, geht aus einer Studie des Arbeitgebernahen Instituts der deutschen Wirtschaft hervor, berichtete die Rheinische Post. Damit haben sich die Kosten für die krankheitsbedingte Entgeltfortzahlung seit 2010 mehr als verdoppelt. Das IW führt das auf höhere Löhne und die gestiegene Beschäftigung, aber auch auf einen höheren Krankenstand zurück. Nach der Flutkatastrophe in China und Nepal ist die Zahl der Todesopfer dort auf 750 gestiegen. Insgesamt werden in beiden Ländern noch mehr als 3000 Menschen vermisst, darunter auch Deutsche.
3: Nun ist es klar. In China werden 3 deutsche Staatsbürger vermisst. Nepal hatte zuvor 8 vermisste Deutsche registriert. Unklar bleibt trotzdem, wie viele Deutsche tatsächlich vermisst werden. Denn zum Zeitpunkt der Flutkatastrophe befanden sich einige Deutsche mit einer nepalesischen Wandergruppe noch am Grenzübergang in Tibet, also auf der chinesischen Seite. Aus China und Indien sind nun Spezialrettungstrupps in Nepal eingetroffen, die nach Überlebenden in einem Tunnel an einem Wasserkraftwerk suchen sollen. Insgesamt bleibt die Lage angespannt, weil die Behörden immer wieder vor Fluten warnen müssen. Aus Peking, Johannes Neudecker.
1: Norwegen ist vereint in der Trauer um König Harald. Im ganzen Land finden heute Gedenkgottesdienste statt. Der König war am Freitag im Alter von 89 Jahren gestorben. Sein Sohn Håkon hatte sich am Abend in seiner ersten Rede als neuer norwegischer König an das Volk gewandt und mit berührenden Worten an seinen Vater erinnert.
0: Soweit das Neueste. 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
1: Zum Wetter, die Vorhersage des Deutschen Wetterdienstes. In weiten Teilen des Landes bleibt es heute trocken und freundlich. Von den Alpen bis zur Lausitz zeigt sich auch länger die Sonne. Im Norden und Nordwesten dagegen Wolken und immer wieder Schauer. Die Temperaturen heute bei 20 bis 29 Grad. Morgen zum Start in die neue Woche im Nordwesten und an den Alpen Regen, sonst meist heiter und überwiegend trocken bei Höchstwerten bis 27 Grad.
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4: Hallo und guten Morgen, guten Mittag, je nachdem wann Sie aufgestanden sind. Es ist auf jeden Fall 11:15. Schön, dass Sie bei uns sind. Hier ist News, das Radio am Sonntag. Und es gibt wohl wenig Menschen, die mit ihren Analysen so treffsicher sind wie unser Chefredakteur Julian Reichelt. Sie erleben es bei Achtung Reichelt. Und Sie erleben es auch gleich in weniger als 20 Minuten bei uns in einem Ausschnitt aus Achtung Reichelt. Julian Reichelt, der härteste Gegner von Scheinheiligkeit, Propaganda und Heuchelei in der Politik, gleich bei uns.
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2: Ich freue mich riesig, heute einen Gast zu haben bei Schuler, Fragen, was ist, der mal Ordnung bringt in das Wirrwarr zwischen rechts und links und all die Debatten. Professor Peter Höres ist bei mir von der Uni Würzburg, Professor für neueste Geschichte. Und er hat ein Buch geschrieben, Rechts und Links, Karriere einer folgenreichen globalen Unterscheidung. Das ist absolut spannend, weil es eigentlich alle gesellschaftlichen Debatten betrifft. Überall liegt so ein Filter dahinter. Bist du jetzt eigentlich rechts? Bist du links? Und rechts ist tendenziell ganz schlimm. Nun sind Sie selbst von der linken Liste an der Uni Würzburg als Neurechter bezeichnet worden. Sind Sie rechts?
3: Naja, die Absicht ist sehr klar. Man will sozusagen mit solchen Begriffen Leute diskreditieren. Das waren in dem Fall eine Handvoll Studenten oder Studierenden, wie sie sich nennen, die weniger studieren, aber eben Stimmung machen und überhaupt nicht bei uns in den Seminaren waren. Also das war die Absicht, mich zu diskreditieren, weil ich eben zum Beispiel nicht gender, was man auch im Freistaat Bayern nicht darf offiziell. Und eben für einige Positionen stehe, die denen nicht gefallen haben. Ne? Und das war also die Absicht war ganz klar. Hier sollte ein Buzzword benutzt werden, um mich zu diskreditieren, was aber nach hinten losgegangen ist.
2: Nun ist ja Fachkenntnis in der Regel im studentischen Milieu auch nur ein Synonym für Meinungsschwäche. Aber das Interessante ist ja, das Kultusministerium in Bayern hat dann tatsächlich ein Prüfverfahren angesetzt und hat gesagt, nee, das ist schon in Ordnung. Aber das zeigt ja doch schon, wie vermint die öffentliche Stimmung ist.
3: Ja, also das Wissenschaftsministerium war das, ne? Also das ist zuständig. Und es war jetzt kein Disziplinarverfahren oder ähnliches, weil dafür gab es auch gar keine Anhaltspunkte. Der Minister oder das Ministerium hat sich aber dankenswerterweise in diese Kampagne eingeschaltet, hat die Fürsorgepflicht wahrgenommen und hat sozusagen mir und meinem Lehrstuhl bescheinigt, dass nichts vorliegt, was in irgendeiner Weise zu beanstanden wäre in meinen und in meiner Mitarbeiter in den Publikationen und Äußerungen. Und hat sozusagen dezidiert zum Hochschulfrieden aufgerufen. Das war schon wichtig, sich da einzuschalten. Andere haben es nicht getan in der Uni leider. Und dass man hier sozusagen diese Kampagne beendet. Ne? Also da bin ich auch sehr dankbar. Und dass hier die Wissenschaftsfreiheit wirklich verteidigt wurde.
2: Tasten wir uns doch mal vorsichtig an den Begriff, an die Begriffe rechts und links heran. Woher kommen die denn? Es gibt immer die Geschichte, dass es aus dem britischen Unterhaus kommt.
3: Ja, also man muss jetzt mal unterscheiden zwischen dieser unmittelbar politischen Verwendung. Das ist richtig, dass es im House of Commons, ne, im Unterhaus sozusagen, die haben das ja vor Augen, wie das da aussieht, sehr eng. Frontal sitzen die gegenüber. Ne?
2: Zwei Degenlängen entfernt, damit
3: man sich
2: abstechen
3: kann. Ja, genau, dass man sich nicht direkt abstechen kann zumindest. Ja. Und eben dann hat sich eben zur rechten Seite des Königs die Tories manifestiert, zur linken die Opposition. Aber dahinter steckt natürlich noch viel, viel mehr, weil diese Richtungsbezeichnungen sind also erstmal vorpolitisch. Ne? Wir müssen uns orientieren im Raum, der Mensch muss sich orientieren und er hat eben vor allem diese Richtungen oben und unten. Ne? Wir sind Zweibeiner, gehen aufrecht und dann eben rechts und links und sozusagen das hängt zusammen mit dem Lauf der Sonne auch, an dem sich der Mensch orientiert hat. Und damit wurden dann sozusagen diese Begriffe auch aufgeladen mit Wertungen. Und das Interessante ist eben, dass grundsätzlich in fast allen Kulturen und Religionen die rechte Seite als die Sonnenseite und gute Seite bezeichnet wurde. Das finden Sie auch in der Bibel zum Beispiel, aber auch in anderen Weltreligionen. Und die linke als schlechte und fehlerhafte, linkisch eben. Ne? Und das ist interessant. Und das ist aber erstmal eine vorpolitische Orientierung, die dann mit der Französischen Revolution politisiert wurde.
2: Das ist das zusätzlich Spannende an Ihrem Buch. Wir kommen ja gleich zu den politischen Schlachten. Aber Sie haben tatsächlich das wirklich weltweit durchdekliniert. Ja. Sprache, Religion in der Biologie, Rechtshändigkeit beispielsweise. Und in fast allen Kulturen ist tatsächlich rechts mit Recht, zu Recht und links mit Link seltsam verboten. Wie kommt das und wann hat sich's gedreht oder hat sich es nur in Deutschland gedreht aufgrund der historischen Vorgänge?
3: Also es kommt eben, es hängt damit zusammen, also zum einen, was ich ansprach, die Ausrichtung am Osten an der Sonne, was als rechts, also sozusagen die Richtung als rechts bezeichnet wurde, zum anderen eben damit, dass 90% der Menschheit Rechtshänder sind, ja, und auch die Linkshänder, meine Tochter ist zum Beispiel Linkshänderin, also die will ich hier gar nicht abwerten, die sind ja oft, haben nochmal Sonderbegabungen oft auch, aber die Linkshänder machen nicht alles mit links, was die Rechtshänder mit rechts machen, ne? Also die Linkshänder machen auch viele Sachen auch mit rechts, ne? Aber diese starke Dominanz der rechten Hand, der rechten Seite, hat eben dann auch die Auswirkungen, dass man die rechte Seite eben als die stärkere und auch bessere und geschicktere, ne, empfindet. Ist ja auch so. Also wir als Rechtshänder können mit dem Schraubenzieher eben nicht mit der linken Hand umgehen. Und das geht, ich habe ein Beispiel, das geht bis in die Sexualität hinein, ja, dass die rechte Hand die aktivere ist. Kann man mal überprüfen,
2: jeder bei sich selbst. Ob man da ins Detail gehen soll?
3: Brauchen wir nicht ins Detail gehen, aber es hat eben wirklich in vielen, ne? Schreibhand, Schlaghand, die Hand, mit der man sich begrüßt, mit der man aber auch Ohrfeigen verteilt, falls man das macht, und so weiter. Also das ist eine starke normative Unterscheidung.
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2: Wir setzen jetzt noch mal einen drauf, weil jetzt gibt's wirklich was zum Schmunzeln und möglicherweise auch ein bisschen was Lustiges. Und wir gucken noch mal, wie es dann früher so war. Also Kamel, Ochsenfrosch, Beschimpfungen haben im Bundestag eine lange Tradition. Doch der AfD-Chefin Alice Weidel nimmt man ihre Beleidigung Flachzange besonders übel.
3: Riesenempörung wegen der Worte Flachzangen da oben. Mit diesem Gepolter belegte AfD-Chefin Alice Weidel im ZDF-Sommerinterview die Regierenden und wird dafür jetzt scharf kritisiert. Die Parteivorsitzende wirke laut Bild-Zeitung, Zitat, fahrig und aggressiv und zeige damit ein Verhalten, das die Frage aufwerfe, sollte so eine Politikerin, so eine Partei Deutschland regieren? Ein Blick in die Geschichte des Bundestags zeigt jedoch, dass Weidels Flachzangengeschimpfe noch harmlos ist. Deutsche Politiker sind einander schon deutlich härter und beleidigender angegangen. Dem SPD-Politiker Ottmar Schreiner entfuhr es einmal:
4: Halten Sie doch mal die Gosch und hören Sie zu, Sie Kamel!
3: Und auch das ist bei weitem noch nicht das Aggressivste aus mehreren Jahrzehnten Bundestagsgeschichte.
5: Sie sind Geschichte! Im guten und im schlechten Sinne. 3 Zentner Fleisch gewordene Vergangenheit!
3: Wollen uns Medien und Politik heute als Skandal verkaufen, was jahrelang in viel heftigerer Form fast Alltag war? Darüber und über viele weitere Beschimpfungen sprechen wir nun bei News Live.
2: Ja, darüber sprechen wir gleich bei News Live. Wir haben einige für Sie vorbereitet. Dranbleiben lohnt sich auf jeden Fall. Aber nochmal zu Alice Weidel. Sie hatte im ZDF-Interview der Regierung Inkompetenz und Verlogenheit vorgeworfen. Flachzangen, die da oben sitzen, sagte sie, klingt für viele irgendwie respektlos. Und wir hören da mal rein.
6: Ich will nicht mehr angelogen werden von irgendwelchen Flachzangen, die da oben sitzen und irgendwas versprechen, genau das Gegenteil von dem tun. Hat das unser Land verdient? Unser Land wird kaputt gemacht. Die Arbeitsplätze werden kaputt gemacht.
7: Aber weiß mich wundert, wenn Sie sagen, irgendwelche Flachzangen da oben.
6: Schauen Sie sich doch mal.
7: Darf ich ganz kurz was sagen zu Ihrer Rhetorik? Ich finde, das klingt für viele Leute irgendwo respektlos.
2: Ich möchte nicht mehr von irgendwelchen Flachzangen, Herr Halles, angelogen werden. Wie respektlos halten Sie das?
8: Also ich muss mich jetzt outen als handwerklich unbegabt. Was ist eine Flachzange? Ich kenne in meiner Naivität nur Beißzangen. Und Beißzangen wiederum, die kann ich mir in der Politik sehr gut vorstellen. Die gute alte Polemik, die wird ja heute so moralisch abgetan, unmöglich. Die Polemik ist eine traditionelle Art, Politik zu betreiben. Schon bei den alten Griechen, wenn man das mal sagen darf, wurde polemisiert, wurde auch zur Polemik gehört, auch eine Form der Beleidigung. Aber um bei der Beißzange zu bleiben, es geht nicht nur um den Wortlaut, es geht auch um den Ton. Ja, was mich bei der Frau Weidel manchmal durchaus stört, ist diese Giftigkeit im Ton. Sie wirkt so angefressen. Beim Beleidigen muss man auch eine gewisse Lust verbreiten. Ja? Das ist für mich ganz, es gehört einfach dazu. Die berühmteste Beleidigung im Bundestag, wo es übrigens spezielle Regeln gibt, in Interviews immer noch was anderes, die berühmteste Beleidigung ist vielleicht die von Herbert Wehner, damals SPD-Fraktionsvorsitzender, der den CDU-Bundestagsabgeordneten Todenhöfer, Jürgen Todenhöfer, Hodentöter nannte. Ja, dafür gibt's dann eine Mahnung des Präsidenten, eine Rüge des Präsidenten.
2: Herbert Wehner hat
8: sich damit unsterblich gemacht. Und übrigens auch Herr Hodentöter bzw. Todenhöfer wurde damit unsterblich. Der hat es ihm übrigens gar nicht übel genommen. Das gehört zum parlamentarischen Ton, gehört auch der Missgriff dazu. Die Polemik ist, wenn man so will, das Salz in der Suppe des demokratischen Streits. Wir haben es verlernt zu streiten. Ja, beleidigen, ja, aber nicht so giftig, nicht so beleidigt, sondern der Streit als ein kulturelles Erlebnis, ja, als eine Errungenschaft geradezu.
2: Polemik ist das Salz in der Suppe. Wir diskutieren über das Wort Flachzange von Alice Weidel. Alex, deine Einschätzung, hat sie das bewusst rausgehauen, sie ist ja kommunikativ gut dabei und sie weiß, was das bedeutet, oder ist ihr das rausgerutscht?
9: Ich glaube, das ist ihr nicht rausgerutscht. Sie hat es zweimal gesagt, als ich also dann durch die vorgetäuschte Kritik von Herrn Schmiese auch nochmal animiert, das nochmal zu bekräftigen. Er sagt dem Motto, ich stehe zu diesem Wort. Flachzangen sind für mich leinhaften Handwerker. Zangen, deren Profil so flach ist, dass man nichts mehr richtig greifen kann.
10: Ja, alles
9: dass
10: gut
9: man,
10: aufpassen.
9: Dass man also immer abrutscht, so deute ich das für mich. Man will was fangen, was greifen, dann braucht es natürlich ein Relief, dass man eine Gegenwucht hat. Und bei einer Flachzange ist die so flach, dass sie immer abrutscht. Also man kann damit gar nichts machen. Und das wäre jetzt auch aus meiner Herleitung her der Vorwurf an die Regierung. Die können nichts da oben. Die sind zum Regieren bestellt und gewählt und sie schaffen es nicht ordentlich zu regieren. Und da finde ich Flachzange ein völlig legitimen Begriff. Polemisch, klar, aber Polemik gehört zur Politik, hat der Herles vollkommen recht. Polemik gehört auch zur Zivilisation, ist auch eine zivilisatorische Errungenschaft, weil Polemik ja im Rahmen des Diskurses bleibt. Es geht ja nicht darum, den anderen zu vernichten. Es geht darum, ein kräftiges Wort zu führen. Und da kann ich noch ein letztes Mal heute vielleicht Goethe zitieren, aus dem Götz von Berlichingen. Er aber sag's ihm, er kann mich am Arsche lecken. Das war Goethe.
2: Wir diskutieren über das Wort Flachzange von Alice Weidel. Das sei respektlos und aggressiv, finden viele. Ungewöhnlich ist daran jedenfalls nichts. Wir haben für Sie einen kleineren Streifzug durch die Beschimpfungskultur des Deutschen Bundestags vorbereitet.
11: Herr Präsident, können Sie diesen Schreihals mal abstellen?
12: Die Weltwirtschaft ist durch diese Verwerfung in eine Krise geraten, die ihr nicht begreifen wollt. Ihr beschäftigt euch mit der Krise des eigenen Hirns. Statt mit den ökonomischen Bedingungen.
4: Halten Sie doch mal die Gosch und hören Sie zu, Sie Kamel.
13: Und dann ging die große Scheiße wieder los.
5: Sie sind Geschichte. Im guten und im schlechten Sinne. 3 Zentner Fleisch geworden in Vergangenheit.
14: Herr Präsident, mit Verlaub, Sie sind ein Arschloch.
2: Also ich finde es großartig, Herr Herles, was lernen wir daraus? In der Geschichte des Bundestags bildet Alice Weidel

0: dem berühmten Aphorismus von Anton Kuh, glaube ich, warum denn sachlich, wenn es auch persönlich geht? Und das ist eben auch eine Sache, die man in der Politik auch abkönnen muss, wenn man sich in die Politik hineingeht. Man muss sich keine Lügen gefallen lassen, aber derbe Zurechtweisungen, Schimpfwörter, das muss schon möglich sein.
1: Das sind die unsterblichen Sachen. Ich erinnere mich an den Kollegen Ernst-Dieter Lug von der ARD. Ja. Den nannte der Herr Wehner, den ich gerade erwähnt habe von der SPD, nannte ihn in einem Interview, genau in so einem Interview, Herr Lüg, weil man ihn mit UE schreibt.
0: Genau.
1: Worauf Herr Lüg sehr spontan und sehr schlagfertig antwortete, danke, Herr Wöhner.
0: Ja, ist doch wunderbar, ist doch
1: damit
0: wunderbar.
1: Wurden beide unsterblich.
0: Ja. So soll das sein.
2: Also könnte man dann, wenn man das so beurteilen darf oder sagen darf, so einer Weicheier-Generation sprechen, in der
0: absolut.
2: Wir heutzutage
0: und das ist
2: sind.
0: Ja, was ich ja, also Weicheier ist das eine, aber es noch eine Sache nur ist noch schlimmer als Weicheiertum. Künstliches Weicheiertum, inszeniertes Weicheiertum, so tun als ob. Ja. Und mir kann doch jetzt keiner ernsthaft sagen, dass Herr Schmiese da vom Glauben abgefallen ist, dass er sich wirklich so persönlich spontan echauffiert hat über das Wort Flachzange, wie er es uns hier weismachen will. Wie er gleich gewissermaßen die ganze Bevölkerung in Haftung nimmt. Viele Menschen hören das jetzt und werden denken, so respektlos geht man aber nicht mit der Regierung um. Ich kann nur sagen, viele, viele Menschen, nämlich über 80%, sind der Meinung, dass wir schlecht regiert werden. Bundeskanzler Friedrich Merz hat in Deutschland momentan eine Zustimmung für seine Arbeit von 13 oder 14%. In Deutschland wohlgemerkt. Das heißt, nur 13 oder 14% sind eigentlich der Meinung, wir werden nicht von einer Flachzange regiert, wenn ich diesen Begriff mal aufgreifen darf. Das heißt, diese gespielte Empörung finde ich viel, viel schlimmer als eine echte Empörung. Wenn man wirklich getroffen ist, wirklich sagt, oh, da hast du einen wunden Punkt von mir getroffen oder da wird jemand ausgegrenzt, der es schwer hat, da bin ich sofort dabei zu sagen, oh, Mensch, da bin ich über die Ufer getreten mit meinen Worten, da hinterfrage ich mich noch einmal. Aber dass Herr Wulf Schmies jetzt hier die gesamte Bevölkerung als Kronzeugen nimmt dafür, dass die Äußerung Flachzange bezogen auf die Regierung unstattlich, ja respektlos sei, das halte ich wirklich für ein künstliches Manöver für vorgetäuschte Empörung.
1: Wir haben es wieder mit einem grundsätzlichen Problem zu tun. Wir haben ja einen neuen Straftatbestand von ein paar Jahren bekommen, nämlich die Beleidigung von Politikern. Ja. Politiker werden, also wer einen Politiker beleidigt oder vermeintlich beleidigt, wird schlimmer bestraft als einer, der einen normalen Menschen beleidigt. Ja, ja. Und dahinter steckt eine falsche Vorstellung. Wir haben vorher darüber gesprochen, der Politiker nicht als Repräsentant der Demokratie, sondern als Obrigkeit, ja, als Repräsentant des Staates. In Wirklichkeit müsste der demokratische Politiker den Staat kontrollieren, müsste dem Staat skeptisch misstrauisch gegenüberstehen. Nein, er wird bei uns im Gesetz wie ein König, Majestätsbeleidigung, das steht im Raum. Ja? Und so kommt man dann zu einer kulturellen Verflachung, indem man da Peanuts zur Kenntnis nimmt und daraus einen Skandal macht. Mein Gott, ich habe gelernt, was eine Flachzange ist. Und dabei ist mir aufgefallen, ein guter Klempner, der braucht Flachzangen. Wenn der Wasserhahn tropft, dann kann er mit der Beißzange wenig machen. Da zerstört er die Armatur. Aber mit Flachzangen kann man relativ schonend Wasserhähne reparieren. Richtig?
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1: Ich bin Diana Kramer. Nach den Schüssen bei einer Rave-Veranstaltung im schweizerischen Aarau hat die Polizei Einzelheiten zu den Opfern bekannt gegeben. Eine 22-Jährige sei tödlich verletzt worden und vor Ort gestorben. Vier Männer und eine Frau im Alter von 24 bis 27 Jahren wurden zum Teil schwer verletzt. Alle Opfer stammen demnach aus der Schweiz.
2: Was genau sich auf dem Gelände eines Rave-Festivals abgespielt hat, ist noch unklar. Viele Besucher glaubten bei den Knallgeräuschen jedenfalls zunächst an ein Feuerwerk, bevor langsam der Ernst der Lage bewusst wurde. Die Polizei und die Rettungskräfte waren mit einem Großaufgebot im Einsatz. Der oder die Täter sind laut Polizei flüchtig. Die Fahndung nach ihnen läuft großräumig und bezieht auch den deutschen Raum mit ein. Aus Wien, Matthias Röder.
1: Deutschland hat nach einer Analyse des Vergleichsportals Verivox unter den G20-Staaten die höchsten Strompreise. Mit 35,6 Cent je Kilowattstunde sei der Strom hierzulande mit Abstand am teuersten. Dahinter folgen Italien und Großbritannien. Der große Durchschnitt der G20-Staaten liegt bei rund 16,3 Cent je Kilowattstunde. Verglichen damit ist in Deutschland der Strom mehr als doppelt so teuer. Ein wesentlicher Treiber der hohen Stromkosten hierzulande ist laut Verivox die hohe Steuer- und Abgabenlast. Die Ostministerpräsidenten der CDU haben sich klar gegen die geplante Abschaffung der sogenannten Rente mit 63 ausgesprochen. Trotzdem drängt die Unionsfraktion SPD-Arbeitsministerin Bärbel Baas im Tagesspiegel jetzt dazu, die Gesetzentwürfe zum Rentenpaket schnell vorzulegen.
3: Jeder, der 45 Jahre eingezahlt hat, kann bislang noch ohne Abschläge früher in Rente gehen. Die Bundesregierung will diese Regelung abschaffen, möglicherweise mit großzügigen Übergangsfristen. Der Vorsitzende der Arbeitnehmergruppe der Unionsfraktion, Stefan Nacke, sagt, Arbeitsministerin Baas soll Tempo machen, denn er will sich endlich über konkrete Texte beugen. Die Union will das Thema halt schnell vom Tisch haben. Aus Berlin, Uli Reitinger.
1: Zum Fußball. Aufsteiger FC Schalke 04 kehrt mit einem Auswärtsspiel heute in die Bundesliga zurück. Die Königsblauen sind zum Abschluss des ersten Spieltags zu Gast beim FC Augsburg. Außerdem empfängt der SC Freiburg am Nachmittag Werder Bremen.
0: Soweit das Neueste. 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
1: Zum Wetter, die Vorhersage des Deutschen Wetterdienstes. In weiten Teilen des Landes bleibt es heute trocken und freundlich. Von den Alpen bis zur Lausitz zeigt sich auch länger die Sonne. Im Norden und Nordwesten dagegen Wolken und immer wieder Schauer. Die Temperaturen heute bei 20 bis 29 Grad. Morgen zum Start in die neue Woche im Nordwesten und an den Alpen Regen, sonst meist heiter und überwiegend trocken bei Höchstwerten bis 27 Grad.
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1: Das englische Wort Vibe Shift bedeutet, dass plötzlich Dinge geschehen, die eben noch unvorstellbar, undenkbar, absolut unglaublich und ausgeschlossen schienen. Andere Begriffe für dieses Phänomen lauten in Politik und Popkultur Wind of Change oder The Times They Are Changing, Bob Dylan. Oder Wer zu spät kommt, den bestraft das Leben, Michael Gorbatschow. Und Zusammenbruch der herrschenden Verhältnisse oder die Verhältnisse zum Tanzen bringen. Die deutsche Geschichte ist voller Vibe-Shifts, hier auch bekannt als die Uniform ausziehen. Wenn der Vibe-Shift in Deutschland erst einmal einsetzt, will niemand mehr dabei gewesen sein und niemand mehr wissen, was er eben noch gedacht, gebrüllt, gesagt und getan hat. Fragen Sie im Freundeskreis einfach mal nach, wer seine Kinder hat impfen lassen. Ganz plötzlich niemand mehr. Solche Umbrüche, Aufbrüche, Zusammenbrüche von Ideologien haben Deutschland in der Vergangenheit immer Glück gebracht und Wohlstand beschert. Aber natürlich ganz sicher kann man nie sein. Sicher aber ist, nichts wirft man in Deutschland schneller weg als Uniformen und Überzeugungen, die historisch ausgedient haben. Unterdrückt wird in Deutschland immer nur, solange man sich weltanschaulich geborgen fühlt. Nichts ist sadistischer als der deutsche Gratismut, bis dann eben der Vibe-Shift kommt. Genauso einen Vibe-Shift erleben wir gerade hier in unserem Land. Die linke Ideologie des letzten Jahrzehnts bricht vor unseren Augen mit atemberaubender Rasanz zusammen. Die Linken bangen um alles, was ihnen lieb und heilig war, vor allem um unser Steuergeld. Die linke Ideologie zerschellt an der Übermacht des Faktischen, an islamistischen Innenstädten, am wirtschaftlichen Niedergang, am teuren Strom, an geschlossenen Fabriken, an Terroranschlägen, Messermorden, Gruppenvergewaltigungen, am Irrsinn des steuerfinanzierten NGO-Komplexes, am Klimafanatismus, der sich nun als gesichert zerstörerisch erweist, an manipulierten Wahlen und Geheimdienstdossiers über die Opposition. Millionen Menschen haben eine ganz einfache Entscheidung getroffen. Das machen wir ganz sicher nicht mehr mit. Sie sind entschlossen zur friedlichen Revolution an der Wahlurne und, das ist eine sehr gute Nachricht in unserer Geschichte, zum ersten Mal in eben jener deutschen Geschichte müssen Sie nicht befürchten, dass auf Sie geschossen wird. Die sogenannte Brandmauer fällt und wir werden zu Zeugen der Geschichte. Was nun eben auch einsetzt, sind die sagenhaften Gravitationskräfte des deutschen Opportunismus, wo viele Menschen noch im letzten Moment versuchen, sich und ihre Ansichten rüber zu retten in die neuen Verhältnisse. Ein spektakulär mutiger Anführer dieses Vibe-Shifts ist in Deutschland der Ortsbürgermeister von Altmärkische Höhe in Sachsen-Anhalt, ein Mann namens Bernd Prange. Sie sehen ihn hier eingebildet. Herr Prange ist in der CDU. In diesem Wahlkampf aber unterstützt er den AfD-Kandidaten Ulrich Siegmund, dem er sogar 10.000 Euro gespendet hat. Eine Menge Geld. Put your money where your mouth is, würde man dazu in den USA sagen. Dazu ruft Prange auch noch zum Sturz von Friedrich Merz auf. Wie begründet Herr Prange seine Entscheidung? In einer Erklärung schreibt er folgende Sätze, die vermutlich Millionen enttäuschten CDU-Wählern aus der Seele sprechen. Und ich zitiere. Meine konservativen Werte, Leistung, Ordnung, Sicherheit, nationale Souveränität, wirtschaftliche Vernunft und der Schutz unserer kulturellen Identität finde ich in der CDU immer weniger vertreten. Stattdessen erlebe ich eine Partei, die sich Schritt für Schritt nach links bewegt, ihre Brandmauer zur AfD höher zieht und gleichzeitig eine Zusammenarbeit mit linken und linksradikalen Kräften akzeptiert oder sogar forciert. Ich habe die berechtigte Sorge, dass Teile der CDU dieses Land und ihre eigene Partei an die Linken verraten und verkaufen. Deshalb setze ich ein klares Stoppzeichen. Ich wünsche mir, dass die AfD bei der Landtagswahl in Sachsen-Anhalt so stark wird, dass sie alleine regieren kann. Nicht aus Trotz, sondern damit die CDU endlich aufwacht. Damit die Brandmauer fällt, damit sich die Partei gegen ihren Linkskurs wehrt und damit Friedrich Merz abgesetzt wird als Symbol einer Führung, die den konservativen Kern der Union preisgibt. Dieser offene Brief soll die Gesellschaft wachrütteln. Er soll vor allem die CDU wachrütteln. Es ist höchste Zeit, dass sich die Union von extrem linken Kräften und von all jenen trennt, die mit den Linken oder auch Grünen paktieren wollen, namentlich auch von Personen wie Sven Schulze. Wer die Brandmauer zur AfD verteidigt, während er gleichzeitig nach links schielt, zerstört die CDU als bürgerliche Volkspartei. Die Wahl im September wird zeigen, ob die Partei noch lernfähig ist. Da Sven Schulze aber den Weg zur Einbindung linker Kräfte bereits eingeschlagen hat und davon auch nicht mehr abrücken möchte, werde ich am 6. September 2026 zur Landtagswahl selbst mein Kreuz bei der AfD machen und hoffe, dass es mit mir auch viele weitere Konservative machen werden, damit die AfD in Sachsen-Anhalt die absolute Mehrheit erringt und die CDU zur Erkenntnis gelangt, dass sie ihren Kurs ändern muss. Ich muss es an dieser Stelle einmal sagen. Bernd Prange, was für ein mutiger Mann. Ich habe die Worte, die er schreibt, unzählige Male von CDU-Abgeordneten und CDU-Politikern in hohen Ämtern gehört, meistens geflüstert. Unzählige in der CDU denken genauso wie Bernd Prange, aber keiner. Keiner von ihnen hatte den Schneid, das auch öffentlich zu sagen. Bernd Prange hat es getan und er wird damit, da lege ich mich fest, die Republik verändern.
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2: Der ehemalige DDR-Politoffizier Sven Hüber gerät immer mehr unter Druck. Wir berichteten ja bereits. Unterlagen der Stasi offenbaren nun, dass er mitverantwortlich war für den Schießbefehl an der innerdeutschen Grenze, diesen durchzusetzen. Das berichtet Apollo News exklusiv. Und das ist jetzt unser Thema.
3: Die Rede ist von Misshandlungen und Erniedrigungen. Der politisch einflussreiche Gewerkschafter Sven Hüber sieht sich mit schweren Vorwürfen konfrontiert. Stasi-Akten, die dem Medium Apollo News vorliegen, belegen, dass der ehemalige SED-Offizier eine entscheidende Rolle an der Mauer spielte. Er sorgte dafür, dass Grenzsoldaten ohne Zögern auf die Menschen schießen, die in den Westen fliehen wollten. Mit einem dieser Grenzsoldaten konnte Apollonius sprechen. Der Zeitzeuge Axel Krause schildert, mit welch skrupellosen Methoden der heutige Polizeigewerkschafter der GdP an der Grenze vorging. Soldaten, die Flüchtende mit der Schusswaffe verfehlten, mussten mit harten Konsequenzen rechnen. Hüber selbst bestreitet die Vorwürfe. Welche Auswirkungen die neuen Details über das frühere Leben des Sven Hüber haben werden und wieso er überhaupt Karriere in der Bundesrepublik machen konnte, darüber sprechen wir jetzt bei News Live.
2: Und zwar unter anderem mit Max Mannhardt, dem Chefredakteur von Apollo News. Guten Morgen, lieber Max.
4: Ja, guten Morgen.
2: Immer eine große Freude, dich hier auf dem Sofa zu haben. Weiterhin bei uns natürlich Julius Böhm und Gunnar Schupelius. Ja. Ich bin Alex Purucker, recht herzlich willkommen auch von meiner Seite. Ja, auf eine Anfrage von Apollo News ließ Sven Hüber seinen Anwalt mit einem sechsseitigen Schreiben antworten, in dem dieser natürlich alle Vorwürfe zurückweist. Doch merkwürdigerweise untersagt der Anwalt, aus diesem Schreiben zu zitieren oder es in anderer Weise publizistisch zu nutzen. Viele schlimme Dinge sind in der DDR passiert, bei denen ja sich Menschen auf die Ausübung ihrer Pflicht berufen haben. Sven Hüber aber, er scheint darüber hinaus zu gehen. Max, du hast ja mit Herrn Krause gesprochen, einem Zeitzeugen. Wie geht es da einem Journalisten, wenn er sowas erlebt und wenn du seine Schilderungen von dem Todesstreifen, wenn du die hören musstest und das, was wir da zu hören und zu sehen bekommen, noch ist nicht ohne, ich sag's mal so.
4: Ja, es ist auf jeden Fall das dramatischste und bewegendste Kapitel meines bisherigen Berufslebens. Wir sind ja mit dem Zeitzeugen Axel Krause an dem Ort des Geschehens da langgelaufen, am Teltow-Kanal, Britzer-2-Kanal in Berlin, wer das kennt. Sowieso schon eine ganz gruselige, gespenstische Kulisse, wenn man sich vorstellt, ganz junge Leute, 19-, 20-Jährige, die dort mit der Kalaschnikow an der Mauer entlanglaufen, kurze, wenige Meter eigentlich nur über diesen Fluss hinübergucken. Es duftet nach Kaffee, weil da drüben im Westen bis heute noch so eine Kaffeefabrik steht. Also es ist eine ganz gespenstische Atmosphäre. Und man fragt sich ja, wie war das denn eigentlich möglich? Wie war das möglich, dass an dieser Grenze geschossen wurde, dass da Wehrpflichtige eingezogen wurden? Wie gesagt, 20-Jährige, die im Zweifel wirklich, wenn da jemand über die Grenze kommt, mitten in der Nacht die Kalaschnikow auf Dauerfeuer schießen und mit 10, 20 Schuss den vernichten, wie es im offiziellen Befehl oder in der Vergatterung der DDR hieß. Wie war das möglich? Und das ist eine ganz schwierige Frage. Und das war auch das, was die SED, was die Stasi immer am meisten besorgt hat, ist, dass diese Soldaten im Zweifel nicht schießen, weil das sind junge Leute, die sagen, da schieße ich halt daneben. Und dafür gab es eben gewisse Offiziere, Politoffiziere, die schon von einem ganz eigenen Kaliber waren, die mit einer Mischung aus Indoktrination, Rotlichtbestrahlung, wie man gesagt hat, aber auch, ich sage mal, Psychomethoden, diese Soldaten dazu gebracht haben, zu schießen. Und das, was unser Zeitzeuge hier sagt, der wirklich sehr mutig ist, das muss ich hier sagen, der mit Klarnamen, mit Gesicht, mit eidesstattlicher Versicherung hier nach so langer Zeit an die Öffentlichkeit geht, über dieses dunkle Kapitel auch seiner eigenen Karriere spricht. Und der zeigt eben ganz klar und sagt ganz klar, dass Sven Hüber, wie gesagt, einer der mächtigsten, wichtigsten Figuren in den Sicherheitsbehörden, jüngst damit aufgefallen, dass er eigentlich die Polizei gegen die AfD schon mal in Stellung bringen möchte, dass dieser Mann genau diese Rolle gespielt hat, dass er von Vernichten gesprochen haben soll, von zwei Schüssen, die immer abzugeben sind, von welchen der zweite der Warnschuss ist. Es geht um Misshandlungen von Mauerflüchtlingen in diesen Vorwürfen. Also

0: im Boden fixiert. Sven Hüber griff wohl trotzdem zur Waffe. Hören Sie.
1: Und dann ist der Ablauf so vorgesehen, dass im Prinzip ein Anruf an den OVD, an den Offizier vom Dienst passiert, so dass der dann diese Situation übernimmt. Und das war dann Hüber.
2: Und dann kam wie ein Wahnsinniger dieser Trabant um die Ecke gerast.
3: Von dahin.
2: Von der Seite, also von da kommend hier um die Kurve. Und noch im Bremsen sprang Hüber raus und rannte dann zu dem Mann, der dort quasi schon wehrlos und fixiert auf der Erde lag.
3: Und das war aber ganz klar zu erkennen als Hüber.
2: Das ist ganz, von hier ganz klar zu erkennen.
1: Um dann an seine Seite zu greifen, wo die Pistole, die Makarov, drin war, um die zu ziehen. Und sich dann niederkniete in Richtung des Gefangenen. Jetzt war es aber so, dass einer der beiden Posten direkt sich neben ihm stand, sodass ich jetzt nicht unbedingt mehr genau sagen kann, was dann in diesem Moment passierte. Ich habe nur auf dem Rückweg nachher, auf dem LKW, von dem Nachbarkameraden gehört, der völlig fassungslos war und den Kopf schüttelte. Der hat dem die Pistole in den Mund gesteckt und der hat sich dabei eingenässt, der Gefangene. Und man muss sich das dann so vorstellen, ich habe jetzt keine Zeitangaben, wie lange sich das hinzog. Es kam dann aber relativ bald ein grauer Barkass in den Grenzabschnitt gefahren. Das war dann klar, das ist die Stasi und die holte dann den Gefangenen ab, um ihn nach Hohenschönhausen zu überstellen. Und ich sehe ganz klar vor mir, wie Hüber, nachdem der Grenzposten hier die Sicht mehr freigegeben hatte, der andere ihm dreimal ins Gesicht getreten hatte, bevor er wieder in seinen Trabant zurückging. Für uns war so die Frage, wird das Thema nochmal zum Thema danach, werden wir uns darüber unterhalten? Und wir haben das nicht getan. Das, so ist das manchmal, ja. Dass solche Ereignisse, die so traumatischen Effekt haben, lange verschüttet sind und Ich würde es gut finden, wenn insbesondere der Gefangene, der dieses hört, sich meldet oder die Kameraden, die damals daran beteiligt waren, das hören und sich melden. Denn ich möchte solche Zustände nie wieder haben.
0: Ich fasse die Aussagen des Zeitzeugen nochmal kurz zusammen. Er sagte, er kniete sich zu dem fixierten Mann auf den Boden und steckte ihm seine Pistole in den Mund, als der Flüchtige, der sich nur nach Freiheit gesehnt hat, sich eingenässt hatte, tritt Sven Hüber ihm dreimal gegen den Kopf. Das sind die Beobachtungen des Zeitzeugen, die er hier ausgesagt hat. Und die Frage, die sich anschließt, ist, klingt das nach einem Mann, der heute stellvertretend für Männer und Frauen, spricht, die das Gewaltmonopol tragen? Du merkst, ich komme da so ein bisschen ins Stocken, weil wenn man diese Beobachtungen hört und dann diese Funktion, die er jetzt bekleidet, sieht, Max, wie siehst du das?
3: Also man muss das eben nochmal unterstreichen. Sven Hüber ist seit fast 26 Jahren Hauptpersonalratsvorsitzender der Bundespolizei, ist damit oberster Personalvertreter von zehntausenden Bundespolizisten, ist maßgeblich entscheidend, ist maßgeblich daran beteiligt, Beförderung und so weiter dabei zu entscheiden. Stellvertretender Vorsitzender der Gewerkschaft der Polizei, Dudesfreund von Nancy Faeser, tritt regelmäßig im Fernsehen auf mit politischen Betrachtungen und eben jüngst mit diesem ganzen Versuch, wenn die AfD in die Regierung kommt, müssten Polizisten da nicht Widerstand leisten. So, das ist ein Mann, der diese Karriere machen konnte, obwohl er dieses düstere Kapitel in seiner Biografie hat und er verklagt seit vielen Jahrzehnten alle Journalisten, die irgendetwas darüber berichten. Und ich denke doch, dass diese Zeit des Schweigens und dass er schafft, das immer wieder einzugrenzen, mit dieser Zeitzeugenaussage gebrochen ist, weil das muss man nochmal zur Glaubwürdigkeit eben sagen. Man kann natürlich sagen, das ist fast 40 Jahre her. Sven Hüber lässt das über seinen Anwalt bestreiten. Aber wie gesagt, wir haben hier einen Mann, den wir nach allem, was wir machen konnten, überprüft haben, der eidesstattlich all das hier versichert, dass sich das so zugetragen hat nach seiner Erinnerung. Wir haben alles abgeschrieben, wir haben alle Dokumente nun mal angefordert, die man bekommen konnte. und der Historiker Dr. Hubertus Knabe, der da ja wirklich eine große Expertise und Renommee

0: hält diesen Zeitzeugen für sehr glaubwürdig. Also das muss man eben dazu sagen. Und das sind natürlich, diese Geschichte, die er da erzählt, das ist ja sicherlich die dramatischste, das sind natürlich Geschichten, die man sich eigentlich gar nicht mehr vorstellen kann, die aber, finde ich, sehr klar zeigen, auf welchen menschlichen Abgründen diese Berliner Mauer basiert hat. Und ich denke, ohne solche Abgründe und ohne einen solchen, ja, Sadismus im Endeffekt, hätte dieses System eben niemals funktionieren können, weil dann genau diese jungen Leute wie Axel Krause, die da standen, einfach nicht geschossen hätten in dem Moment. Das ist
1: ein Phänomen in der deutschen Geschichte, dass diese Leute dann immer über Wasser bleiben. Also das Zitat, was ihr da gebracht habt, das ist ja die Sprache des Unmenschen. Diese Menschen, die über die Mauer wollten, seien zu vernichten, heißt das ja in diesem Zitat. Das ist, so war es nach dem Nationalsozialismus. Die Nazis sind eingezogen in die Demokratie, in die Behörden und haben sich umgedreht und waren plötzlich dabei und wieder oben.
2: Da gab es ja auch viele Richter.
1: Ganz viele Richter, ganz viele Juristen, ganz viele in der Polizei, die vorher in der SS waren. Jetzt haben wir es wieder. Und der Mann ist, wie Max Mann hat gerade gesagt, unendlich lange ja in einer ganz wichtigen Position bei der Bundespolizei. Ist ja nicht irgendeiner. Ist auch nicht irgendein Leitender, ist im Hauptpersonalrat und dann auch noch Vorsitzender. Und er hat alles zurückgeschlagen, juristisch, was ihm angehängt werden konnte. Aber trotzdem frage ich mich doch, wieso hat denn die politische Führung ihn nicht irgendwann mal abgesetzt?
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1: Ich bin Diana Kramer. Schock und Trauer in Aarau im Norden der Schweiz. Bei einem Techno-Festival auf einer Trabrennbahn waren in der Nacht Schüsse gefallen. Eine 22-jährige Schweizerin starb, 5 weitere junge Menschen wurden zum Teil schwer verletzt. Polizeisprecher Pascal Wenzel.
2: Kurz nach 2:30 ging bei der Kantonspolizei Aargau die Meldung ein, dass Schüsse gefallen seien im Bereich des Schachens in der Nähe einer Veranstaltung. Zurzeit laufen die Ermittlungen.
1: Pascal Wenzel von der Kantonspolizei Aargau. Zu den mutmaßlichen Tätern ist bislang nichts bekannt. Die Großfahndung läuft. Auch Ermittler in Deutschland sind daran beteiligt. Die Deutsche Bahn will bis 2030 zusätzliche 210 Millionen Euro in saubere Bahnhöfe und Züge sowie mehr Sicherheit investieren. Das berichtet die Bild unter Berufung auf Bahnchefin Evelyn Paller. Ein zunächst als Sofortprogramm gestartetes Maßnahmepaket soll demnach dauerhaft fortgeführt werden. Saubere Züge und Bahnhöfe, mehr Sicherheit und mehr Komfort sollten nicht die Ausnahme sein, sondern der neue Standard, sagte Paller der Zeitung. Die Isländer haben mehrheitlich gegen eine Wiederaufnahme der Gespräche über einen EU-Beitritt ihres Landes gestimmt. Das Ergebnis des Referendums fiel mit knapp 53-47% allerdings ziemlich knapp aus.
3: Jetzt bleibt erst einmal alles so, wie es schon war. Island bleibt Teil des europäischen Wirtschaftsraums, eng an die EU angelehnt, aber ohne Mitentscheidungsrecht. Offenbar schätzten viele Isländer die Gefahr, eigene Rechte aufzugeben, höher ein als mögliche Vorteile eines EU-Beitritts. Dabei dürfte die Fischerei, von der die vulkanreiche Insel im Nordatlantik lebt, eine große Rolle gespielt haben. Möglicherweise hat aber auch die EU in den letzten Jahren einiges an Strahlkraft verloren. Aus Brüssel, Dieter Ebeling.
1: Norwegen ist vereint in der Trauer um König Harald. Im ganzen Land finden heute Gedenkgottesdienste statt. Harald der Fünfte war am Freitag im Alter von 89 Jahren gestorben. Sein Sohn Håkon hatte sich am Abend in seiner ersten Rede als neuer norwegischer König an das Volk gewandt und seinem Vater für dessen Lebenswerk gedankt.
0: Soweit das Neueste. 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
1: Zum Wetter, die Vorhersage des Deutschen Wetterdienstes. In weiten Teilen des Landes bleibt es heute trocken und freundlich. Von den Alpen bis zur Lausitz zeigt sich auch länger die Sonne. Im Norden und Nordwesten dagegen Wolken und immer wieder Schauer. Die Temperaturen heute bei 20 bis 29 Grad. Morgen zum Start in die neue Woche im Nordwesten und an den Alpen Regen, sonst meist heiter und überwiegend trocken bei Höchstwerten bis 27 Grad.
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1: Heute lautet unser Thema: An Anja Kohl zeigt sich die Selbstbezüglichkeit des öffentlich-rechtlichen Fernsehens. Anja Kohl kann es nicht lassen. Die Frau aus Aschaffenburg ist Börsen- und Wirtschaftsexpertin im Ersten. Das genügt ihr nicht. Auch der öffentlich-rechtliche Erziehungsfunk sieht die Geisteswissenschaftlerin zu höherem Berufen. Regelmäßig ist sie Gast in politischen Talkshows. Häufig sieht man Frau Kohl bei Maischberger im Ersten und am Sonntagsstammtisch des Bayerischen Rundfunks. Sie erfüllt das Rollenprofil einer linken, besorgten Bürgerin. Mehr als einmal verhedderte sie sich im Gestrüpp der Zahlen und Fakten. Frau Kohl zeigt, dass in der ARD die richtige Haltung mehr zählt als das richtige Wissen. Als Börsenfrau im Ersten hat Frau Kohl es weit gebracht. Ihr wurden die Ehren einer Parodie zuteil. In Fachkreisen weiß man dagegen längst, das war eine Erkennungsfloskel, wenn Anja Kohl bei Switch Reloaded parodiert wurde. Martina Hill machte daraus ein Feuerwerk der Phrasen und der schrägen Betonungen. Was der August nicht kocht, lässt der September ungebraten. Oder aber, wo ein Ende ist, beginnt auch wieder ein neuer Anfang. Anja Kohl lädt zur Parodie ein. Manchmal liefert Kohl als linke Sorgenbürgerin die Parodie selbst. Etwa unlängst am BR-Sonntagsstammtisch. Da forderte sie, die AfD müsse sich von den Gewalttätigkeiten der Antifa am Rand des AfD-Parteitages distanzieren.
2: Mein Ärger der Woche, ganz klar, am Rande des AfD-Parteitags, die Bild-Zeitung titelt es auch, AfD-Parteitag in Erfurt, dritte Schläge, dann kam Weidel. Es sind mehrere Journalisten am Rande der Demos dort attackiert worden mit Kopftritten von Gegendemonstranten. Und die AfD hat es nicht geschafft, öffentlich sich davon zu distanzieren. Überhaupt öffentlich Stellung zu nehmen.
1: Die fragliche Stelle ist in der Mediathek des Bayerischen Rundfunks nicht mehr zu finden. Ein gnädiger Schnitt bewahrt Frau Kohl vor der Dokumentation der Peinlichkeit. Doch das Internet vergisst nicht. Frau Kohl dachte offenbar, rechte Demonstranten hätten linke Journalisten bedrängt. Das Gegenteil war der Fall. Auch in der Welt der Zahlen ist Frau Kohl nicht immer sattelfest. Bei Maischberger verblüffte sie mit einer speziellen Mathematik. Sachsen-Anhalts Fläche gab sie spontan mit dem Dreifachen des tatsächlichen Umfangs an.
3: Es ist ein Land, Sachsen-Anhalt, 2,2 Millionen Menschen leben da. Das ist nur ein Drittel dessen, was in Hessen, wie viele Menschen in Hessen leben. Es ist aber dreimal so groß von der Fläche. Ja. Und es ist sehr industrielastig, Sachsen-Anhalt, glaubt man kaum.
1: Dreimal so groß von der Fläche? Sachsen-Anhalt und Hessen sind tatsächlich etwa gleich groß. In der Liste der Bundesländer, geordnet nach der Größe, rangieren Hessen und Sachsen-Anhalt friedlich nebeneinander. Sie belegen die Plätze 7 und 8. Man fragt sich nun, improvisiert die Wirtschaftsexpertin Kohl die Wirtschaftsdaten ebenso freihändig, wenn sie dem Publikum die Börse erklärt? Multipliziert sie auch Unternehmensgewinne mit dem Faktor 3? Hoffentlich nicht. Sattelfest ist Frau Kohl in ihren Warnungen vor rechts. Da unterlaufen ihr keine Haltungsfehler. Die AfD habe keine Wirtschaftskompetenz, sagt Frau Kohl.
3: Und was ich gefährlich finde, sind gar nicht so diese Farbenspiele und so weiter. Was ich wirklich gefährlich finde, ist meine Meinung, ist, dass so wenig Wirtschaftskompetenz bei der AfD ist.
1: Diese Ansicht ist legitim, man darf sie vertreten. Die entscheidende Frage für eine Wirtschaftsexpertin aber lautet doch, hat die amtierende Bundesregierung mehr Wirtschaftskompetenz als die Opposition? Ja, hat Schwarz-Rot überhaupt Wirtschaftskompetenz? Auf den Bundesfinanzminister lässt Frau Kohl jedenfalls nichts kommen.
3: Ich meine, Herr Klingbeil ist ein charakterlich integrer Politiker, ein verantwortlich handelnder Politiker. Seine Regierung zusammen mit der CDU hat ein Reformpaket auf die Beine gestellt, 34 Punkte. Das wurde von der Wirtschaft gefeiert, der DAX ist auf Rekord hochgegangen danach.
4: Allerdings.
3: Das wurde sehr positiv kotiert.
1: Selbst in der SPD redet man nicht so positiv von Lars Klingbeil, wie es Frau Kohl tut. Die linke Sorgenbürgerin hält der Sozialdemokratie offenbar die Treue. Sie unterstellt Klingbeil einen integren Charakter und ein hohes Verantwortungsbewusstsein. So sieht das neben Klingbeil selbst vermutlich nur dessen Mutter. Anja Kohls Karriere ist symptomatisch für die geschlossene Kreislaufwirtschaft der ARD. Bei Talkshows müssen öffentlich-rechtliche Protagonisten mit am Tisch sitzen. Kompetenz ist zweitrangig, der Stallgeruch zählt. Der Betrieb stellt seine Betriebsnudeln ins Schaufenster, auch dann, wenn diese nur mit der erwünschten Haltung punkten können. So wie Anja Kohl. Das war Kissler Kompakt, der erste Kommentar des Tages, Ausgabe 346. Nur selber denken macht schlau.
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2: Ungleichgewicht im System. 4 Jahre Untersuchungshaft für Prinz Royce im sogenannten Reichsbürgerprozess auf der einen Seite. Der Islamist Abdul Balut war hingegen frei, bevor er den CSD in Berlin angriff und eine Frau tötete. Unser Thema jetzt bei News Live.
3: Prinz Royce sitzt seit mehr als 3 Jahren ohne Urteil in Untersuchungshaft. Der Prozess gegen ihn mit Steuergeldern gerät immer mehr zur Farce. Für die Gerichtsreporterin Gisela Friedrichsen steht fest, dass, Zitat, die Gefahr für die Bundesrepublik, die von Ihnen angeblich ausging, tatsächlich eine Chimäre war, ein Trugbild. Für den Kampf gegen rechts aber taugte es allemal, schreibt sie. Während Prinz Royce nicht einmal eine Fensterscheibe eingeschmissen hat, lebte der Terrorist Abdul Balut in Freiheit, bevor er den Anschlag auf den Berliner CSD verübte, eine Frau tötete und weitere Menschen zum Teil schwer verletzte. Er war verurteilt und dennoch blieb er von den Behörden unbehelligt. Ein Ungleichgewicht mit System? Friedrichsen ist sich jedenfalls sicher, Zitat, schon als noch nicht Verurteilte bekommen sie die volle Härte des Gesetzes zu spüren, so die Journalistin. Unter verschärften Bedingungen seien sie, so Friedrichsen, üblen Schikanen ausgesetzt, wie etwa nackt entkleiden mit Griff in Körperöffnungen nach jedem Besuch. Sie erhebt den Verdacht, dass es dabei um den Kampf gegen rechts geht. Über einen Prozess, der viele Fragen aufwirft, sprechen wir nun bei News Live.
2: Gerichtsreporterin Gisela Friedrichsen hat einen eindrücklichen Text in der Welt veröffentlicht, aus dem wir nun vorlesen und zitieren werden. Ich zitiere. Seit mehr als 3 Jahren und 7 Monaten sitzen sie unter verschärften Bedingungen und üblen Schikanen ausgesetzt, wie etwa nackt entkleiden mit Griff in Körperöffnungen nach jedem Besuch. Trotz Überwachung durch JVA-Personal und Beamte des Landeskriminalamtes in Untersuchungshaft. Hier endet das Zitat. Was die Öffentlichkeit bisher nicht wusste, Prinz Royce hat ja eine Tochter, die am Down-Syndrom erkrankt ist. Wenn er am 8. Dezember 2022 nicht inhaftiert worden wäre, hätte er vermutlich Folgendes gemacht. Ich zitiere. Wahrscheinlich wäre Prinz Royce am 8. Dezember nach Thüringen gefahren, wo er schon den Kaufvertrag für ein Waldstück mit Teich abgeschlossen hatte, für seine behinderte Tochter, die so gerne Boot fährt und am 9. Dezember Geburtstag hat. Zitat Ende. Ja, dieser Prozess hat ja mit einem riesen Tamtam begonnen. Wir alle können uns noch dran erinnern. Und entsprechend wurde die Gefährlichkeit der Angeklagten betont. Ja, wie gefährlich sie sind. Hat sich euer Bild von Prinz Royce über die Jahre irgendwie verändert? Beziehungsweise wie gefährlich ist oder war dieser Mann?
4: Wie gefährlich dieser Mann am Ende ist, das kann ich nicht bewerten, weil ich nicht Ermittler in dieser Sache bin. Was ich aber weiß, ist, dass das Untersuchungsgewahrsam, die Untersuchungshaft nicht Teil einer Strafe sein darf. Sie hat verschiedene Voraussetzungen, die Möglichkeit, Taten zu verdunkeln, die Möglichkeit, vor einer Strafverfolgung zu fliehen und das Land zu verlassen, für die Behörden nicht greifbar zu sein und weitere Elemente, die sie erfüllen muss. Aber mir ist nicht erklärlich, wie man 3 Jahre und 7 Monate all diese Punkte aufrechterhalten kann und im Ermittlungszeitraum eben nicht harte Fakten findet, harte konkrete Vorwürfe findet, tatsächliche, realistische, gewalttätige Umsturzpläne zumindest ansatzweise belegen kann, sodass man denjenigen den Prozess machen kann, einen Prozess beginnen kann. Hier wird gerade die Untersuchungshaft, weil man offenbar nichts hat, zur Ersatzstrafe, 3 Jahre und 7 Monate, das ist eine sagenhafte Bestrafung, die jetzt Prinz Royce inzwischen in U-Haft sitzt. Wie gesagt, ich kann nicht bewerten, inwiefern die Vorwürfe gerechtfertigt sind, inwiefern eine Verurteilung wahrscheinlich oder möglich wäre, aber sie soll doch bitte so stattfinden, wie in allen anderen Fällen auch. Die Untersuchungshaft muss beendet werden. Wo soll der Mann hin denn abhauen? Er kann ja meinetwegen eine Fußfessel bekommen, aber nach jedem Besuch die in den Finger und Po zu bekommen, obwohl Polizisten daneben sitzen, die sehen, dass da kein Austausch von Dingen passiert sein kann, ist es wirklich hanebüchen. Es grenzt an staatliche Willkür und wird diesem so stolzen und von außen bewunderten Rechtsstaat, den wir in Deutschland glücklicherweise haben, einfach nicht gerecht. Und man fragt sich, wer

0: Ne? Und dann diese Situation, ich meine, was will man uns denn hier über Prinz Reuß und seine Gefährlichkeit mitteilen? Was soll denn für ein Eindruck in der Bevölkerung entstehen, dass man hier diesen Schauprozess in dieser Form fortführt?
1: Ich habe damals der Bundesinnenministerin geglaubt. Sie ist vor die Presse getreten, Frau Faeser von der SPD, und hat gesagt, wir haben hier einen schweren Angriff auf unseren Staat vereitelt. Wir waren erfolgreich, wir haben eine Bande auffliegen lassen, ja, die einen Putsch plante. Mit was für Waffen auch immer.
0: Die Armbrüste wurden ja gefunden.
1: Da wurden dann lächerliche Waffen
0: historische
1: gefunden.
0: Flinten.
1: Aber ich habe geglaubt, weil ich habe nicht geglaubt, dass es vielleicht eine Luftnummer sein könnte. Auch der ganze Einsatz war beeindruckend. Ich glaube, die GSG 9 war beteiligt, also die schwerste Antiterrorgruppe, die wir haben, die beste. Ich musste es ja glauben, denn ich habe diesem Staat bisher immer vertraut. Und habe immer gesagt, ja, wenn sie da einen Grund haben und so zuschlagen müssen, dann ist das auch richtig. Dieses Vertrauen, was ich hatte in die Bundesinnenministerin und ihre Tat, ist schwer erschüttert. Nach fast vier Jahren sind es dann,
2: Sieben Monate.
1: Doch, bald 4 Jahre Untersuchungshaft. Sowas darf es eigentlich gar nicht geben. Jetzt kommen die Richter ins Spiel. Da haben wir welche in Frankfurt, also in Hessen, die es anders halten als in Baden-Württemberg, weil rund um Reuß sind ja noch andere verhaftet worden.
0: Die sind frei mittlerweile.
1: Da sind Staatsanwaltschaften unterschiedlicher Art tätig und Richter, das heißt Richter, die über die U-Haft verfügen, die anordnen. In Baden-Württemberg wurde ein großer Teil dieser Truppe schon wieder freigelassen, in Hessen aber nicht. Was ist da los? Sind da auch Ideologen am Werk, die sagen, wir zeigen es mal den Rechten oder denen, die wir als rechts einstufen oder was auch immer. Wir wissen ja immer noch gar nicht, in welchem Zusammenhang wir diesen Prinzen Reuß überhaupt verstehen müssen. Zeigen wir es denen mal, indem wir den einfach hängen lassen und alle anderen abschrecken? Ist das die Methode? Dann ist sie, wie Julius schon sagte, nicht mehr dem Rechtsstaat entsprechend, den wir hier hochhalten, der uns auch von vielen anderen Ländern dieser Welt positiv absetzt. Auf dieses Recht vertrauen wir. Was sollen wir jetzt damit anfangen? Wie lange soll dieser Mann noch in U-Haft bleiben? Sie haben offenbar nichts gegen ihn, was sie verwenden könnten, um ihn zu bestrafen. Also muss man ihn freilassen. Wenn Fluchtgefahr oder Verdunklungsgefahr besteht, hat Julius auch schon erwähnt, dann kommt die Fußfessel ins Spiel. Dann kann er sich gar nicht weiter bewegen. Diese Fußfessel wiederum hat der Terrorist, der im Tiergarten durch die Menge gefahren ist.
0: Zu dem kommen wir noch, ja.
1: Wollen wir dazu gleich noch was
0: sagen? Wir kommen gleich mal zum Vergleich, der diese ganze Abstrusität dann wirklich mal noch mal deutlich macht. Das ist Teil der Fragen, die wir hier aufwerfen werden. Vielleicht nochmal zum Verständnis dieses Prozesses. Der Reichsbürgerprozess ist in 3 Teilprozesse aufgeteilt. Gisela Friedrichsen, also die Gerichtsreporterin, kritisiert, dass die Gerichte bei entscheidenden Fragen, und du hast es ja schon angesprochen, Gunnar, zu völlig gegenteiligen Ansichten kommen. Wollen wir nochmal betonen, in Stuttgart sind 5 Angeklagte bereits frei, weil die Haftbefehle aufgrund des Verhältnismäßigkeitsprinzips außer Vollzug gesetzt worden sind. In Frankfurt wird das mit der Begründung von Fluchtgefahr allerdings abgelehnt. Also eine völlig andere Einschätzung. Diese Fluchtgefahr hält Friedrichsen aufgrund seiner Tochter, die wir bereits angesprochen haben, für überhaupt nicht gegeben. Ich zitiere hier Gisela Friedrichsen. Es ist die wichtigste Bezugsperson, oder er, Entschuldigung, ist die wichtigste Bezugsperson für seine am Down-Syndrom leidende Tochter. Würde er sie je im Stich lassen? Es wäre für die Justiz wohl ein unerträgliches zu viel an Menschlichkeit, sich mit einer solchen Frage zu beschäftigen. Hier endet das Zitat. Und wir müssen diese Frage aufwerfen, weil es ja so offensichtlich irgendwie ist. Hat sich die Justiz hier komplett verrannt? Was passiert hier?
2: Das Wichtigste, was die Justiz hat, ist das Vertrauen darin, dass sie losgelöst von politischen Willen und politischer Ideologie und politischen Interessen handelt. Und dieser Prozess macht das gerade nachhaltig kaputt, schädigt genau dieses Wissen, diesen Glauben, dieses Vertrauen in die Getrenntheit nachhaltig. Weil 3 Jahre und 7 Monate, allein dass der Prozess so lange dauern könnte, wäre schon ein Armutszeugnis für einen funktionierenden Rechtsstaat. Dieser Gedanke, dass dieser Mann, ich habe die Zahlen nicht im Kopf, aber er ist weit über 70 Jahre, hat die schwerkranke Tochter, die einzige wichtigste Bezugsperson, die Kontrollmöglichkeiten, die man heutzutage hat mit digitalen Medien, Handyüberwachung, Fußfesseln, meinetwegen auch Beschattung. Es ist einfach nicht nachzuvollziehen, dass die U-Haft so lange aufrechterhalten wird. Und zum Grundvorwurf auch noch einmal. Wie gesagt, ich hab nicht die abschließende Einblick in alle Informationen, die der Ermittler

0: haben. Aber dass eine Truppe Rentner mit einer Gulaschkanone und Waffen aus dem 19. Jahrhundert tatsächlich diesen Staat umstürzen, es grenzt schon an Absurdität, dass dieser Vorwurf in dieser Art und Weise aufrechterhalten wird, dass, wie gesagt, die entscheidenden Belege ja offenbar nicht vorliegen, um dann zu einer Verurteilung zu kommen an dieser Stelle. Und in anderen Fällen, in denen die Mobilität und die Aggressivität und die Gefahr für Leib und Leben offenbar deutlich größer ist, Stichwort CSD, Stichwort Abdul Balut, die U-Haft in fremden Ländern als Argument genommen wird, um zu sagen, nee, den können wir nicht weiter hinter Gittern lassen. In der Gesamtschau wirkt es einfach absurd und verquer und macht eben dieses so wichtige Vertrauen in den Rechtsstaat und seine Unabhängigkeit von der Politik und von ideologischen Zielen, nämlich die Gefahr kommt von rechts und das größte Problem ist der Rechtsextremismus und deswegen nennen wir den Prinzen einfach mal rechts und er wollte den Staat umstürzen, wir haben dann ein großes Problem. Wenn die Justiz da mitmacht, haben wir ein richtig, richtig großes Problem, denn wie sagt man so schön, die Demokratie lebt allen voran von Dingen, die sie selbst gar nicht herstellen kann mit Gesetz. Nämlich dem Vertrauen, dass das alles funktioniert und irgendwie rechtschaffend passiert. Und solche Prozesse machen dieses Vertrauen kaputt.
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1: Ich bin Thomas Bleskin. Bei einer Veranstaltung im schweizerischen Aarau sind in der Nacht Schüsse gefallen. Es gab ein Todesopfer. Nach Angaben der Polizei handelt es sich um eine 22-jährige Frau, die noch vor Ort starb. Zudem wurden weitere 4 Männer und eine Frau im Alter von 24 bis 27 Jahren verletzt. Tatort war eine Pferderennbahn rund 40 Kilometer westlich von Zürich. Zum Zeitpunkt der Schüsse, etwa gegen 3 Uhr morgens, fand dort ein Musikfestival statt. Die Polizei ist mit einem Großaufgebot vor Ort. Die mutmaßlichen Täter sind auf der Flucht. Die Bevölkerung wurde aufgefordert, das Gebiet zu meiden. Die Deutsche Bahn will bis 2030 zusätzlich 210 Millionen Euro in sauberere Bahnhöfe und Züge investieren. Ein Teil des Geldes soll auch in zusätzliche Sicherheitsmaßnahmen fließen. Das berichtet die Bild unter Berufung auf Bahnchefin Evelyn Paller.
2: Was als Sofortprogramm gestartet war, soll jetzt dauerhaft zum neuen Standard werden, sagt die Bahnchefin. Man wolle jeden Tag ein Stück besser werden. Saubere Züge und Bahnhöfe, mehr Sicherheit und mehr Komfort dürften nicht die Ausnahme sein. Weil es derzeit aber noch nicht ganz rund läuft, sollen ICE-Züge zum Beispiel neben der Reinigung in großen Waschstraßen auch per Hand geschrubbt werden. Die Teams greifen selbst zur Bürste, bis der ICE glänzt, sagte Paller. Und mobile Handwerkerteams sollen Schäden und Schmierereien an Bahnhöfen beheben. Diana Kramer, Nachrichtenredaktion.
1: Island hat mehrheitlich gegen eine Wiederaufnahme der Gespräche über einen EU-Beitritt des Landes gestimmt. Das Ergebnis des Referendums fiel mit etwa 53-47% relativ knapp aus.
3: Jetzt bleibt erst einmal alles so, wie es schon war. Island bleibt Teil des europäischen Wirtschaftsraums, eng an die EU angelehnt, aber ohne Mitentscheidungsrecht. Offenbar schätzten viele Isländer die Gefahr, eigene Rechte aufzugeben, höher ein als mögliche Vorteile eines EU-Beitritts. Dabei dürfte die Fischerei, von der die vulkanreiche Insel im Nordatlantik lebt, eine große Rolle gespielt haben. Möglicherweise hat aber auch die EU in den letzten Jahren einiges an Strahlkraft verloren. Dieter Eberding, Brüssel.
1: Zum Sportfußball. Aufsteiger FC Schalke 04 kehrt mit einem Auswärtsspiel in die Bundesliga zurück. Die Königsblauen sind zum Abschluss des ersten Spieltags zu Gast beim FC Augsburg. Außerdem empfängt der SC Freiburg am Nachmittag Werder Bremen.
0: Soweit das Neueste. 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
1: Zum Wetter, die aktuelle Vorhersage des Deutschen Wetterdienstes. Weitgehend trocken, nur im Nordwesten vereinzelt Regen, sonst freundlich bei 20 bis 29 Grad. In der Nordhälfte und im Bergland weht ein stürmischer Wind. Morgen in der Nordwesthälfte und an den Alpen neben Schauern noch einzelne Gewitter, sonst ähnlich wie heute bei Höchstwerten von 20 bis 25 Grad. Im Süden und Osten lokal bis 27 Grad.
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2: Heute, ganz raffiniert, mit 2 S geschrieben. Ist von Essen. Ich beschäftige mich heute damit, wo eigentlich unsere Lebensmittel herkommen. Und es ist gerade Erntezeit. Wer läge da näher als ein waschechter Landwirt? Und ich freue mich, Alfons Wolf heute begrüßen zu können, Chef der Freien Bauern in Deutschland. Herzlich willkommen.
3: Vielen Dank, Herr Schüler.
2: Interessant ist ja für mich als Kunde vor allem der Preis. Wenn der Apfel schmeckt, ist es mir eigentlich fast egal, wo er herkommt. Ich bin nur deshalb ein bisschen skeptisch, weil wenn ein Apfel um die halbe Welt transportiert wurde, sind ja Zusatzkosten angefallen. Und warum ist der dann günstiger als der Apfel von nebenan, der nur mit dem Laster zum Supermarkt gebracht werden konnte? Also ganz offensichtlich sind da ja bei der Produktion massive Unterschiede.
3: Ja, zuerst mal schade, dass Ihnen zunächst mal egal ist, woher der Apfel kommt. Das sehe ich natürlich anders, weil der deutsche Apfel oder das, was wir unter unserer Kontrolle mit unserem Know-how hier produzieren, das sind auf der Welt nach meinen Auffassungen die besten Nahrungsmittel, die Sie kriegen können. Sie müssen rückstandsfrei und gesund sein. Das ist eine Voraussetzung, das sieht der Bauer genauso. Der will auf seiner Fläche nachhaltig wirtschaften, der will keinen seiner Konsumenten schädigen. Das ist nicht anonym, das ist vor Ort, das ist gläsern, das können Sie nachprüfen. Alles, was von außen kommt, können Sie das nicht. Da sind eben andere Produktionsvoraussetzungen, die den Apfel billiger machen, weil die nicht unsere Abgaben haben, weil die nicht unsere Lohnkosten haben, weil die nicht unsere Energiekosten haben, weil die uns nicht unsere Maschinenkosten haben, weil sie in einem anderen Umfeld produzieren, nicht die Flächenkosten, die Pachten. Es ist alles anders. Und dann kommt obendrauf noch die Produktionskosten, was Pflanzenschutz und Düngung betrifft. Das ist ja nur der Punkt dann auf dem I. Und alles ist anders. Und das führt natürlich auch zu einem anderen Preis, wenn Sie damit noch gewinnträchtig wirtschaften wollen. Und am Schluss braucht ein Unternehmer auch einen Unternehmergewinn, der liegt in der Landwirtschaft unter Mindestlohn. Das ist auch eine Sozialverpflichtung des Staates. Und da sind wir wieder beim Landwirtschaftsgesetz. Das Landwirtschaftsgesetz soll absichern, dass die Landwirte, die produzieren, nicht unter diesen Mindeststandard der Bevölkerung abrutschen. Und ich weiß viele, die meisten Familienmitglieder, die mitarbeiten, die bekommen keinen Mindestlohn.
2: Ich habe mich jetzt ein bisschen in den Verbraucher reinversetzt, dem das in der Regel ja egal ist, weil die Idee, dass der Verbraucher zusätzliche Kriterien anwendet, funktioniert immer nur da, wo er tatsächlich haptisch oder sinnlich irgendeinen Vorteil merkt. Wo er merkt, dass die Eier genauso schmecken, ist selbstverständlich der Preis die letzte Instanz. Ich persönlich liebe Bosskopfäpfel. Ich glaube, die kommen nicht von Übersee. Die sind schon aus Deutschland. Aber das Problem haben ja gerade auch Öko-Freunde, die immer damit argumentieren, kauft lieber das teure Biofleisch. Und dann sieht man im Supermarkt, naja, so 1,50 Meter ist Bio und dann ist der ganze Rest ist günstiges, weil der Verbraucher einfach am Ende, wenn er keinen Unterschied schmeckt, zum günstigsten greift.
3: Sie haben völlig recht. Punkt. Der Verbraucher soll nach meiner Auffassung frei entscheiden können. Also deswegen brauchen wir die offene Deklaration, wo kommt es her. Aber er wird sich für das günstigere Nahrungsmittel entscheiden, weil er damit seinen Lebensstandard auf anderen Bereichen natürlich stützt, indem er günstige Nahrungsmittel einkauft. Das ist de facto so. Wir haben viele Untersuchungen gemacht. Die wenigsten Menschen sind bereit, für regionale Nahrungsmittel, die gut produziert sind, mehr Geld auszugeben. Das ist ein Fakt. Umso schlimmer ist es, dass letztendlich die Regierung mit ihren Abkommen dafür sorgt, dass billige Urproduktion das möglich machen und uns natürlich von dem Markt verdrängen. Das wollen wir nicht, das ist ja klar. Wir können nur überleben, wenn wir für unsere besser produzierten Nahrungsmittel, die auch teurer sind, aus den verschiedensten Gründen, die ich eben erwähnt sind, einen adäquaten Preis erzielen. Wenn das aber am Markt nicht möglich gemacht wird und man sagt, wir haben keine soziale Marktwirtschaft, sondern wir haben eine freie Marktwirtschaft, dann ist es eben anders. Dann müssen wir auf die Steuerungsmechanismen verzichten, auf die Selbstversorgung, auf die Daseinsversorgung, auf viele Dinge verzichten. Das ist eine Entscheidung, die da getroffen wird, die wir als Bauern, die hier produzieren müssen, unter den Rahmenbedingungen für absolut falsch halten. Aber der Verbraucher, den können wir keine Vorschriften machen. Da habe ich zum Teil sogar Verständnis für, dass sie sagen, na ja, ein unmittelbarer Schaden tritt ja nicht ein, wenn ich die billigeren Nahrungsmittel nehme. Schmecken tun sie auch. Ist so. Das kann man auch nicht in Abrede stellen. Wie kann man dem Verbraucher einen Vorwurf machen? Das Hemd ist näher wie der Rock.
2: Ich habe schon überlegt, ob diese Freihandelsabkommen, ob die eigentlich zwingend immer Lebensmittel mit beinhalten müssten. Im Grunde geht es uns ja darum, Handel zu treiben mit anderen Teilen der Welt. Wenn die dortigen Wirtschaften allerdings stark bäuerlich, ländlich geprägt sind, wollen die natürlich genau das bei uns absetzen und wir haben kein Interesse daran, die Franzosen schon gar nicht. Also Freihandelsabkommen ohne landwirtschaftliche Produkte funktionieren wahrscheinlich eben auch nicht.
3: Ja, aber funktionieren sie mit landwirtschaftlichen Produkten? Wir sehen gerade an der Misere bei VW, da sind 100.000 Arbeitskräfte vakant. Die Handelsabkommen sind geschlossen. Man verspricht sich davon, PKWs abzusetzen, Industrieprodukte abzusetzen. Klappt das denn wirklich noch? Oder kaufen diese Länder nicht mittlerweile auch andere Produkte, die in China oder anderswo in der Welt billiger produziert werden können? Und das System funktioniert in diesem nicht mehr nach dem Motto, ich stärke unsere Volkswirtschaft, indem ich Industrieprodukte absetze und nehme das billigend in Kauf, das schlechte landwirtschaftliche Produkt, die hier reinkommen. Es funktioniert ja scheinbar nicht.
2: Seit Jahren schrumpft in Deutschland die Tierhaltung. Schweine in Niedersachsen, Haltung geht zurück, Rinderbestände werden reduziert. Woran liegt das?
3: Ja, das liegt natürlich an den Rahmenbedingungen letztendlich der zu erzielenden Preise und dem Marktdruck, der durch diese Importe letztendlich auch entsteht. Das ist ein Grund. Der zweite Grund ist natürlich, dem Landwirt wird die Tierhaltung madig gemacht, weil die Auflagen immer weiter steigen. Die Kosten natürlich damit auch verbunden weiter steigen, aber auch eher als schlechter Mensch angesehen wird durch PETA, Animal Rebellion und all diese NGOs, die es da gibt, die versuchen uns zu erklären, dass wir Ausbeuter an Tieren sind und das nicht gut machen. Ich finde das eine totale Schande, dass Tiere, die in Deutschland gehalten werden, unter den strengsten Voraussetzungen der ganzen Welt, wo Veterinärämter unmittelbaren Zugriff haben, wo hoch ausgebildete Landwirte Nahrungsmittel produzieren, dass die hier verdrängt werden. Das ist so ein bisschen, ich halte die Hände vor den Augen. Ich will es nicht sehen, aber wenn sie denn woanders produziert werden, dann ist mir egal, wie die Tiere gehalten werden. Dann ist mir egal, wie die Ställe aussehen. Dann ist mir alles egal. Ich verliere ja die Kontrolle. Ich kann hier in Deutschland die Produktion, die kann der Staat, die können viele, die sich darum bemühen, auch die hoch ausgebildeten Landwirte, das sind ja deren Eigentum, deren Tiere, die verdienen damit Geld. Wenn ich die nicht gut behandle, dann bringen die auch keine Erträge und werden mir das nicht geben, was ich von ihnen möchte. Am Schluss natürlich auch ein bisschen gewinnen. Das ist so. Und deswegen, das ist ein Konglomerat aus vielen Dingen. Die Tierhaltung wird verleidet, sie wird erschwert, sie wird im Grunde in ein schlechtes Licht gerückt, wo sie gar nicht hingehört. Ich glaube, da sind wir Weltspitze in dem Umgang mit Tieren, wo ich auch hinterstehe. Das ist auch richtig so. Das sind ja Lebewesen. Und jeder Landwirt kriegt das eigentlich in die Wiege gelegt, dass er mit Tieren entsprechend umgehen muss. Da gibt's natürlich leider auch immer Dinge, die unschön sind. Die gilt es herauszuselektieren. Das ist aber nicht die Landwirtschaft und nicht die Tierproduktion. Und wir schieben alles von uns weg, was wir nicht sehen wollen. Und dann ist es egal, wenn die Legebatterien jetzt in der Ukraine stehen oder in anderen Ländern, dann ist es plötzlich egal, wo die Eier herkommen. Nur es ist ein Problem, wenn sie hier sind. Dann werden sie auch gekauft. Das interessiert keinen Menschen. Hauptsache, sie sind günstig.
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3: Metzger sind jetzt halal. Der EU-Abgeordnete und CDU-Politiker Dennis Radke hat bei Lanz Migrationsfolgen für unumkehrbar erklärt und damit für Entsetzen gesorgt.
4: Die CDU hat kapituliert. Das ist der Eindruck vieler Menschen, die den mächtigen CDU-Funktionär Dennis Radke bei Markus Lanz gesehen haben. In der Sendung vom Donnerstag kritisierte er Friedrich Merz für seine Stadtbildaussage, denn diese sei gar nicht mehr zu verändern. Die Folgen der Migration seien unumkehrbar.
5: Und dass der letzte deutsche Metzger in Wattenscheid zugemacht hat in der Fußgängerzone und da jetzt nur noch ein Halal-Metzger ist, daran wird sich sozusagen auch nichts verändern, wenn wir den letzten illegalen Migranten aus Wattenscheid abgeschoben haben.
4: Markus Lanz konnte das kaum fassen. Er sei, Zitat, entsetzt und konfrontierte den Europaabgeordneten aus der CDU damit, dass Politik doch mit dem Anspruch antritt, zu gestalten. Rückhalt bekam Radke dagegen aus der Politik. Unter anderem verteidigte ihn Familienministerin Karin Prien. Über Radkes aufwühlenden Auftritt und der Kapitulation der CDU, darüber sprechen wir jetzt bei News Live.
3: Dennis Radke sitzt also für die CDU im Europäischen Parlament und er ist der Vorsitzende des wichtigen Arbeitnehmerflügels CDA, also ein Funktionär, dessen Wort Gewicht hat. Und welche Worte hat er nun denn bei Markus Lanz gewählt? Das hören und schauen wir uns jetzt an.
5: Ich finde, er hat da an der Stelle einfach eben nur bedingt einen Punkt. Weil ich glaube, selbst wenn wir jeden illegalen Migranten in Deutschland oder aus Deutschland abgeschoben haben, wird sich an vielen Stellen im Stadtbild nichts verändern. Weil wir natürlich einfach, und die Diskussion habe ich manchmal auch mit meinen eigenen Eltern, die dann sagen, ja, Wattenscheid sieht aber nicht mehr so aus wie früher. Ja, aber Wattenscheid wird nie wieder so aussehen wie in den 70er, 80er Jahren. Es wird nie wieder ein Kino in Wattenscheid geben. Und dass der letzte deutsche Metzger in Wattenscheid zugemacht hat in der Fußgängerzone und da jetzt nur noch ein Halal-Metzger ist, daran wird sich sozusagen auch nichts verändern, wenn wir den letzten illegalen Migranten aus Wattenscheid abgeschoben.
6: Wollen Sie so Politik machen? Wollen Sie das den Leuten so sagen?
5: Nein.
6: Das ist
5: nein.
6: Ja, was Sie gerade beschreiben, ist die totale Selbstaufgabe.
5: Nein, überhaupt nicht.
6: Doch.
5: Nein, überhaupt nicht. Sondern ich will einfach darauf
6: hinaus. Mich entsetzt das, wenn Sie das so sagen.
5: Bitte?
6: Politik tritt doch an, um zu gestalten. Ja.
3: Also kein Kino mehr in Radkes Heimatstadt Wattenscheid. Die Metzger sind nur noch halal. Daraufhin ist dann Markus Lanz entsetzt. Das sei eine Kapitulation. Dem widerspricht wiederum Radke gesagt, nein, so habe er das ja gar nicht gemeint. Wie hat das denn gemeint, Waldi?
7: Also auf der einen Seite hat er ja recht, denn die Innenstädte schauen schon lange überall gleich aus. Wo auch immer hinkehrst, da ist ein Starbucks, dann ist ein Douglas, dann sind drei Dönerbuden, dann ist eine Sisha-Bude und dann ist ein Barber-Geschäft.

0: Lager da ist, sondern dass dort auch Frauen mit Kopftuch einkaufen und mit Burka und mit 5 Kindern am Kinderwagen hängend, deren Kindergeld alle aus deutschen Steuern bezahlt werden. Das bedeutet auch, dass die Messerverbotszone eine Dauereinrichtung sein soll und, dass Gruppenvergewaltigung plötzlich im deutschen Wörterbuch stehen, was wir vor 10 Jahren den Begriff noch nicht mal kannt hatten. Das alles nehme ich so wahr, dass er mit seiner Resignation, mit seiner Komplettaufgabe, Totalkapitulation vor der Wirklichkeit uns alle Hoffnungen nimmt, dass die CDU, seine Partei, irgendwann einmal das umsetzt, was im Wahlkampf versprochen hat, mit der Migrationspolitik.
1: Siehst du es auch so streng, Julian?
2: Der Slogan der AfD ist ja Deutschland aber normal. Der Slogan der CDU scheint inzwischen zu sein Deutschland aber halal, wenn ich mir das anschaue, was Dennis Radtke da sagt. Natürlich ist das entweder Kapitulation oder, das wäre noch schrecklicher, Vollendung des eigenen politischen Willens. Denn Dennis Radtke gehört ja zu dem Milieu in der CDU, was genau diese Umstände, genau diese Zustände über 10 Jahre sehr bewusst herbeigeführt hat. Deswegen ist es nicht ganz klar, ob er, wenn er sich so streng an seine Eltern wendet, damit einfach sagt, Leute, ich kann da auch nichts mehr machen. Oder er sagt, ja, ja, liebe Eltern, aber das wollten wir ja. Auch da gilt, wir sprechen über Nordrhein-Westfalen, die CDU scheint im Moment konzertiert entschlossen, die eigenen Wahlchancen für das nächste Jahr in Nordrhein-Westfalen zu versenken. Das ist, ich kann da Waldi nur vollkommen zustimmen, fürchterlich, weil dieses Wort Halal ja eben nicht nur dafür steht, dass jetzt anders geschlachtet wird. Wird auch in Solingen auf dem Stadtfest ein bisschen anders geschlachtet, muss man sagen. Auch da ist die bittere Wahrheit, ist Nordrhein-Westfalen. Auch dafür steht dieses Wort, auch dafür steht das, was da über uns gekommen ist. Halal steht für Scharia, Halal steht für Kalifat, Halal steht dafür in der Wahrnehmung der Menschen, dass deine Kinder nicht mehr in der Schule was lernen, sondern was verlernen, nämlich die deutsche Sprache, weil da außerdem keiner mehr Deutsch spricht und so weiter und so fort. Ich möchte mal eine Lanze brechen für die armen Eltern von Dennis Radtke, die ja da ja sozusagen als rückständig neandertalige Politikversager hinhängt. Ja, meine Eltern haben das auch nicht verstanden. Ich widme mich dem heute bei Achtung Reichelt ausführlich. Das ist für mich das Befremdlichste, auch charakterlich. Wie kann man als Beispiel für aus der Zeit gefallen, rückständig, haben es einfach nicht begriffen, in der relevantesten Millionen-Talkshow des Landes seine eigenen Eltern hinhängen? Das sagt ja ganz viel, dass diese Leute in ihrem Größenwahn, in ihrer Entkopplung ja auch jeglichen menschlichen Anstand verloren haben. Ich kenne die Eltern von Dennis Radtke nicht. Meine Vermutung ist, sie wollen gar nicht so sehr das Wattenscheid der 70er, 80er zurück. 2014 würde ihnen schon reichen. Das ist ja auch so eine Behauptung, die Dennis Radtke, ja, die 70er, ja, natürlich wird das nicht mehr aussehen wie in den 70er Jahren. Ich kann nur daran erinnern, wie Deutschland 2014 aussah. Daran haben wir alle eine klare Erinnerung, weil das war das Jahr des WM-Sieges, da waren wir alle auf den Straßen und da sind die Frauen in diesem Land alle nachts nach Hause gegangen, weil man nicht mehr fahren konnte, weil alles voll mit Menschen war und da gab es keine Gruppenvergewaltigung. Und ein Jahr später hat Angela Merkel die Grenzen geöffnet. Und seitdem hat sich was... Vielleicht sollte Dennis Radtke mal mit seinen Eltern... Vielleicht sollte er sich mal erzählen lassen von seinen Eltern. Wie war das 2014, als es das Wort Gruppenvergewaltigung in Deutschland noch nicht gab?
3: Diese historische Parallele ist natürlich das Entscheidende. Und ich glaube, man kann dieses Zitat von Radtke gar nicht groß genug bewerten, weil es am zentralen Problem von Deutschland rührt. Dieses Zitat widerspricht nämlich unserem Grundprinzip. Alle Staatsgewalt geht vom Volke aus. So steht es in unserem Grundgesetz. Und was die CDU seit Angela Merkel versucht hat, ist, das Volk zu entmachten, indem man sagt, ihr könnt gar nicht mehr wählen, denn Wahlen machen keinen Unterschied. Denn unsere Politik ist alternativlos. Und wer eine Alternative möchte, der ist entweder traumtänzerisch oder rechtsextrem. Das ist das, was die CDU uns seit 15 Jahren zu verstehen gibt. Dann gab es eine Partei, die sich gegründet hat und die gesagt hat, also Konsequenz daraus, wir nennen uns Alternative für Deutschland, weil wir sagen, Politik muss Alternativen haben. Politik, Demokratie bedeutet im Kern Alternative. Im Kern bedeutet Demokratie, dass man zwischen unterschiedlichen politischen Angeboten wählt. Genau das ist Radtke ein Dorn im Auge. Er sagt, alles muss so bleiben, wie es ist. Und die Aufgabe von Politik ist, sich den den Wünschen der anderen zu fügen. Mhm. Es ist ja hier genau das, was Harald Martenstein als

0: Eroberungsmigration beschreibt. Also, die Deutschen sollen sich der Eroberungsmigration fügen, wenn die muslimischen Migranten kommen und sagen, wir führen hier die Regeln der Scharia ein, wir machen jetzt unser Fleisch halal, dann sollen die Deutschen sagen, okay, dann macht es mit uns, ihr entscheidet das. Das ist der Wille der CDU. Und gegen das hat sich eben nun eine große Partei gewendet. Man hat jetzt lange versucht zu sagen, die sind rechtsextrem. Nun zieht das nicht mehr so. Jetzt sagt man, na, die sind traumtänzerisch und ihr könnt euch ja gar nicht dagegen wehren. Denn es wird sowieso so kommen. Und wer das Gegenteil behauptet, der lebt in einer Fantasiewelt. Es gibt keine Möglichkeit. Bedeutet aber nichts anderes als, es gibt keine Macht. Ihr habt als Volk nicht mehr das Macht. Ihr müsst euch fügen. Und ihr habt nichts zu kritisieren. Das ist das Weltbild und das Demokratiebild von Herrn Radke.
1: Oder man könnte auch einfach sagen, Deutsche heult leiser. Und in diese Richtung gibt es auch Unterstützung innerhalb der CDU. Wenn wundert's, beispielsweise von der Familienministerin Karin Prien, die vorhin schon als jemand aufgetaucht ist, der Taz Interviews gibt. Und Karin Prien schrieb also in einem Statement auf X, Zitat, Radke beschreibt Realitäten mit diversen Ursachen, ohne politischen Handlungsbedarf zu bestreiten oder Geltungsanspruch aufzugeben. Genau das dürfen die Bürger erwarten. Aha. Das war allerdings noch nicht klar genug. Die CDU-Ministerin hat sich noch einmal zu Wort gemeldet und auf Kritik an ihrem ersten Tweet reagiert. Diese Kritik lautete etwa, die CDU selbst sei ja gerade verantwortlich für die letzten Jahre Migration und habe da Gestaltungsanspruch vermissen lassen. Daraufhin nun die Familienministerin zum zweiten Mal, Zitat, viele richtige Weichenstellungen sind in den letzten 10 Jahren und vor allem seit Mai 2025 vorgenommen worden. Genau das ist der Gestaltungsanspruch der Union. Wir leben in einer globalisierten Welt, in der Migration Realität ist. Damit wirkungsvoll, rechtsstaatlich und human zum Wohl unseres Landes umzugehen, ist Aufgabe von Politik. Zitat Ende. Ja Gott, das klang jetzt hier, als hätte ich 3 Stunden geredet. Es waren nur 30 Sekunden. Das klingt schon sehr nach dem Baukasten des korrekten Denkens. Wie ordnest du diese Stellungnahme ein?
2: Ich frage mich immer wieder, welche Seeluft herrscht in Schleswig-Holstein? Wenn ich mir Karin Prien anhöre, wenn ich mir Daniel Günther, ihren Chef, den Ministerpräsidenten anhöre, dann frage ich mich, was suchen die beiden in der CDU? Sie sind linksgrün und zwar ganz tief linksgrün gestrickt. Das hat mit konservativen Vorstellungen, und da gehe ich jetzt nicht, weil ich natürlich gebürtiger Bayer, eher das CSU-Gedankengut gepflegt habe. In meiner Zeit in der JU waren die CDUler unser politischer Gegner, weil sie uns zu links waren. Das ist aber schon 50 Jahre her. Das hat sich ja in der Zwischenzeit viel weiter bewegt. Ich frage mich, was suchen diese Frau und was suchen Herr Günther in der CDU? Ich frage mich allerdings noch mehr, was sucht die Frau im Bundeskabinett mit einem ganz wichtigen Posten, den sie dort hat und über extrem viel Budget verfügt, Demokratie leben, teilt sie, Placet, yes or no, die Million dahin und die Million dahin. Das ist die Katastrophe, aber bei der CDU wundert mich eh nichts mehr.
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1: Ich bin Thomas Bleskin. Nach den nächtlichen Schüssen bei einer Musikveranstaltung in der Schweiz hat die Polizei Einzelheiten zu den Opfern bekannt gegeben. Eine 22-jährige Frau sei tödlich verletzt worden und vor Ort gestorben, teilten die Ermittler auf der Plattform X mit.
2: Wie das Todesopfer stammen auch die Verletzten aus der Schweiz. Es sind 4 Männer und eine Frau im Alter von 24 bis 27 Jahren. Die Hintergründe der Tat sind nach wie vor unklar. Der oder die Täter sind auf der Flucht. Um kurz nach 3:30 in der Nacht geht der Notruf bei der Polizei ein. Schüsse auf dem 7. Aarauer Rave. Panik, Schreie, Menschen gehen in Deckung. Unter anderem DJ Techibo tritt in Aarau auf. Er schreibt nachher auf Insta: Das ist absolut herzzerreißend. Techno und Raves sollten ein Ort der Freiheit und Sicherheit sein. Uli Reitinger, Nachrichtenredaktion.
1: Deutschland hat einer neuen Analyse zufolge unter den G20-Staaten die höchsten Strompreise. Nach Berechnungen des Vergleichsportals Verivox kostet eine Kilowattstunde hierzulande im Schnitt 35,6 Cent und damit mehr als doppelt so viel wie im G20-Durchschnitt. Als wesentlichen Grund nennt Verivox die hohe Belastung durch Steuern, Umlagen, Abgaben und Netzentgelte. Diese machten inzwischen mehr als 60% des Strompreises aus. Die Deutsche Bahn will bis 2030 zusätzlich 210 Millionen Euro in saubere Bahnhöfe und Züge investieren. Ein Teil des Geldes soll auch in zusätzliche Sicherheitsmaßnahmen fließen. Das berichtet die Bild unter Berufung auf Bahnchefin Evelyn Paller.
3: Man wolle jeden Tag ein Stück besser werden. Saubere Züge und Bahnhöfe, mehr Sicherheit und mehr Komfort dürften nicht die Ausnahme sein. Weil es derzeit aber noch nicht ganz rund läuft, sollen ICE-Züge zum Beispiel neben der Reinigung in großen Waschstraßen auch per Hand geschrubbt werden. Die Teams greifen selbst zur Bürste, bis der ICE glänzt, sagte Paller. Und mobile Handwerkerteams sollen Schäden und Schmierereien an Bahnhöfen beheben. Diana Kramer, Nachrichtenredaktion.
1: Die US-Raumfahrtbehörde NASA hat ein neues Weltraumteleskop gestartet, das deutlich schneller und leistungsfähiger arbeiten soll als Hubble. Das Nancy Grace Roman Space Telescope hob mit einer SpaceX-Rakete in Florida ab. In etwa einem Monat soll es seine Umlaufbahn erreichen und Anfang 2027 erste Bilder liefern. Untersucht werden sollen unter anderem Exoplaneten, explodierende Sterne und schwarze Löcher.
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1: Zum Wetter, die aktuelle Vorhersage des Deutschen Wetterdienstes. Weitgehend trocken, nur im Nordwesten vereinzelt Regen, sonst freundlich bei 20 bis 29 Grad. In der Nordhälfte und im Bergland weht ein stürmischer Wind. Morgen in der Nordwesthälfte und an den Alpen neben Schauern noch einzelne Gewitter, sonst ähnlich wie heute bei Höchstwerten von 20 bis 25 Grad. Im Süden und Osten lokal bis 27 Grad.
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1: Mit riesigen Plakaten an deutschen Schulen werden muslimische Schülerinnen jetzt vor Zwangsehen in den Sommerferien gewarnt, wenn sie zum Urlaub in die Heimat aufbrechen. Sie sehen das Plakat hier eingeblendet. Auf diesem Plakat steht Folgendes: Sommer, Sonne, Zwangsheirat. Ich wiederhole: Sommer, Sonne, Zwangsheirat. Wir alle wissen, dass es solche Plakate bis vor kurzem hier in Deutschland nicht brauchte. Und wir alle wissen, was der Grund und wer der Grund für solche Plakate ist. Das Thema Zwangsehe läuft in Deutschland jetzt sogar in den Kindernachrichten. Bei Logo. Ja, Sie haben richtig gehört, in den Kindernachrichten des ZDF.
2: Saba und ihre Eltern sind aus Äthiopien nach Deutschland gekommen. Saba wollte hier so leben wie die anderen, doch die Eltern haben ihr früh klar gemacht, dass sie andere Pläne für sie haben. Das erzählt sie einer Reporterin.
3: Es wurde immer wieder erwähnt, dass ich mir einen Mann nicht aussuchen dürfte, sondern dass sie dann, wenn ich einmal reif bin, mit mir in die Heimat gehen, da wo ich herkomme, und mir dann einen Mann finden.
2: Um das zu verhindern, ist Saba mit 14 von zu Hause abgehauen und hat sich Hilfe geholt. Eine Zwangsheirat hat für Mädchen heftige Folgen. Sie müssen jemanden heiraten, den sie nicht lieben. Und obwohl sie noch sehr jung und manchmal sogar selbst noch Kinder sind, werden viele nach der Zwangsheirat schnell schwanger und bekommen Babys.
1: Die Kindernachrichten in Deutschland 11 Jahre nach der Grenzöffnung. Drittens, Islamophobie. Islamophobie ist nichts anderes als ein linker Kampfbegriff, der uns einschüchtern und davon abhalten soll, die Wahrheit auszusprechen, die doch jeder mit seinen eigenen Augen erkennen kann. Das Landgericht Hamburg bestätigte gerade, dass man Statistiken zum sogenannten antimuslimischen Rassismus als, Zitat, glatte Fälschung bezeichnen darf. Warum sollte man Studien zum antimuslimischen Rassismus denn fälschen, wenn er wirklich so ein gewaltiges Phänomen wäre? Der unsterbliche Comedian John Cleese, der das Leben des Brian drehte, schreibt dazu auf X: Ich bin nicht islamophob, ich bin islamskeptisch. Manche Muslime können leider gar nicht mit jeglicher Kritik umgehen. Niemand hat mich wegen das Leben des Brian jemals christianophob genannt. Warum kann man über die christliche Kirche, über den Papst, über Jesus, über die Jungfrau Maria jeden noch so schmutzigen und deftigen Witz machen, muss aber um sein Leben fürchten, wenn man neben ein Bild von Donald Duck das Wort Mohammed schreibt? Ist es wirklich islamophob, wenn man darauf hinweist, dass man für einen Gag über den Propheten geköpft werden kann? Ich persönlich finde, man sollte grundsätzlich keine Bücher anzünden. Nicht Erich Kästner, nicht die Bibel, nicht den Koran. Ich persönlich empfinde das als Akt der Barbarei. Aber wollen wir in Zukunft wirklich in einem Land leben, in dem man jede Kirche entweihen, politische Flaggen auf den Altar drapieren, sich mit der Bibel im wahrsten Sinne des Wortes den Hintern abwischen kann, aber für immer um sein Leben fürchten muss, wenn man dem Koran etwas antut? Ich sage nein. Und ich sage, Witze über alles und jeden machen und religiöse Gefühle verletzen zu dürfen, ist absolut unverhandelbar. Und zwar die religiösen Gefühle von jedem. Wer das anders sieht, muss gehen. Als Chefredakteur habe ich nach dem islamistischen Terroranschlag auf Charlie Hebdo in Paris, was für ein bitterer Tag, persönlich die schrecklichen Debatten miterlebt und geführt, ob wir denn Mohammed-Karikaturen drucken dürfen. Oder besser nicht, Karikaturen, für die Menschen gestorben sind. Wo bitte sind wir hingekommen, dass wir solche Debatten aus Angst um unser Leib und unser Leben in unserem Land überhaupt führen müssen? Die Trennung von Staat und Kirche ist, liebe Freunde, unverhandelbar. Recht und Gesetz über der Scharia nicht verhandelbar. Es kann nur eines geben, die Bundesrepublik oder die Scharia. Es gibt keine Republik mit Scharia. Wir müssen uns entscheiden und wir haben uns entschieden. Raus, raus, raus mit den Menschen, die die Scharia in Deutschland wollen. Alle miteinander raus. Seit über 6 Jahrzehnten beweist dieses Land, wie überragend willkommensbereit wir gegenüber Menschen sind, die zu uns kommen, um hart zu arbeiten und Deutschland zu einem noch stärkeren und noch lebenswerteren Land zu machen. Wir alle sind mit Gastarbeitern und den Kindern von Gastarbeitern aufgewachsen. Sie sind unsere Freunde. Sie sind unsere Landsleute. Wir wissen, was wir an ihnen haben. Aber bei den neuen Migranten wissen wir nicht einmal mehr, wer sie sind. Der 1. Januar ist inzwischen der statistisch häufigste Geburtstag in Deutschland, weil da Menschen ohne Papiere in die Sozialsysteme einwandern dürfen. Versuchen Sie einmal als Deutscher ohne Papiere Bürgergeld zu bekommen. Viel Spaß, viel Erfolg. An diese neuen islamistischen Glücksritter muss unsere unmissverständliche Botschaft daher lauten: Wir verstehen, dass ihr eine bessere Zukunft wollt. Aber wenn ihr sie so unbedingt wollt, dann schafft sie euch zu Hause. Wenn ihr irgendetwas könnt, was wir unbedingt brauchen und euch bedingungslos zum freien Westen und seinen Werten bekennen wollt, dann seid ihr hier willkommen. Wenn nicht, dann nicht. Natürlich können Sie, liebe Zuschauer, jetzt sagen, das sind doch alles nur Worte, lieber Herr Reichelt. Was sollen Worte denn bitte noch nutzen? Und ich gebe Ihnen da recht. Es braucht auch Zäune an den Grenzen und die härteste Abschiebepolitik der Welt. Aber alles auf der Welt beginnt mit Worten. Die Rückeroberung unserer Kultur und unserer Heimat beginnt damit, dass wir endlich wieder für sie einstehen. Für das einzustehen, was wir sind und bleiben wollen. Das darf für uns Deutsche niemals verhandelbar sein.
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3: Riesenärger, ja, Riesenärger, nicht bei uns hier, aber in der Bundesregierung. Um und über die geplante Zuckergetränkesteuer von ZDF-Finanzminister Lars Klingbeil, die aber Millionen in die Kassen spielen soll. Gleich mehrere Minister der CDU laufen nun gegen diese Klingbeil-Pläne Sturm.
4: Die Bundesregierung kommt aus der Sommerpause so raus, wie sie reingegangen ist. Mit riesigem Streit. Seit Monaten wird über eine neue Steuer auf zuckerhaltige Getränke sinniert. Und jetzt will Lars Klingbeil dem nun offenbar die Krone aufsetzen. Der SPD-Finanzminister will auch Zuckersteuer auf Getränke, die gar keinen Zucker enthalten. Dazu sollen sämtliche Zero-Getränke gehören, auch Pulver und Sirups, ebenso wie alkoholfreies Bier. Eine Literflasche Cola wird so um 30% teurer, der halbe Liter alkoholfreies Weißbier ebenfalls. Mit der neuen Zuckersteuer würde nahezu alles teurer werden, selbst Hafermilch und Proteinshakes. Das Geld soll die Klammenkassen der gesetzlichen Krankenkassen auffüllen. Doch die Union läuft bereits Sturm gegen Klingbeils Steuer auf zuckerfreie Getränke. CSU-Landwirtschaftsminister Alois Rainer lehnt die Klingbeil-Pläne ebenso ab wie der neue CDU-Gesundheitsminister Carsten Linnemann. Statt vereint kommt die Regierung also im Streit aus der Sommerpause. Und die Bürger dürfen sich darauf einstellen, dass es teurer wird. Die irren Zuckersteuerpläne von Lars Klingbeil. Jetzt unser Thema bei News Live.
3: Ja, und das muss man halt dann eben doch irr nennen. Wirklich irr. Es soll eine Zuckergetränkesteuer auch auf Getränke erhoben werden, die gar keinen Zucker enthalten. Also einfach nur wieder einmal, die Taschen des Staates sollen sich füllen, und zwar in den Milliardenbereich hinein. Wörtlich heißt es, ich darf zitieren, hinsichtlich der vom Steuergegenstand umfassten Getränke soll zur Einreihung der betroffenen Waren, wie bei den Verbrauchssteuern üblich, auf die bestehende kombinierte Nomenklatur des Zolls abgestellt werden. Getränke mit Zucker und oder Süßungsmittel. Das ist das Entscheidende. Getränke mit Zucker und oder Süßungsmittel. Also Klingbeils Zuckersteuer soll für Getränke mit Zucker gelten, aber auch für Getränke ohne Zucker. Es geht also letzten Endes gar nicht um die Gesundheit oder nur um die Gesundheit des Staatsetats. Es ist letzten Endes eine Getränkesteuer, eine Steuer auf die Lebensfreude, hat es der Kollege Matthias Brotkorb nun gerade bezeichnet bei den Kollegen von Cicero. Und Klingbeil geht in seiner Argumentation noch einen gewaltigen Schritt weiter, denn dass er Zuckerfreies mit der Zuckersteuer belegen will, dient nicht dem Haushalt, sondern, so sagt er, und das ist wirklich eine linke Standardbegründung, dem Wohl unserer Kinder.
5: Es geht ja bei der Zuckersteuer, ursprünglichen Zuckerabgabe, es geht ja darum, das Gesundheitssystem stark zu machen. Da geht es ja gar nicht um den Haushalt. Und das war ein Wunsch auch des Gesundheitsministeriums, dass wir diesen Weg gehen. Wir unterstützen da, aber das Ziel ist doch klar. Wir sehen, dass wir unsere Kinder schützen müssen, dass wir das Gesundheitssystem stärken müssen. Das ist in vielen anderen Ländern passiert. Das machen wir hier auch. Und ich kann Ihnen aus den Gesprächen da drin, ohne Vertraulichkeit zu brechen, glaube ich, sagen, dass da auch die ganze Bundesregierung dahinter steht. Das ist etwas, was wir auf den Weg bringen. Und das ist doch richtig, um unsere Kinder zu schützen, um dafür zu sorgen, dass man in Deutschland gesünder lebt. Dafür ist eine solche Steuer dann noch richtig.
3: Tja, wenn Linke reden, bevor sie linke Dinge tun, da sind mir zumindest zwei Sachen aufgefallen, Pauline. Er schiebt den schwarzen Peter hier dem Gesundheitsministerium zu. Das habe das gewollt. Also nach dem Motto, damit muss nun der neue Gesundheitsminister Linnemann nach Hause gehen. Und zum anderen, wir sind uns aber einig, das ganze Kabinett will es so und es dient dem Schutz unserer Kinder.
6: Lars Klingbeil reiht hier Unwahrheit an Unwahrheit. Er behauptet, es wäre geeint, diese Zuckersteuer, was nicht der Fall ist. Wir haben seit gestern einen massiven Widerstand innerhalb der CDU gesehen gegen diesen völlig absurden Steuerplan. Das ist die erste Unwahrheit, die er verbreitet. Die zweite ist die Tatsache, dass er sagt, es ginge um das Wohle der Kinder und um Gesundheitsschutz. Genau das Gegenteil ist der Fall. Und gerade deswegen, weil er eben den Entwurf so modifiziert hat, dass er sich daran bereichern kann. Was war die ursprüngliche Idee? Die ursprüngliche Idee war, Zucker zu besteuern, damit die Leute, das ist diese angestrebte Lenkungswirkung, auf andere Waren ausweichen, auf mit Süßstoff gesüßte Getränke, auf andere Getränke, die eben keinen Zucker enthalten, damit sie sich gesünder ernähren. Ich habe das schon immer als Fake-Behauptung empfunden, denn von Anfang an ging es ja darum, mehr Geld einzunehmen. Und mehr Geld nimmt man natürlich nur dann ein, wenn man darauf setzt, dass die Leute weiterhin Zucker konsumieren, dafür eben dann mehr Geld bezahlen. Also das war meiner Ansicht nach schon immer dahinter. Aber man konnte es noch mit dieser Begründung, mit dem Bezug auf andere Länder, zum Beispiel Großbritannien, wo es so eine Zuckersteuer auch gibt und dann oft die Zuckerwerte runtergesetzt wurden und die Süßstoffwerte hochgesetzt wurden von den Herstellern. Damit konnte man es noch begründen. Nun, mit diesem neuen angestrebten Gesetz, wo eben auch Getränke, die gar keinen Zucker enthalten, zuckersteuerpflichtig sein sollen. Mit diesem neuen Gesetz macht er ganz klar, dass es ihm überhaupt nicht um die Kinder geht, überhaupt nicht um die Gesundheit, sondern nur um persönliche Bereicherung an unseren Geldbeuteln. Warum? Weil diese Lenkungswirkung natürlich weggeht. Wenn wir sagen, wir zahlen dieselbe Steuer auf Sachen mit Süßstoff und auf Sachen mit Zucker, dann greifen wir natürlich nicht zwingend zum Süßstoff, sondern zum Produkt mit Zucker genauso gut, weil es eben gleich viel kostet. Und damit ist die ganze Idee, die dahinter stand, die gesamte Gesundheitsschutzidee vollkommen zunichte gemacht. Es ist zusätzlich so, dass Sachen wie Säfte in der Diskussion waren, jetzt womöglich nicht mehr sind, das alles noch ein bisschen unklar, weil es eben diesen großen Streit gibt. Aber plötzlich soll alles, was flüssig ist und süß schmeckt, soll von der Zuckersteuer betroffen sein. Das ist für mich fast eine postmoderne Definition von Zuckersteuer. Wenn man sagt, nicht mehr was Zucker enthält, sondern was das Gefühl von Zucker auslöst, soll jetzt besteuert werden. Also es ist an Absurdität und auch am Ende an Verhöhnung der eigenen Bevölkerung kaum noch zu überbieten.
3: Es ist auch ziemlich schamlos, oder?
7: Man hat ja immer, wenn man Lars Klingbeil anschaut, das Gefühl, er möchte einfach mehr Zucker für sich. Ja, also das ist mein schrecklicher Verdacht. Das, was Pauline sagt, die sogenannte Lenkungswirkung, schon das ist, wie Bärbel Baas sagen würde,

0: Ziel von Lars Klingbeil. Paulina hat gerade das Wort Ausweichen genannt. In der Argumentation aus dem Finanzministerium steht sogar wörtlich drin, dass man eine Ausweichbewegung vorbeugen will, indem man auch das besteuert, was keinen Zucker enthält. Das zeigt, dass diese Lenkungswirkung vollkommen frei erfunden ist. Es geht ausschließlich und allein darum, dass Lars Klingbeil sich die Taschen voll machen will. Warum? Weil er trotz Rekordschulden kein Geld mehr hat, weil dieses Geld einfach verpulvert wird, worüber wir hier unzählige Male berichtet haben. Gebrochenes Versprechen um gebrochenes Versprechen führt dazu, dass Lars Klingbeil mehr Geld braucht. Und weil er fürchtet, dass die Leute sagen, naja, Cola wird teurer, Coke Zero schmeckt genauso, kaufe ich halt Coke Zero, werden jetzt zuckerfreie Alternativen eben auch besteuert. Das ist das Vorgehen hier. Es geht hier nicht um Lenkungswirkung, es geht einfach darum, dass Lars Klingbeil Geld braucht und es geht auch da wieder wie immer um ein Menschenbild. Wenn Klingbeil und Friedrich Merz Geld brauchen, dann sagen sie einfach, holen sie es sich unter fadenscheinigsten Begründungen, unter Märchen- und Lügengeschichten bei den Leuten, die es ja haben, nämlich beim Wähler. Interessant ist hier übrigens auch noch, das war da eben so etwas bürokratistisch formuliert, dass das Vorgehen ähnlich ist wie beim Benzin. Also die Zuckersteuer soll an der Quelle erhoben werden, wenn der Stoff, also die Cola, das Zolllager verlässt. In dem Moment wird das erhoben. Das heißt, dass die Mehrwertsteuer auch dann nochmal obendrauf kommt. Das ist ähnlich wie an der Tankstelle bei der absurden Luftsteuer. Das muss man sich auch mal vorstellen. Wir haben eine Luftsteuer, die heißt CO2-Abgabe, auf die dann Mehrwertsteuer erhoben wird. Und als Pendant haben wir jetzt eine Zuckersteuer auf zuckerfreie Getränke, auf die dann auch nochmal die Mehrwertsteuer fällig wird. Das ist das geplante Vorgehen hier. Ich muss ehrlich sagen, bei Friedrich Merz, ich habe dafür keine Erklärung mehr. Friedrich Merz weiß, was für die Wirtschaft gefährlich ist, nämlich Steuererhöhungen, den Menschen das Leben teurer machen und Klimaideologie. Und mit was kommt er aus dem Sommerurlaub zurück? Steuererhöhungen, den Menschen das Leben teurer machen und Klimaideologie, zu der wir gleich auch noch kommen, was vielleicht noch gefährlicher ist als das, was wir hier gerade bei der Zuckersteuer besprechen, weil es strukturell wirkt. Friedrich Merz ist ein wandelndes Standortrisiko.
1: Wir schauen uns jetzt gleich mal die Pläne an von Herrn Klingbeil, dem Finanzminister, was es angeht mit unseren Getränken, die eben teuer werden sollen. Wir haben da sehr interessante Grafiken mit wahnsinnigen Zahlen für Sie vorbereitet. Ganz oben sind also die Zuckerbomben gelistet, möchte ich mal sagen, wie die klassische Cola oder die Schokomilch. Also alles über, das ist die Grenze, 10 Gramm Zucker auf 100 Milliliter. Da will Lars Klingbeil 38 Cent Zuckersteuer pro Liter draufschlagen. Hieße für die Müllermilch 1,55 Euro statt 1,39 Euro, immerhin. Und für den klassischen Kasten Cola, den man beispielsweise für den Kindergeburtstag kauft, 4,50 Euro mehr. Das ist schon ordentlich. Bei Getränken wie Orangensaft oder Zitronenlimonade, also bei 7 bis 10 Gramm Zucker, knapp drunter, sollen es 32 Cent pro Liter sein. Bei Getränken wie zum Beispiel Bionade mit noch etwas weniger Zucker, 4,5 bis 7 Gramm, 26 Cent Zuckersteuer pro Liter und eben auch 26 Cent pro Liter auf Zero-Getränke, auf Getränke ohne Zucker, null Zucker bei einer Dose Zero Spezi etwa, wären das dann 8 bis 9 Cent. Und da sollen viele 100 Millionen, ja vielleicht sogar bis zu 2 Milliarden an zusätzlichen Steuerentnahmen entstehen. Gut für Lars Klingbeil, nicht so gut für die Steuerzahler, die gerne Spezi oder einen Saft trinken wollen. Wir sehen hier also eine Staffelung der Zuckersteuer, je nach dem Zuckergehalt. Da sieht man schon, der Staat hält wieder einmal die Hand sehr weit auf. Das sind schon enorme Beträge. Wir schauen uns vielleicht gleich nochmal an, was das konkret dann bedeuten könnte im Laden. Die Discounter Limo in der großen Flasche ohne Zucker wäre dann 71% teurer als vorher. 71% teurer als vorher. 1,11 Euro statt 65 Cent. Das bei Sportlern beliebte alkoholfreie Hefeweizen 29% drauf. Von 1,29 Euro auf 1,67 Euro. Die Müllermilch Banane 12% teurer. Die klassische Cola in der 1 Liter Flasche 30,3% teurer, von 1,49 Euro auf fast 2 Euro und selbst die Bionade wird knapp 9% teurer, von 99 Cent auf 1,08 Euro. Das sind schon sehr, sehr erhebliche Preissprünge, allen voran bei der Discounter Fanta und auch da ist es auch dann betroffen, wenn gar kein Zucker drin ist, sondern ein sogenanntes

0: Zuckerersatzstoff. Also es wird erheblich teurer beim Einkaufen von Getränken.
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1: Ich bin Thomas Bleskin. Bei einem Fährunglück vor Zypern sind mindestens 6 Menschen ums Leben gekommen. Das Schiff mit mehr als 250 Passagieren war kurz nach dem Auslaufen aus Kyrenia gekentert. Nach Behördenangaben wurden bislang 172 Menschen gerettet. Die Suche nach weiteren Passagieren dauert an. Zuvor war Wasser in die Fähre eingedrungen und ein Notruf abgesetzt worden. Die Ursache des Unglücks ist noch unklar. Nach den nächtlichen Schüssen bei einer Musikveranstaltung in der Schweiz hat die Polizei Einzelheiten zu den Opfern bekannt gegeben. Eine 22-jährige Frau sei tödlich verletzt worden und vor Ort gestorben, teilten die Ermittler auf der Plattform X mit.
2: Wie das Todesopfer stammen auch die Verletzten aus der Schweiz. Es sind 4 Männer und eine Frau im Alter von 24 bis 27 Jahren. Die Hintergründe der Tat sind nach wie vor unklar. Der oder die Täter sind auf der Flucht. Um kurz nach 3:30 in der Nacht geht der Notruf bei der Polizei ein. Schüsse auf dem 7. Aarauer Rave. Panik, Schreie, Menschen gehen in Deckung. Unter anderem DJ Techibo tritt in Aarau auf. Er schreibt nachher auf Insta: Das ist absolut herzzerreißend. Techno und Raves sollten ein Ort der Freiheit und Sicherheit sein. Uli Reitinger, Nachrichtenredaktion.
1: Die Isländer haben mehrheitlich gegen eine Wiederaufnahme der Gespräche über einen EU-Beitritt ihres Landes gestimmt. Das Ergebnis des Referendums fiel mit 52,8 zu 47,2% der Stimmen allerdings knapp aus.
3: Jetzt bleibt erst einmal alles so, wie es schon war. Island bleibt Teil des europäischen Wirtschaftsraums, eng an die EU angelehnt, aber ohne Mitentscheidungsrecht. Offenbar schätzten viele Isländer die Gefahr, eigene Rechte aufzugeben, höher ein als mögliche Vorteile eines EU-Beitritts. Dabei dürfte die Fischerei, von der die vulkanreiche Insel im Nordatlantik lebt, eine große Rolle gespielt haben. Möglicherweise hat aber auch die EU in den letzten Jahren einiges an Strahlkraft verloren. Dieter Ebeling, Brüssel.
1: Deutschland hat einer neuen Analyse zufolge unter den G20-Staaten die höchsten Strompreise. Nach Berechnungen des Vergleichsportals Verivox kostet eine Kilowattstunde hierzulande im Schnitt 35,6 Cent und damit mehr als doppelt so viel wie im G20-Durchschnitt. Als wesentlichen Grund nennt Verivox die hohe Belastung durch Steuern, Umlagen, Abgaben und Netzentgelte. Diese machten inzwischen mehr als 60% des Strompreises aus.
0: Soweit das Neueste. 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
1: Zum Wetter: Die aktuelle Vorhersage des Deutschen Wetterdienstes. Weitgehend trocken, nur im Nordwesten vereinzelt Regen, sonst freundlich bei 20 bis 29 Grad. In der Nordhälfte und im Bergland weht ein stürmischer Wind. Morgen in der Nordwesthälfte und an den Alpen neben Schauern noch einzelne Gewitter, sonst ähnlich wie heute bei Höchstwerten von 20 bis 25 Grad. Im Süden und Osten lokal bis 27 Grad.
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1: Heute lautet unser Thema: An Anja Kohl zeigt sich die Selbstbezüglichkeit des öffentlich-rechtlichen Fernsehens. Anja Kohl kann es nicht lassen. Die Frau aus Aschaffenburg ist Börsen- und Wirtschaftsexpertin im Ersten. Das genügt ihr nicht. Auch der öffentlich-rechtliche Erziehungsfunk sieht die Geisteswissenschaftlerin zu höherem berufen. Regelmäßig ist sie Gast in politischen Talkshows. Häufig sieht man Frau Kohl bei Maischberger im Ersten und am Sonntagsstammtisch des Bayerischen Rundfunks. Sie erfüllt das Rollenprofil einer linken, besorgten Bürgerin. Mehr als einmal verhedderte sie sich im Gestrüpp der Zahlen und Fakten. Frau Kohl zeigt, dass in der ARD die richtige Haltung mehr zählt als das richtige Wissen. Als Börsenfrau im Ersten hat Frau Kohl es weit gebracht. Ihr wurden die Ehren einer Parodie zuteil. In Fachkreisen weiß man dagegen längst, das war eine Erkennungsfloskel, wenn Anja Kohl bei Switch Reloaded parodiert wurde. Martina Hill machte daraus ein Feuerwerk der Phrasen und der schrägen Betonungen. Was der August nicht kocht, lässt der September ungebraten. Oder aber, wo ein Ende ist, beginnt auch wieder ein neuer Anfang. Anja Kohl lädt zur Parodie ein. Manchmal liefert Kohl als linke Sorgenbürgerin die Parodie selbst. Etwa unlängst am BR-Sonntagsstammtisch. Da forderte sie, die AfD müsse sich von den Gewalttätigkeiten der Antifa am Rand des AfD-Parteitages distanzieren.
2: Mein Ärger der Woche, ganz klar, am Rande des AfD-Parteitags, die Bild-Zeitung titelt es auch, AfD-Parteitag in Erfurt, dritte Schläge, dann kam Weidel. Es sind mehrere Journalisten am Rande der Demos dort attackiert worden mit Kopftritten von Gegendemonstranten. Und die AfD hat es nicht geschafft, öffentlich sich davon zu distanzieren, überhaupt öffentlich Stellung zu nehmen.
1: Die fragliche Stelle ist in der Mediathek des Bayerischen Rundfunks nicht mehr zu finden. Ein gnädiger Schnitt bewahrt Frau Kohl vor der Dokumentation der Peinlichkeit. Doch das Internet vergisst nicht. Frau Kohl dachte offenbar, rechte Demonstranten hätten linke Journalisten bedrängt. Das Gegenteil war der Fall. Auch in der Welt der Zahlen ist Frau Kohl nicht immer sattelfest. Bei Maischberger verblüffte sie mit einer speziellen Mathematik. Sachsen-Anhalts Fläche gab sie spontan mit dem Dreifachen des tatsächlichen Umfangs an.
3: Es ist ein Land, Sachsen-Anhalt, 2,2 Millionen Menschen leben da. Das ist nur ein Drittel dessen, was in Hessen, wie viele Menschen in Hessen leben. Es ist aber dreimal so groß von der Fläche. Ja. Und es ist sehr industrielastig, Sachsen-Anhalt, glaubt man kaum.
1: Dreimal so groß von der Fläche? Sachsen-Anhalt und Hessen sind tatsächlich etwa gleich groß. In der Liste der Bundesländer, geordnet nach der Größe, rangieren Hessen und Sachsen-Anhalt friedlich nebeneinander. Sie belegen die Plätze 7 und 8. Man fragt sich nun, improvisiert die Wirtschaftsexpertin Kohl die Wirtschaftsdaten ebenso freihändig, wenn sie dem Publikum die Börse erklärt? Multipliziert sie auch Unternehmensgewinne mit dem Faktor 3? Hoffentlich nicht. Sattelfest ist Frau Kohl in ihren Warnungen vor rechts. Da unterlaufen ihr keine Haltungsfehler. Die AfD habe keine Wirtschaftskompetenz, sagt Frau Kohl.
3: Und was ich gefährlich finde, sind gar nicht so diese Farbenspiele und so weiter. Was ich wirklich gefährlich finde, ist meine Meinung, ist, dass so wenig Wirtschaftskompetenz bei der AfD ist.
1: Diese Ansicht ist legitim, man darf sie vertreten. Die entscheidende Frage für eine Wirtschaftsexpertin aber lautet doch, hat die amtierende Bundesregierung mehr Wirtschaftskompetenz als die Opposition? Ja, hat Schwarz-Rot überhaupt Wirtschaftskompetenz? Auf den Bundesfinanzminister lässt Frau Kohl jedenfalls nichts kommen.
3: Ich meine, Herr Klingbeil ist ein charakterlich integrer Politiker, ein verantwortlich handelnder Politiker. Seine Regierung zusammen mit der CDU hat ein Reformpaket auf die Beine gestellt, 34 Punkte. Das wurde von der Wirtschaft gefeiert, der DAX ist auf Rekord hochgegangen danach.
4: Allerdings.
3: Das wurde sehr positiv kotiert.
1: Selbst in der SPD redet man nicht so positiv von Lars Klingbeil, wie es Frau Kohl tut. Die linke Sorgenbürgerin hält der Sozialdemokratie offenbar die Treue. Sie unterstellt Klingbeil einen integren Charakter und ein hohes Verantwortungsbewusstsein. So sieht das neben Klingbeil selbst vermutlich nur dessen Mutter. Anja Kohls Karriere ist symptomatisch für die geschlossene Kreislaufwirtschaft der ARD. Bei Talkshows müssen öffentlich-rechtliche Protagonisten mit am Tisch sitzen. Kompetenz ist zweitrangig, der Stallgeruch zählt. Der Betrieb stellt seine Betriebsnudeln ins Schaufenster, auch dann, wenn diese nur mit der erwünschten Haltung punkten können. So wie Anja Kohl. Das war Kissler Kompakt, der erste Kommentar des Tages, Ausgabe 346. Nur selber denken macht schlau.
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2: Julian, Schicksalswahl am 6. September. In 10 Tagen entscheidet Sachsen-Anhalt. Wir werden mit News Live und mit dir und dem gesamten News-Team live dabei sein, live berichten. Frage an dich, welche Gefahr für die Demokratie wird von den Verlierern der Wahl ausgehen?
3: Die Demokratie besteht ja in ihrem Wesenskern nicht aus dem Gewinnen von Macht, sondern aus der friedlichen Übergabe von Macht. Das ist der absolute Wesenskern der Demokratie. Bin ich bereit, friedlich die Niederlage einzugestehen und die Macht zu übergeben? Und dieses Szenario ist ja in Sachsen-Anhalt nun möglich. Es ist sehr möglich, dass Sven Schulze, die Staatskanzlei, die er nie durch den Wählerwillen gewonnen hat, das muss man ja auch einmal sagen, an Ulrich Siegmund übergeben muss, der auf jeden Fall eine überwältigende Mehrheit holen wird. Eine der größten Mehrheiten, die man in diesem Land seit der SPD in Nordrhein-Westfalen und der CSU in Bayern jemals gesehen hat. Es besteht die Möglichkeit, dass er die Macht an Ulrich Siegmund übergeben wird. Und ich kann euch nur sagen, nach den letzten Wochen, die ich als politischer Beobachter verbracht habe, bin ich nicht mehr überzeugt davon, dass CDU und SPD, Grüne und Linkspartei sowieso nicht, wirklich noch die innere Überzeugung haben, dass die friedliche Übergabe der Macht bedingungslos gültig sein muss und Geltung haben darf. Das Gefühl kann ich nicht mehr haben. Wenn ich mir anschaue, wir haben ja viele Beispiele gerade gezeigt, dass in Niedersachsen einfach Kandidaten mit Geheimdienstdossiers verboten werden, muss ich sagen, Niedersachsen hat keine Demokratie mehr. Ist auch keine Diktatur bisher, aber es ist auch keine Demokratie mehr. Wenn ich mir anschaue, dass man den Kindern, die man in den Schulen über Jahre, Jahrzehnte, mindestens seit der Massenmigration, so erbarmungslos vernachlässigt und solchen Gefahren ausgesetzt hat. Ja, Kinder sind die Frontlinie der illegalen Migrationspolitik. Die kriegen Halal, die kriegen Scharia an den Schulen ab, die kriegen die dominanten Jungsgruppen auf einmal ab, die kriegen bedeck dich du Hure ab und so weiter und so fort. Den Kindern will man jetzt, nachdem man sie 10 Jahre mit illegaler Massenmigration und geisteskranken Corona-Maßnahmen gequält hat, denen will man jetzt einreden, dass ihr Abitur nicht mehr gilt, die sich ja gar nicht wehren können. Denen will man das ernsthaft einreden, obwohl das Bremer Abitur in Deutschland gilt, das Bremer Abitur, was nicht mal belegt, dass du der deutschen Sprache halbwegs mächtig bist. Ja? Also wenn du jemanden mit Bremer Abi einstellst, kann es sein, dass der am ersten Tag kommt und einfach kein Wort Deutsch spricht und trotzdem Abitur hast, mit 1,8 vielleicht auch noch. Das ist linke Bildungspolitik. Ja? Und da macht man jetzt den Kindern wieder Angst, obwohl, und jetzt kommt der für mich entscheidende Punkt, man ja weiß, dass das Unsinn ist. Es weiß ja jeder, dass das Abitur aus Sachsen-Anhalt weiter anerkannt wird. Diese Leute wissen ja, dass sie lügen. Das wissen sie ja. Wenn der Bildungsminister von Sachsen sagt, oh, da muss man mal gucken, ob das Abitur noch anerkannt wird, das ist brandgefährlich, dann weiß er ja, er lügt. Und ich kann euch nur sagen, meine ganze Lebenserfahrung, vor allem meine Erfahrung im Umgang mit Politikern ist, wenn diese Leute im Kampf um Machterhalt anfangen zu lügen, wenn sie anfangen zu unterdrücken und wenn sie nur anfangen zu unterdrücken, dann ist Vorsicht geboten. Und ich habe einfach aufmerksam Friedrich Merz die letzten Tage zugehört, seine beiden Auftritte nach seinem sehr ausgedehnten Urlaub. Die Deutschen müssen endlich wieder mehr arbeiten. Jetzt geht's für mich in den XXL-Urlaub. Schönen Tag noch. Und dann kommt er zurück und sagt, wir müssen auch nicht mehr die Besten sein. Und wenn ich Friedrich Merz höre, ich höre da einen autoritären Sound raus. Ja, ich will allen Leugnern sagen, ich höre die Intonierung, das macht mich besonders misstrauisch. Auf einmal ist Friedrich Merz zutiefst besorgt um den Klimawandel. Ich kenne Friedrich Merz seit so vielen Jahren. Ich sage euch, niemand in diesem Land nimmt Klimawandel weniger ernst und hält das für größeres grünideologisches Gesumse als Friedrich Merz. Friedrich Merz hat das immer für Quatsch gehalten, besonders die Politik zum Klimawandel, also die Klimaideologie. Friedrich Merz hat das immer für zerstörerisch gehalten. Plötzlich ist Friedrich Merz der größte Mahner gegen den Klimawandel. Wir sehen doch, wie der Hürtgenwald brennt, liebe Freunde. Da hat halt einfach jemand eine Kippe weggeschnippt. Das weiß Friedrich Merz ja auch. Friedrich Merz weiß ja, dass er Unsinn erzählt. Warum verfällt Friedrich Merz in autoritäres Zeug und Unsinn, wenn er doch selber weiß, dass es Unsinn ist? Und ich stehe hier mit meinem Namen dafür ein. Friedrich Merz weiß, dass kein Wort von seiner neuen Klimaideologie-Liebe irgendwie in Fakten und Realität gedeckt ist. Das weiß er. Erzählt es uns trotzdem. Und ich habe das Gefühl, er verfällt da in ich will allen Leugnern sagen. Er verfällt da in sehr autoritäre Sprache.
2: Und Julian, du hast es angesprochen.
3: Entschuldigung, wenn ich... Lass mich doch ganz kurz diesen Punkt zu Ende führen, Norbert. Mich erinnert diese Zeit, die wir jetzt gerade erleben, an diese berühmte Nachricht aus dem Bundesgesundheitsministerium. Es wird behauptet und rasch verbreitet, die Bundesregierung plane Einschränkungen des öffentlichen Lebens. Das stimmt nicht. Beteiligen Sie sich nicht an der Verbreitung. Und bumm, eine Woche später waren wir für 2 Jahre eingesperrt. Ja? Und ich kann euch nur sagen, ich spüre einfach diesen Vibe bei den Mächtigen. Ich spüre, dass sie etwas planen. Ich spüre, dass sie diesen gigantischen historischen Machtverlust nicht einfach so hinnehmen wollen und werden. Ich sehe es einfach überall und ich mache mir einfach große Sorgen darum, dass bei CDU und SPD noch gilt, die Macht wird in der Demokratie ohne zu murren friedlich übergeben. Ich habe da meine Zweifel dran.
2: Und Julian, sorry, ich wollte dich nicht unterbrechen, aber du hast eben über Bundeskanzler Friedrich Merz berichtet und seine Ambition, jetzt Klimakanzler zu werden. Und wir haben das vorbereitet, deswegen, es hätte wunderbar gepasst, aber wir reichen es jetzt nochmal nach.
4: Für die Bundesregierung ist deshalb klar, wir müssen den Klimawandel weiter eindämmen und zugleich unser Land besser an die Folgen des Klimawandels anpassen.
5: Das ist Klimawandel und ich will allen Leugnern des Klimawandels sagen, schauen Sie sich das genau an, was hier passiert ist. Das ist der Klimawandel. Wir werden alles tun, um den Klimawandel zurückzudrängen, aber wir müssen auch mit dem Klimawandel leben.
4: Wir haben im Bereich Klimaschutz bereits eine ganze Reihe von Maßnahmen, insgesamt 300, beschlossen. Aus den laufenden und früheren Klimaschutzprogrammen seit dem Jahr 2021, mit dem diese Bundesregierung ja auch fortgeschritten ist. Das betrifft alle Sektoren, das betrifft den Verkehr, das betrifft Wohnen, das betrifft Energie, das betrifft Industrie, das betrifft Land- und Forstwirtschaft und natürlich Gesundheit und vieles mehr. Es geht uns um Klimaschutz, um die Erhaltung und Einhaltung der Klimaziele, aber auch um Klimaanpassung. Weil wir wissen, dass Hitzesommer in Zukunft häufiger vorkommen werden.
2: Alexander, Julian hat es eben schon angesprochen. Friedrich Merz hat den Klimawandel für sich entdeckt. Hat das was mit der Wahl in Sachsen-Anhalt zu tun?
6: Naja, wir sehen ja sowohl bei den Äußerungen von Sven Schulze, sei es teilweise gestern bei der Wahlarena, sei es bei der TAZ-Diskussion, sei es vorher schon bei Gordon Ripinski im Politico-Podcast, er blickt nach links. Sven Schulze blickt nach links

0: bei dem Bau etwa von Einbau von Klimaanlagen mhm. in Altenheimen, in Schulen, wo auch immer, also damit das große Geld dort vom Bund kommt, braucht es eine Grundgesetzänderung. Dazu braucht es 2/3 im Bundestag. Und die gibt es eben nur, wenn man die AfD-Stimmen nicht will, mit den Grünen und der Linkspartei. So wie es damals schon gab bei der Bereichsausnahme Schuldenbremse im Grundgesetz. Das heißt, Sven Schulze und Friedrich Merz geben eindeutig zu verstehen, wir sind wieder bereit für die Erlangung eines Zieles, für linke und radikal linke Parteien zuzugehen, auf die Grüne, auf die Linkspartei, auf die SPD. Das heißt, es wird hier ein neues, die Gegner würden sagen, Parteienkartell vorbereitet unter Einschlussnahme der Linkspartei. Und das ist auch die Botschaft von Sven Schulze auf den letzten Metern des Wahlkampfes. Ich, Sven Schulze, würde auch Stimmen der Linkspartei oder Enthaltungen der Linkspartei in Kauf nehmen, damit ich Ministerpräsident von Sachsen-Anhalt nehme und gewährte. Und er, Friedrich Merz, sagt, ich bin bereit, wieder auf diese linke, radikal linke Mehrheit im Bundestag zurückzugreifen. Damit werden ja ganz klar die Folterwerkzeuge in Richtung der AfD gezeigt. Ihr könnt noch so viel Wahlen gewinnen. Wir schaffen es auch ohne euch im jetzigen Bundestag eine 2/3 Mehrheit gegen euch zu organisieren. Und wir schaffen es im Land, auch wenn ihr eine Wahl haushoch gewinnt, mit der Linkspartei euch davon abzuhalten, den Ministerpräsidenten zu stellen.
1: Also, Jules,
2: vielleicht noch ganz kurz hinzugefügt, Norbert, warum macht mir dieses Wort Klima da so Sorgen? Erstens natürlich, weil diese ganze Klimaideologie das Gefährlichste ist, was es für die deutsche Wirtschaft gibt. Und wenn Friedrich Merz sich dem zuwendet, dann wendet er die Wirtschaft, seine wichtigsten Unterstützer gegen sich. Das ist schon mal bizarr. Warum tut Friedrich Merz das? Er wird dafür ein Motiv haben. Wenn Friedrich Merz es sich in wirtschaftlich desolater Lage auf einmal mit seinem ganzen Wirtschaftsunterstützerumfeld verscherzt, die alle sagen, Friedrich, was kommst du uns denn jetzt auf einmal mit dieser Klimaideologie? Ist das doch irgendwie seltsam. Da muss man doch drüber nachdenken. Was hat das zu bedeuten? Ich habe bei diesem Thema Klima besondere Sorge und da gehen bei mir alle Alarmglocken an, weil das Thema Klima in den letzten Jahren notstands- und durchgriffsbereit gemacht wurde. Die ganze Intonierung bei der Klimapolitik war doch nur, wir müssen bereit sein, dann müssen wir da auch durchgreifen können, dann müssen wir Verbote erlassen können, dann müssen wir den Leuten Dinge vorschreiben können und so weiter und so fort. Die Klimaideologie ist eine Durchgriffsideologie, die immer als Vorwand taugen kann, den Notstand auszurufen. Und das, was Friedrich Merz sagt, geht so nah an Notstandsrhetorik rein, 9, 10, 11 Tage vor einer Wahl, die ihm selber ja existenzbedrohlich wird, dass es mich einfach, muss ich sagen, misstrauisch macht. Und dann muss man ja auch noch sagen, mit dem herbei erfundenen Notstand zu politischen Zwecken hat das Land Sachsen-Anhalt ja Erfahrung. Denn das Land Sachsen-Anhalt hat einen Haushalt auf einem frei erfundenen Notstand gebaut. Die hat einen Corona-Notstand, eine Corona-Notlage verlängert, um überhaupt zahlungsfähig zu bleiben. Diese Leute sind dazu bereit, Notstände und Notlagen zu erfinden, um ihre eigene Macht zu sichern. Das ist einfach ein unbestreitbarer Fakt über die CDU. Und besonders über die CDU in Sachsen-Anhalt. Und das sind Dinge, die mich misstrauisch machen und viele andere kommen noch dazu.
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1: Ich bin Thomas Bleskin. Nach den nächtlichen Schüssen bei einer Musikveranstaltung in der Schweiz hat die Polizei Einzelheiten zu den Opfern bekannt gegeben. Eine 22-jährige Frau sei tödlich verletzt worden und vor Ort gestorben, teilten die Ermittler auf der Plattform X mit.
2: Wie das Todesopfer stammen auch die Verletzten aus der Schweiz. Es sind 4 Männer und eine Frau im Alter von 24 bis 27 Jahren. Die Hintergründe der Tat sind nach wie vor unklar. Der oder die Täter sind auf der Flucht. Um kurz nach 3:30 in der Nacht geht der Notruf bei der Polizei ein. Schüsse auf dem 7. Aarauer Rave. Panik, Schreie, Menschen gehen in Deckung. Unter anderem DJ Techibo tritt in Aarau auf. Er schreibt nachher auf Insta: Das ist absolut herzzerreißend. Techno und Raves sollten ein Ort der Freiheit und Sicherheit sein. Uli Reitinger, Nachrichtenredaktion.
1: Deutschland hat einer neuen Analyse zufolge unter den G20-Staaten die höchsten Strompreise. Nach Berechnungen des Vergleichsportals Verivox kostet eine Kilowattstunde hierzulande im Schnitt 35,6 Cent und damit mehr als doppelt so viel wie im G20-Durchschnitt. Als wesentlichen Grund nennt Verivox die hohe Belastung durch Steuern, Umlagen, Abgaben und Netzentgelte. Diese machten inzwischen mehr als 60% des Strompreises aus. Die Deutsche Bahn will bis 2030 zusätzlich 210 Millionen Euro in saubere Bahnhöfe und Züge investieren. Ein Teil des Geldes soll auch in zusätzliche Sicherheitsmaßnahmen fließen. Das berichtet die Bild unter Berufung auf Bahnchefin Evelyn Paller.
3: Man wolle jeden Tag ein Stück besser werden. Saubere Züge und Bahnhöfe, mehr Sicherheit und mehr Komfort dürften nicht die Ausnahme sein. Weil es derzeit aber noch nicht ganz rund läuft, sollen ICE-Züge zum Beispiel neben der Reinigung in großen Waschstraßen auch per Hand geschrubbt werden. Die Teams greifen selbst zur Bürste, bis der ICE glänzt, sagte Paller. Und mobile Handwerkerteams sollen Schäden und Schmierereien an Bahnhöfen beheben. Diana Kramer, Nachrichtenredaktion.
1: Bei einem Fährunglück vor Zypern sind mindestens 6 Menschen ums Leben gekommen. Das Schiff mit mehr als 250 Passagieren war kurz nach dem Auslaufen aus Kyrenia gekentert. Nach Behördenangaben wurden bislang 172 Menschen gerettet. Die Suche nach weiteren Passagieren dauert an.
0: Soweit das Neueste. 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
1: Zum Wetter: die aktuelle Vorhersage des Deutschen Wetterdienstes. Weitgehend trocken, nur im Nordwesten vereinzelt Regen, sonst freundlich bei 20 bis 29 Grad. In der Nordhälfte und im Bergland weht ein stürmischer Wind. Morgen in der Nordwesthälfte und an den Alpen neben Schauern noch einzelne Gewitter, sonst ähnlich wie heute bei Höchstwerten von 20 bis 25 Grad. Im Süden und Osten lokal bis 27 Grad.
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1: Wenn Radke sagt, es werde in Bochum-Wattenscheid nie wieder ein Kino geben, dann ist das eben nicht, ich wiederhole, nicht die Beschreibung einer unausweichlichen Realität im Netflix-Zeitalter, sondern wirtschaftlicher Niedergang als Doktrin und die damit einhergehenden Verteilungskämpfe zwischen Deutschen und Ausländern als neue Realpolitik. Natürlich wäre es mit einer Politik des Aufschwungs und des Wachstums durchaus möglich, dass auch kleine Städte und Stadtteile wieder die Lebensqualität haben, die sie jahrzehntelang gewohnt waren. Beim Kinobesuch geht es nicht einfach darum, dass Menschen mehr Netflix gucken, sondern dass sie weniger Geld haben, weil die Politik von Männern wie Dennis Radke ihr Leben unerträglich teuer gemacht hat. Zum Beispiel die gescheiterte Klima- und Energiepolitik, die genau vor allem aus Brüssel kommt, der Green Deal, wo Dennis Radke sein Geld verdient, unser Geld verdient. Der Bundeskanzler Friedrich Merz hat es doch selbst gesagt. Er wolle, dass das Leben der Menschen teurer wird. Wir haben es hier unzählige Male vorgespielt. Wenn der Staat aber den Bürgern ihr Geld skrupellos wegnimmt, dann bleibt eben weniger übrig für Lebensqualität und Freizeit, zum Beispiel ins Kino zu gehen. 78% der Deutschen, hier sind die Fakten, sagen, sie gehen nur noch in Filme, die es ihnen wirklich wert sind. 56% der Deutschen sagen, dass der Kinobesuch schlicht zu teuer ist. 46% der Deutschen geben an, bei Kino, Konzerten und Festivals zu sparen. Das ist der Niedergang unserer Fußgängerzonen. Wenn Dennis Radke sagt, es wird nie wieder ein Kino geben, dann meint er damit, es wird nie wieder das Wachstum und den Wohlstand der Vergangenheit geben. Wir können brav vor uns hinarbeiten und uns damit abfinden, dass immer mehr von unserem Steuergeld in Sozialleistungen für Menschen fließt, die niemals hier sein dürften, während gleichzeitig die Rente mit 63, die inzwischen die Rente mit 65 ist, gestrichen wird, weil wir uns das angeblich nicht mehr leisten können. Das ist nun die Programmatik der CDU. Das ist die weiße Fahne dieser Partei. Eine alte Regel der politischen Kommunikation besagt, wenn du ein zweites Video aufnehmen musst, um dein erstes Video zu erklären, dann hättest du sowohl das erste als auch das zweite Video besser gelassen. Hier ist Dennis Radke mit seinem verzweifelten und zweiten Verteidigungsvideo live aus Bochum-Wattenscheid.
2: Ja, hallo und Glück auf aus Wattenscheid. Wattenscheid war gefühlt seit dem Aufstieg 1990 von 09 in die Bundesliga schon lange nicht mehr so Gegenstand öffentlicher Debatte wie seit meinem Auftritt bei Markus Lanz. Mir war wichtig und mir ist wichtig, darauf hinzuweisen, dass nicht jedes Problem, jede Herausforderung in unserer Gesellschaft oder im Stadtbild mit illegaler Migration unmittelbar zu tun hat, sondern dass die Gründe unter anderem für Leerstand vielfältig sind. Der Einfluss auf das Stadtbild ist vielfältig. Letztlich wirkt sich sogar unser Konsumverhalten auf das Stadtbild aus. Wenn wir natürlich mehr und mehr im Internet bestellen, dürfen wir uns auch nicht wundern, dass inhabergeführter Einzelhandel aus unseren Innenstädten schlicht und ergreifend verschwindet.
1: Was Dennis Radke hier erzählt, mag schlüssig klingen, wenn man in Deutschland lebt und nur noch die gebeutelten deutschen Innenstädte kennt. Wenn man nur die Tagesschau guckt, dann mag man glauben, das muss im Zeitalter von Amazon und Netflix so desolat und heruntergekommen aussehen, weil niemand mehr in die Stadt geht und Geld ausgibt. Ist überall auf der Welt so. Ich kann Ihnen aus Erfahrung und Reisetätigkeit sagen, es gibt unzählige kleine Städte in Europa und auf der ganzen Welt mit Wirtschaftswachstum und blühenden Innenstädten. Mit tollen Restaurants, Cafés, Bars, Geschäften, die keine Shisha-Bars oder Barbershops sind. Und es gibt in Österreich, Polen, Frankreich und Italien auch mehr Kinos als noch vor 10 Jahren. Dort gibt es doch auch Amazon und Netflix. Aber dort gibt es vor allem Wirtschaftswachstum, weil diese Länder nicht in die Hände von verrückten Fanatikern gefallen sind, die auf die Idee kämen, die eigene Spitzenindustrie zu verbieten. Wir in Österreich machen keinen Tourismus mehr. Das kostet uns viel zu viel CO2. Oder die modernsten Kraftwerke der Welt in die Luft zu sprengen. Dennis Radke stimmte als Abgeordneter in Brüssel übrigens für die irrwitzige Verpackungsverordnung der EU, die es allen Unternehmen in Deutschland vorschreibt, in jedem EU-Land, in dem sie tätig sind, einen, Achtung, Pappkarton-Beauftragten zu benennen. Eine Verordnung, die für den EU-Binnenmarkt so schädlich und gefährlich ist, dass nun selbst die EU die Mitgliedstaaten davor warnt, diese verrückte Verordnung umzusetzen. Dennis Radke war dafür. Und es ist genau dieses Bürokratiemonstrum aus Brüssel, für das Dennis Radke direkt und persönlich verantwortlich ist, das wirtschaftliche Leistungskraft, Wachstum und Lebensqualität in Deutschland schlichtweg zerstört. Und doch, lieber Herr Radke, nahezu jedes Problem in diesem Land hat etwas mit der illegalen Massenmigration zu tun, weil jedes Problem in diesem Land etwas mit der desolaten finanziellen Lage des Landes zu tun hat. Die Kommunen sind so bankrott, dass sie kaum noch die laufenden Kosten zahlen können und die Innenstädte schlicht verfallen lassen müssen. Das Defizit beträgt 30 Milliarden Euro im Jahr. Hier ist eine atemberaubende Beispielsrechnung, was das bedeutet. Wenn jeder Deutsche, Sie, ich, wir alle, vom Säugling bis zum ältesten Greis, jeden Tag des Jahres brav zu seinem Rathaus gehen und dort jeden Tag einen Euro ins Sparschwein der Stadt werfen würde, dann und nur dann wären das genau diese 30 Milliarden Euro. Dann wäre aber nur das Loch gestopft und noch nichts erneuert, neu gebaut oder modernisiert. Warum ist das nur so? Nun, blicken wir auf Bochum mit seinem Stadtteil Wattenscheid. Das Jahr 2024 schloss die Stadt Bochum noch mit einem Haushaltsplus von 24 Millionen Euro ab. Doch letztes Jahr kippte die finanzielle Lage. 2025 betrug das Minus im Haushalt der Kommune rund 40 Millionen Euro. Dieses Jahr werden es wohl um die 120 Millionen Euro Minus sein. Der Grund dafür? Ganz einfach. Sozialleistungen, die zum überwältigenden Anteil an Ausländer und Menschen mit Migrationshintergrund gehen, oft eingebürgert. Bochum zahlt 360 Millionen Euro Sozialleistungen im Jahr. Bochum, ein Drittel einer Milliarde, nur für Menschen, die nichts tun. Bochum sieht nicht so aus, wie es aussieht, weil die Deutschen so viel auf Netflix abhängen, sondern weil das Steuergeld der Menschen, die noch arbeiten, für all die Menschen draufgeht, die eben nicht arbeiten. Die beiden wichtigsten politischen Parolen der CDU lauten inzwischen: Unser Niedergang ist bedauerlich, aber leider nicht aufzuhalten. Und wer etwas anderes behauptet, der hat nur einfache Antworten und ist ein Extremist. Oder, zweite Parole, noch schlimmer: Unser Niedergang ist nicht bedauerlich, sondern geradezu vorbildlich. Die Welt bewundere und beneide uns dafür, dass wir in klimaextremistischer und ökosozialistischer Tugendhaftigkeit untergehen. Wir sollen den Niedergang nicht nur hinnehmen, wir sollen auch noch stolz darauf sein. Ihre CDU. Männer wie Dennis Radke, sie sind die Vollzugs- und Vollstreckungsbeamten von Deutschland schafft sich ab.
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2: Das linke Kampagnenportal Kampakt versucht, neue Medien wie News oder Apollo News zu vernichten, indem es ihnen die Existenzgrundlage nimmt. Der Verein ruft nämlich Unternehmen dazu auf, bestimmte YouTube-Kanäle, unter anderem auch uns, News, zu boykottieren und dort keine Werbung mehr zu schalten.
3: DM ist neben Edeka eines der bekanntesten Unternehmen, die sich laut Kampakt dem News-Boykott angeschlossen haben. Und das, obwohl sich DM-Chef Christoph Werner noch im Dezember für Dialog aussprach und kritisierte die damalige Forderung, seine Drogeriekette möge sich von der AfD distanzieren.
4: Als Unternehmer, ich lasse mich nicht unter Druck setzen. Ich habe immer noch eine Meinungsfreiheit in diesem Land.
3: 8 Monate später knickt der Unternehmer ein und reagiert auf eine Kampagne des linken Vereins Kampakt. Diese hatte Firmen aufgefordert, keine Werbung mehr auf bestimmten YouTube-Kanälen zu schalten. Betroffen davon ist auch News. DM, Edeka und Aldi Süd kündigten an, ihre Werbestrategie anzupassen. Und auch die Berliner Wasserbetriebe, ein staatliches Unternehmen, schließt sich dem Boykottaufruf an. Woher dieser Kampf gegen die freien Medien rührt und was dieser Boykottaufruf mit tatsächlicher Demokratieverachtung zu tun hat, darüber sprechen wir jetzt bei News Live.
2: Und bevor wir einsteigen in die Diskussion, hier sehen wir noch einmal das Statement von Kampakt. Der Titel lautet: Nach Kampakt-Recherchen knapp 30 Unternehmen planen Ende von Werbung auf YouTube-Hetzkanälen. Unten werden die Unternehmen aufgelistet, die angekündigt haben, ihre Sperrliste anzupassen. Dort sehen wir DM, Edeka und auch die Berliner Wasserbetriebe. Und wir wollen zunächst über den Drogeriekonzern DM sprechen. Noch im Dezember hatte der Chef des Unternehmens, Christoph Werner, dafür plädiert, sich nicht von aktivistischen Vereinen leiten zu lassen. Und da hören wir noch mal rein.
4: Aber wenn wir jetzt anfangen, dass wir sagen, mit Gewissen sprechen wir grundsätzlich nicht, dass wir anfangen, Sprechverbote zu haben, dass man gewisse Begriffe nicht mehr sagen darf, dann geben wir denen, den wir ausschließen wollen, eine unglaubliche Macht über unseren eigenen Diskurs.
5: Das ist wahr.
4: Und ich glaube, das ist nicht klug. Und deswegen habe ich mich dafür ausgesprochen, nicht ahnend, was danach losgebrochen ist. Und habe eine Forderung aufgestellt, ich sollte mich bekennen zu 2 Dingen. Zum einen, dass wir austreten vom Verband der Familienunternehmer. Und zum anderen, dass wir die AfD verurteilen. Und dann muss ich sagen, als Unternehmer, ich lasse mich nicht unter Druck setzen. Ich habe immer noch eine Meinungsfreiheit in diesem Land. Und was ich überhaupt nicht akzeptieren kann, dass ich angeschrieben werde von einer aktivistischen Organisation über ihr Netzwerk, die im Prinzip sagt, bekenne dich, dass du austrittst, sonst werden wir veröffentlichen, dass du Mitglied bist. Wir waren ja schon ausgetreten, aber das war kein Grund für mich, dann klein beizugehen.
2: Soweit Christoph Werner, Alexander, der Chef von DM vor ein paar Monaten. Was meinst du, was hat sich inzwischen geändert an seiner Wahrnehmung?
6: Naja, Lars Klingbeil würde jetzt vielleicht sagen, das ist gar nicht über meinen Schreibtisch gegangen. Man fragt sich schon, wie kann sowas zustande kommen? Hier macht er ja durchaus gute Figur, der

0: Unternehmen keine Werbeeinnahmen mehr bei YouTube zukommen zu lassen. Also wir wollen vom Einnahmefluss bei YouTube diese 62 Unternehmen abschneiden, diese 62 Medienanbieter, weil sie entweder AfD-nah seien oder rechtspopulistisch oder sonst etwas. Also dort werden Kategorien erfunden teilweise von Compaq, die werden auf freie Medienanbieter, die einfach von ihrem Recht auf Meinungs- und Pressefreiheit Gebrauch machen, angewendet und dann soll ihnen der Geldhahn über die Anzeigenerlöse bei YouTube abgedreht werden. Und jetzt haben eben laut Ausgabe von Compaq knapp 30 Unternehmen gesagt, sie wollen die Ende von Werbung auf sogenannten YouTube-Hetzkanälen bewerkstelligen. Kann ich nur sagen, das ist lächerlich. Wer sich von Compaq einreden lässt, wo Hetze beginnt und der politische Diskurs aufhört, hat bereits selbst den politischen Diskurs verlassen. Ein Hetzkanal soll dann sein Achtung Reichelt, ein Hetzkanal soll sein Apollo News, ein Hetzkanal sollen wir sein News. Das ist doch ein reiner Wahnsinn. Ein linkes Portal sagt einfach, wer nicht stramm links ist, dann erkläre ich zum rechten Hetzer und den soll der Geldhahn bei YouTube abgedreht werden. Und ich bin auch sehr erschüttert, dass auf dieser Liste laut Auskunft von Compaq sich auch Bifi befinden soll, Klosterfrau, also Klosterfrau Melissengeist, da frage ich mich auch, aha, was haben die gegen diese Kanäle? Es soll sich auch der Konstantin-Film darauf befinden, die Immowelt, Euronix, AXA und Milram. Also alles Unternehmen, wo ich frage, was habt ihr denn zum Frühstück gehabt? Dass ihr auch auf solche aktivistische, radikale, aber auch ridiküle, lächerliche Dienstanweisung euch eingeht, sofort brav apportiert und sagt, jawohl, wir sehen es ein, ganz, ganz böse Kanäle, die sollen keinen Cent mehr machen bei YouTube, die werden wir jetzt boykottieren. Das ist unselbstständig, ich kann nur immer wieder sagen, selber denken macht schlau und denken wie Compaq macht dumm.
1: Und Julius, seit wann gehört es denn zum Geschäftsmodell von Unternehmen wie DM oder auch Edeka oder den Berliner Wasserwerken, journalistische Medien politisch zu sortieren, bevor man da wirbt?
2: Zunächst einmal ist natürlich die Vorgehensweise von Compaq komplettes DDR-Playbook. Wenn ich keine Argumente habe, dann versuche ich ihm die monetäre, materielle Existenz zu entziehen. Dankenswerterweise ist das bei uns nicht maßgeblich, aber trotzdem ärgerlich, wenn eben solche Einnahmen bei YouTube wegbrechen könnten, weil Unternehmen sich diesen DDR-Methoden anschließen von linken, aktivistischen Gruppen in Deutschland, die einfach irgendwelche Behauptungen aufstellen, die jeder mit seinem gesunden Menschenverstand selbst überprüfen kann, erkennen kann. Die Kollegen von Apollo News haben jetzt gerade einen mutmaßlichen DDR-Grenzverbrecher in höchsten Ämtern bei der Polizei zum Rücktritt gebracht durch Recherchen. So viel zum Thema Hetzportale, bei denen DM, Edeka und Co. nicht mehr werben sollen.
1: Unser Thema nach Kissler Compaq.
2: Und wir sind einfach an dem Punkt angelangt, an dem ich habe vorhin gesagt, nicht alles ist politisch, aber manchmal doch, indem die Masse der Menschen, die jeden Morgen hier bei News einschaltet, die sich anschaut, was Kolja Barkhorn bei Aktien mit Kopf macht, die bei den Kollegen von Apollo News nachschaut, die sich Börsentipps bei Philipp Hopf und HKCM abholt und diesen Leuten, diesen Unternehmen, diesen Medienmarken, diesen Gesichtern und diesen Recherchen, die sie über Wochen, Monate und Jahre kennengelernt, überprüft und für gut befunden haben, vertraut, sagt, okay, dann schauen wir mal, was für eine Masse an Menschen es inzwischen ist, die uns schaut und uns vertraut. Was das für eine Masse an Menschen ist, die jeden Morgen aufsteht, zur Arbeit geht und dabei News konsumiert. Was das für eine Masse an Menschen ist, die sich inzwischen hinter diese Bewegung wie News versammelt und die auch als Masse der Menschen mal zeigen kann, wenn da ein paar hunderttausend oder vielleicht sogar Millionen Menschen sagen, gut, dann kaufe ich eben nicht mehr bei DM ein oder ich gehe mal zu meinem Edeka-Filialleiter, das sind ja meistens personengeleitete Geschäfte und sage, lieber Herr Müller, Meier, Schmidt oder wie auch immer, ich finde das nicht in Ordnung. Das sind meine Nachrichten, die ich morgens konsumiere. Das sind die, denen ich vertraue. Der Schuler, der war früher bei Angela Merkel und damals schon kritisch, dem vertraue ich einfach. Der Reichelt, der erzählt gute Analysen. Der Kissler sagt, selber denken macht schlau. Seitdem mache ich das und die Welt erscheint mir viel augenscheinlicher und begreiflicher. Ich finde das nicht in Ordnung, was euer Konzern da macht. Nicht in einer irgendeiner Art und Weise, aggressiven Art und Weise, sondern so wie das vernünftige, erwachsene, anständige und demokratische Menschen machen, in einem höflichen, aber bestimmten Ton zu sagen, ich finde das nicht in Ordnung, dass ihr hier bei linksaktivistischen DDR-Methoden mitmacht und die Leute einfach mit so einem Stempel verseht und sagt, böse Buben, da machen wir gar nicht mit. Wo ist das Argumentieren? Wo ist die Demokratie? Wo ist die Meinungsfreiheit, die der DM-Chef bei Markus Lanz im Dezember noch beschworen hat? Das würde ich mir wünschen, dass einfach man inzwischen merkt und auch dieser durchaus linksideologische Marketing-Werbekomplex, also die Menschen, die in diesen Agenturen sitzen, die Grafiken bauen, das sind in der Tendenz eher linkere Menschen als der Bundesdurchschnitt, sage ich jetzt mal, dass sie spüren, man schließt mit diesen Kampagnen

0: mit solchen Entscheidungen, sich solchen DDR-Methoden anzuschließen, einfach Hunderttausende, wenn nicht Millionen zahlende und sogar fleißig zahlende Kunden aus. Und die werden irgendwann sagen, nicht mehr mit mir, ohne mein Geld, dann creme ich mich halt nicht mehr ein oder suche mir andere Anbieter, die nicht mich nach meiner politischen Fasson irgendwie herabwürdigen oder degradieren.
1: Kunden wenden sich gegen DM und wir haben auch noch Stimmen eingefangen, kommen wir auch gleich nochmal zu. Aber nochmal zu Christoph Werner. Jetzt, 8 Monate später, ist der DM-Chef offenbar nicht mehr so standhaft auf die Frage an das Unternehmen, ob sich die aktuelle Reaktion nicht mit der Aussage von damals bei Markus Lanz beißen würde, antwortet DM, einen Richtungswechsel können wir nicht erkennen. Wir entscheiden eigenständig darüber, in welchen Umfeldern die Werbung für unser drogistisches Angebot erscheint. Wir übernehmen keine überprüften Liste Dritter und lassen unsere Entscheidung nicht von externen Organisationen treffen. Grundsätzlich setzen wir uns für die freiheitliche, demokratische Grundordnung, für ein respektvolles gesellschaftliches Miteinander und eine zivilisierte Debattenkultur ein. Auf die erneute Nachfrage, ob der YouTube-Kanal von Nios betroffen sein wird, haben wir leider bisher keine Antwort erhalten. Alexander, was ist deine Einschätzung? Wie ist diese Reaktion von DM, die neuerliche jetzt, im Vergleich zu der früher getätigten Aussage zu bewerten?
2: Und man versucht sich da einen schlanken Fuß zu machen, aber das ist natürlich ein ganz dünnes, durchschaubares Ablenkungsmanöver. Wenn es hier heißt, wir übernehmen keine ungeprüften Listen Dritter, dann deute ich das so, man schaut sich die Liste an und ein Großteil oder ein Teil zumindest übernimmt man eben doch nach eigenem Gutdünken. Und deshalb gab es auch keine Antwort auf unsere konkrete Nachfrage, wird denn auch News von dieser Boykottmaßnahme betroffen sein? Und das ist natürlich auch wieder also ganz tief ins Phrasenregal gegriffen. Also das ist dann wirklich also inflationäres Phrasenregal. Wir setzen uns für freiheitlich-demokratische Grundordnung, ja bitteschön, für ein respektvolles gesellschaftliches Miteinander und eine zivilisierte Debattenkultur ein. Möchte ich einmal sagen, inhaltlich ist es absurd, wenn man einerseits sagt, wir sind für eine zivilisierte Debattenkultur, aber wir schließen gleichzeitig nicht aus, dass wir Unternehmen und Medienanbieter, die vom Recht auf eine zivilisierte Debattenkultur Gebrauch machen, vom Werbemarkt ausschließen wollen. DM will ja ganz offenbar, dass es neuen freien Medienanbietern schlecht geht, dass sie vielleicht sogar wirtschaftlich ausgetrocknet, vielleicht sogar wirtschaftlich vernichtet werden. Und zum Zweiten, der Keim des Falschen, also sozusagen der Wurm, in dem der ganze Apfel DM hier schon wurmstichig wird, lautet doch einfach, man begreift sich hier als politischer Player. Man begreift sich eben doch als politischer Player. Wir setzen uns für die freiheitlich-demokratische Grundordnung ein. Ich bin dafür, dass Unternehmen sich an die Rechtsordnung halten, an die Steuergesetze, dass sie angemessen mit ihren Mitarbeitern umgehen, dass sie auf vernünftige Weise vernünftige Preise herstellen, dass sie ein einladendes Einkaufserlebnis bieten zu konkurrenzfähigen Angeboten. Ich fand DM bisher, muss ich sagen, einen sympathischen Anbieter, stammt aus Baden-Württemberg. Ich habe auch mal habe auch mal gesessen neben dem Chef, dem Herrn Werner, ein langes, intensives Gespräch geführt, als ich noch bei der NZZ war. Ich habe sofort gemerkt, es ist ein gebildeter Mensch, ein Mensch, der auch noch etwas verspürt von diesem anthroposophischen Herkommen von DM, also ein einnehmender Charakter, gebildet mit vollendeten Umgangsformen. Und jetzt aber entscheidet sich hier das Unternehmen, mit oder ohne sein Wissen, politischer Player sein zu wollen. Und das ist einfach ein Fehler. Wir haben zu viel Unternehmen in Deutschland, die einfach nicht mehr sich damit begnügen, gute Unternehmen zu sein, sondern gute, und das heißt von der Mehrheitsmeinung, von der mehrheitspolitischen Kraft, geliebte Unternehmen zu sein. Und ich glaube, deshalb haben wir oft schlechte, weniger konkurrenzfähige Unternehmen, weil die Energie, die man nicht zweimal verbrauchen kann, in solche sachfremde Felder geht. Politische Player zu sein, zählt dann mehr als gute Dienstleister oder gute Produkthersteller zu sein. Ich sehe hier sehr wohl einen Richtungsschwenk.
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1: Ich bin Thomas Bleskin. Strom ist für Verbraucher in Deutschland so teuer wie in keinem anderen G20-Staat. Das haben Berechnungen des Vergleichsportals Verivox ergeben.
2: G20, das ist die Gruppe der führenden Industrie- und Schwellenländer. Aber nicht nur hier liegt Deutschland bei den Strompreisen weit vorne, das gilt weltweit, heißt es von Verivox. In Deutschland kostet die Kilowattstunde 35,6 Cent, der G20-Durchschnitt liegt bei gerade mal 16,3 Cent, das heißt, wir zahlen mehr als doppelt so viel. Hauptgrund sind die hohen Steuern und Abgaben. Laut Verivox entfallen aktuell über 60% des Strompreises in Deutschland auf Steuern, Umlagen, Abgaben und Netzentgelte. Uli Reitinger, Nachrichtenredaktion.
1: Bei einem Fährunglück vor Zypern sind mindestens 7 Menschen ums Leben gekommen. 237 Passagiere konnten gerettet werden, nach 23 weiteren wird noch gesucht. Die Fähre war kurz nach dem Auslaufen gekentert, nachdem Wasser eingedrungen war.
3: Die Rettungskräfte befürchten, dass die Zahl der Opfer noch steigen könnte. Fernsehbilder zeigen Menschen in Rettungswesten, die darauf warten, von den Einsatzkräften in Sicherheit gebracht zu werden. Ein Hubschrauber kreist über der Unglücksstelle, während die Besatzungen zahlreicher Boote weitere Menschen aus dem Wasser retten. Die Such- und Rettungsaktion läuft nach Angaben der Behörden auf Hochtouren. Takis Athen.
1: Nach den tödlichen Schüssen bei einer Rave-Veranstaltung in der Schweiz fahndet die Polizei intensiv nach dem Täter oder den Tätern. Auch die Polizei auf deutscher Seite beteiligt sich an den Fahndungsmaßnahmen. Bei dem Vorfall in Aarau wurde eine 22-Jährige getötet, 4 Männer und eine Frau wurden teils schwer verletzt. Das Motiv ist noch unklar. Die US-Raumfahrtbehörde NASA hat ein neues Weltraumteleskop gestartet, das deutlich schneller und leistungsfähiger arbeiten soll als Hubble. Das Nancy Grace Roman Space Telescope hob mit einer SpaceX-Rakete in Florida ab. In etwa einem Monat soll es seine Umlaufbahn erreichen und Anfang 2027 erste Bilder liefern. Zum Sport. Der SC Freiburg hat in der Fußball-Bundesliga deutlich gegen Werder Bremen gewonnen. Die Breisgauer setzten sich mit 4:1 durch und führten bereits zur Pause mit 2:0. Bei Werder gab Niklas Füllkrug sein Bundesliga-Comeback. Der 33-Jährige stand in der Startelf und wurde nach einer Stunde ausgewechselt.
0: Soweit das Neueste. 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
1: Zum Wetter, die aktuelle Vorhersage des Deutschen Wetterdienstes: weitgehend trocken, nur im Nordwesten vereinzelt Regen, sonst freundlich bei 20 bis 29 Grad. In der Nordhälfte und im Bergland weht ein stürmischer Wind. Morgen in der Nordwesthälfte und an den Alpen neben Schauern noch einzelne Gewitter, sonst ähnlich wie heute bei Höchstwerten von 20 bis 25 Grad. Im Süden und Osten lokal bis 27 Grad.
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2: Mein heutiger Gast ist einer der bekanntesten deutschen Comedians, obwohl er aus der Schweiz kommt. Er gehörte zu den Stars der Wochenshow und ist heute mit seinem neuen Programm Ich weiß es ja auch nicht unterwegs. Herzlich willkommen, Marco Rima.
3: Hallo.
2: Sie als Schweizer, wie beobachten Sie eigentlich die deutschen Querelen? Die Autoindustrie schafft sich ab, die Wirtschaft geht nach unten und jetzt auch noch Wahlkampf. Eigentlich paradiesische Zeiten für einen Comedian.
3: Ja, grundsätzlich ja. Aber wir schauen natürlich mit großen Augen von der Schweiz auf Deutschland, weil wir auch mit Deutschland schon seit Jahrhunderten verbunden sind. Wir gehörten ja auch zum großen deutschen römischen Reich, also auch die Schweiz. Das sieht man auch in unseren Wappen. Der Reichsadler ist zum Beispiel im Kantonswappen von Aargau drin. Und ja, wir hängen auch wirtschaftlich natürlich mit Deutschland zusammen. Wenn es der Autoindustrie in Deutschland nicht gut geht, dann werden auch bei uns die Zulieferer Mühe bekunden oder bekommen Probleme. Und deshalb gucke ich so mit gemischten Gefühlen nach Deutschland, obwohl ich Deutschland als Land und auch die Bevölkerung sehr schätze und liebe.
2: Wie sind Sie denn hergekommen? Mit dem Zug gibt es ja an der Grenze immer Probleme, weil wir nicht so richtig pünktlich sind.
3: Nee, den Zug habe ich diesmal nicht genommen, weil das Prinzip der Deutschen Bundesbahn ist ja das von Nena, das Lied irgendwie, irgendwo, irgendwann. Also man sagt auch ganz, also böse Zungen behaupten, dass 90% der Selbstmörder, die sich aufs Gleis legen von der Deutschen Bahn, an Hunger sterben. Und deshalb habe ich gedacht, ich komme jetzt mal mit dem Flugzeug.
2: Was ja nicht besonders human ist, wenn man dann da so warten muss.
3: Also dass CO2-neutral war es nicht.
2: Gibt es einen deutschen Politiker, der aus Ihrer Sicht das größte Humorpotenzial hat?
3: Ja, das Problem ist für mich als Komiker, dass mir die ganzen deutschen Politiker natürlich meinen Beruf streitig machen. Es sind da mittlerweile sehr viele dabei, die über die man nicht nur lachen kann, sondern die auch für große Lacher sorgen. Und da mache ich mir natürlich schon Gedanken, dass ich vielleicht als Kabarettist dann irgendwann mit meinem Job aufhören muss und dann gucken muss, wohin es mich verschlägt. Aber ich bin überzeugt von, wenn man mit den einzelnen Menschen zusammensetzt, dass man mit jedem einen lustigen Abend verbringen könnte.
2: Sie haben sich im neuen Programm unter anderem auch mit Erfindern beschäftigt. Also die Menschheit hat ja sehr viel erfunden. Und was das mit der Politik zu tun hat, das sehen wir mal in einem kleinen Ausschnitt.
4: Ich meine, was hat der Mensch nicht alles erfunden? Unfassbar. Oder er hat zum Beispiel Bier ohne Alkohol erfunden, Kaffee ohne Koffein, Cola ohne Zucker. Aber ein Parlament ohne Vollidioten, das kriegt er einfach nicht hin.
2: Puh, aber Sie wollten doch auch mal ins Parlament, oder? Sie haben auch mal politisch kandidiert.
3: Ja, ich wollte in den Ständerat und das habe ich auch wirklich ernst gemeint. Aber man muss natürlich damit rechnen, dass man dann irgendwann, wenn man selber in der Politik ist, auch mit Sprüchen dann zugedeckt wird. Wie ich hätte mir vorstellen können, dass jemand dann über mich gesagt hätte, bei ihm kann man mit Fug und Recht behaupten, dass die Geburtsurkunde nichts anderes ist als der Entschuldigungsbrief des Kondomherstellers. Aber darüber hätte ich jetzt sehr gelacht. Aber wer in die Öffentlichkeit geht und seine Meinung kundtut, der muss natürlich mit Haue rechnen oder mit Widerstand oder was auch immer. Aber das Schöne ist ja an der Demokratie, die Demokratie lebt vom Widerspruch und von der Debattenkultur. Und die geht momentan ein bisschen flöten. Da mache ich mir Sorgen. Deshalb war es mir auch ein großes Anliegen, eigentlich gewählt zu werden und dann vielleicht mit neuen kreativen, innovativen Ideen in Bern das eine oder andere auf den Weg zu bringen.
2: Wäre möglicherweise unterhaltsamer gewesen, obwohl es auch ganz lustige Szenen aus dem Ständerat gibt. Ich erinnere mich an eine Rede übers Bündnerfleisch, wo sich ein Redner völlig zerbastelt vor Lachen. Ich weiß gar nicht so genau warum. Weiß allerdings auch nicht, was Bündnerfleisch ist. Muss ich nachgucken.
3: Trockenfleisch. Ah. Sehr leckeres Trockenfleisch. Genau.
2: Scheint mir ein Widerspruch in sich zu sein, aber wie trockenes, ja, egal. Das Programm heißt, ich weiß es doch auch nicht. Ich weiß es nicht. Was macht Sie denn so ratlos?
3: Also ich glaube immer, dass kluge Menschen eigentlich zugeben, dass sie nichts wissen. Also damit habe ich mich jetzt auch selber gerade zum Ritter geschlagen. Nee, den Mut zu haben, auch mal zu sagen, ich weiß es nicht. Und ich glaube, gerade die Wissenschaft lebt ja von Nichtwissen im Sinne von, wir versuchen Wissen zu schaffen. Und das, was wir heute erzählen, kann morgen vielleicht falsch sein. Also wir würden immer noch, wenn es den Widerspruch nicht gegeben hätte oder eben dieses Nichtwissen, würden wir wahrscheinlich immer noch auf einer Scheibe leben. Also hat es immer wieder neue Menschen gebraucht, die dann widersprochen haben und einen Diskurs auf den Weg gebracht haben. Wobei es gibt eine These, die unterstütze ich, da weiß ich auch, die ist 100% richtig. Man sagt ja, dass ein Körper, der erhitzt wird, der dehnt sich auf alle Seiten aus. Von daher darf ich sagen, ich bin nicht dick, ich bin heiß.
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3: Großer Erfolg für die kritische Berichterstattung der neuen Medien, vor allem von Apollo News und News. Sven Hüber, linker Agitator und Polizeigewerkschafter, tritt zurück, nachdem er zunächst zum Putsch bei einem möglichen AfD-Wahlsieg in Sachsen-Anhalt aufrief und anschließend unsere Kollegen von Apollo News Details zu dessen Vergangenheit als DDR-Politoffizier aufdeckten.
4: No-Go mit der AfD. So lautete der Aufruf, den Hüber in einem Beitrag der Mitgliederzeitschrift der Polizeigewerkschaft veröffentlichte. Darin warnt er vor den sogenannten Verfassungsfeinden und fordert die Polizisten in Sachsen-Anhalt auf, sich zu wappnen für eine AfD-Regierungsbeteiligung. Auf seine Publikation folgte ein mediales Echo, Kritik und Empörung über die Agitation des Ex-DDR-Politoffiziers. Schließlich deckte das Medium Apollo News Details darüber auf, wie Hüber in der DDR mit Grenzflüchtlingen und ihm unterstehenden Soldaten umgegangen sein soll. Nun tritt der Vizechef der Gewerkschaft der Polizei zurück. Warum sich die Anschuldigungen von damals mit dem Widerstandsaufruf von heute im Geiste kaum unterscheiden, darüber sprechen wir jetzt bei News Live.
3: Ja, und darüber sprechen wir bei News Live mit dem Apollo-Chefredakteur, habe ihn eben schon vorgestellt, mit Max Mannhardt. Apollo News hat die Vorwürfe über Hüber publik gemacht. Wir schauen mal in die exklusive Recherche rein. So sieht sie aus, Artikel, ich kann es jetzt gar nicht lesen, Max, vielleicht nimmst du uns mit, eure Recherche, wann hat die
5: Mauer
3: begonnen?
5: Mauerflüchtlinge misshandeln und Zitat vernichten, DDR-Zeitzeuge belastet Sven Hüber schwer.
3: Ja. Hol uns ab zu der Recherche.
6: Ja, also wir haben zu diesem Sven Hüber sehr lange, sehr intensiv recherchiert. Das muss man ja sagen, Sven Hüber versucht ja seit Jahrzehnten seine DDR-Vergangenheit zu verschleiern, hat mal vor Gericht den Eindruck erwecken wollen, dass er als FDJ-Leiter dort in der Grenzeinheit nur Tanzveranstaltungen organisiert hat als Politoffizier bei den Grenztruppen. Und wir konnten eben mit dieser Recherche zeigen, dass Sven Hüber beteiligt daran war, den ideologischen Schießbefehl an der Berliner Mauer durchzusetzen. Und wir haben eben, das ist wirklich was Seltenes, dass ein Zeitzeuge mit Namen, Gesicht, mit einer eidesstattlichen Versicherung sich hinstellt. Der hat ja auch was zu verlieren, der ist Steuerberater, ne? Der
3: Axel
6: hat nichts
3: Krause.
6: Davon, Axel Krause. Und dass der wirklich ganz klar sagt, was ist seine Erinnerung. Und der erhebt dort eben wirklich sehr, sehr schwere und man muss auch sagen, eigentlich gruselig abgründige Vorwürfe über Misshandlungen von Mauerflüchtlingen, von Grenzflüchtlingen, über ja ein vehementes Durchsetzen des Schießbefehls, mit dem Befehl verbunden, Grenzflüchtlinge sein, Zitat, zu vernichten. Mhm. Also es geht da auch eben ja um das Töten von jungen Menschen, die in die Freiheit fliehen wollten. Das konnten wir zeigen. Sven Hüber bestreitet all diese Vorwürfe, ist aber etwas mehr als 24 Stunden, nachdem wir diese Recherche veröffentlicht haben, zurückgetreten jetzt.
3: Und Max, wir wollen uns nun das Rücktrittsschreiben von Sven Hüber genauer anschauen. Er schreibt, ich trete mit sofortiger Wirkung von meinem Amt zurück, weil es derzeit mehrere von mir angestrengte rechtliche und gerichtliche Prüfungen gegen erhobene, mediale, verunglimpfende und rufmordähnliche Vorwürfe vor meinem Dienst in der Bundespolizei und vor der GdP gibt. Ich möchte während der notwendigen gerichtlichen Auseinandersetzung die täglich neuen unhaltbaren Anschuldigungen von der GdP abwenden. Max, da auch nochmal die Frage. Ihr präsentiert mit Axel Krause einen ehemaligen Grenzsoldaten, der eidesstattlich versichert, dass das, was er euch sagt, stimmt. Wie kann Hüber dann so eine Pressemitteilung rausgeben?
6: Ja, also diese Pressemitteilung, finde ich, ist insofern enttäuschend, weil eigentlich ja mit diesem Rücktrittsmoment gibt es ja, finde ich, auch eigentlich die Möglichkeit, dass man dann dazu kommen könnte, tatsächlich zu verzeihen oder zumindest zu sagen, gut, dann ist es das damit. Aber dass er in dieser Rücktrittserklärung quasi wieder in keiner Weise etwas eingesteht, irgendwie sich vielleicht entschuldigen möchte, auch bei den Opfern, sondern wieder nur sagt, das ist alles aus dem Zusammen und alles ist falsch und so weiter, das ist dann einfach, finde ich, auch nur traurig. Und vielleicht dazu nochmal, sein Anwalt hat ja auch dann nochmal eine Presseunterweisung an alle Medien geschickt, um eine weitere Berichterstattung zu verhindern, was ihm nicht gelungen ist. Wir waren ja gestern unter anderem im ZDF-Heute-Journal auch mit dieser Recherche. Und in diesem Schreiben schreibt er dann, ja, das wäre alles nur ein Zeuge vom Hörensagen. Und das also schreibt er zweimal. Und das ist dann doch, finde ich, auch wieder ein sehr absurdes Beispiel, wie da gearbeitet wird. Denn nur um das nochmal festzuhalten, dieser Zeuge, Axel Krause, wir sehen ihn hier auch, hat eidesstattlich versichert, mit eigenen Augen gesehen zu haben, dass Sven Hüber einen Mauerflüchtling dreimal ins Gesicht getreten habe, dass er ihn dort gegenüber den Soldaten gesagt haben soll, ein Grenzsoldat gibt im Zweifel immer zwei Schüsse ab, wovon der zweite Schuss der Warnschuss ist und noch eine Gewehr. Das sind aber Vorwürfe, die er mit eigenen Augen gesehen hat und eidesstattlich versichert. Wie sagt der renommierte DDR-Historiker Hubertus Knabe, hält diesen Zeugen für seriös und für sehr glaubwürdig. Und sofern wir Stasi-Akten, die bisher auch nicht veröffentlicht waren, einsehen konnten und konnten sich alle, so sag ich mal, so Zeit- und Datumsangaben, die der gemacht hat, darin auch wiederfinden. Also das heißt, das spricht für uns eben schon sehr stark dafür, dass der eine sehr glaubwürdige und präzise Erinnerung hat.
5: Vielleicht kurz eine Verständnisfrage. Er kündigt ja hier an, der Herr Hüber rechtliche und auch gerichtliche Wege zu beschreiten zu wollen. Ist bei euch da schon was angekommen?
6: Nein, also bei uns ist noch nichts eingegangen. Ich warte dem entspannt entgegen. Er hat ja im Spiegel sogar gesagt, sein Anwalt, er werde uns massiv verklagen, was auch immer das sein soll, wie man jemanden massiv verklagen kann. Ich bin gespannt. Ich erinnere mich da mal an unsere letzte größere Recherche bei Wolfram Weimer. Da ging Wolfram Weimer auch ein oder zwei Tage später in die Öffentlichkeit, sagte eine rechte Kampagne. Sein großer Medienanwalt Christian Scherz erklärte, jetzt rechtliche Schritte werden eingeleitet werden. Es ist jetzt, glaube ich, weiß ich nicht, 10 Monate her. Es ist nie ein rechtlicher Schritt unternommen worden. Im Gegenteil, jeder einzelne Satz, der da geschrieben wurde, hat gestimmt. Aber ich bin gespannt, was da kommt. Sicherlich ist es schön, dass wir in einem freien Land leben, dass man sich auch von massiven Klagen nicht einschüchtern lassen.
3: Max, aber nochmal zu den Aussagen eures Zeugen. Also hier geht es ja wirklich nicht um lapidare Anschuldigungen. Also die Vergattungsformel vernichten wurde verwendet. Er soll Soldaten öffentlich gedemütigt und degradiert haben. Er soll sie mit einer Pistole bedroht haben, die Pistole in den Mund gesteckt haben. Frage, also wie kann ein solcher Mann, ein ehemaliger DDR-Politoffizier, so eine Karriere in der Polizeigewerkschaft machen?
6: Also das ist, muss ich sagen, das, was mich fast am meisten stört an dieser ganzen Recherche, ist doch immer noch die Passivität auch vieler Medien in der Debatte darüber. Weil das ist ja nicht ein Fall, wo es jetzt einfach nur darum geht, diesen Mann jetzt irgendwie fertig zu machen. Das ist doch eine Recherche, die ganz viel sagt über das Thema DDR-Aufarbeitung. Denn es gibt ganz, ganz viele Sven Hübers, die unter uns leben, die nach der Wende ganz geschmeidig beim imperialistischen Klassenfeind, wie man gesagt hat, Karriere machen konnten. Und ganz ungehindert, das muss man sich mal vorstellen, der war nicht nur bei den Grenztruppen, der war Politoffizier. Also der hatte ganz formal die Aufgabe, Klassenhass zu schüren. Der hatte die Aufgabe, den Schießbefehl ideologisch durchzusetzen und die jungen Leute dazu zu bringen, im Zweifelsfall zu schießen. Das muss man vielleicht auch nochmal sagen, hat es für mich auch nochmal eindrücklich gezeigt. Wir sagen ja immer die Berliner Mauer, ja. Das Schlimme war ja nicht, dass da eine Mauer stand. Die Mauer ist auch nicht so eindrücklich, wenn man sie sich heute nochmal anguckt. Chris Geffroy wurde auch nicht von einer Mauer erschossen, sondern das war ein System, was um eine wirklich aus heutiger Sicht unfassbar perfide Frage gekreist ist, nämlich um die Frage, wie bringt man Zehntausende Grenzsoldaten der DDR, die meistens so 20 Jahre alt waren, dazu, bei Tag und Nacht zu jeder Zeit, in jedem Moment spontan die Kalaschnikow zu nehmen, die auf Dauerfeuer zu stellen und das Feuer zu eröffnen. Und einen jungen Gleichaltrigen, der in die Freiheit fliehen will, den abzuschießen. Das ist die Frage, um die es ging an der Mauer. Und da war eben der Politoffizier Menschen wie Sven Hüber damit befasst, dieses System am Laufen zu halten. Und das muss aufgearbeitet werden. Und dieses Thema DDR-Aufarbeitung, das muss jetzt mal irgendwie in Gang kommen. Das sind wir, glaube ich, den Opfern schuldig, den Menschen in der DDR schuldig, aber auch einem gesunden historischen Bewusstsein schuldig, dass das aufgearbeitet werden muss. Und da können wir nicht sagen, ja, Sven Hüber, mein Gott, gucken wir mal drüber hinweg, auch 40 Jahre später. Nein, das kann es nicht sein.
3: Und Max, wir wollen uns noch einmal einen Teil des Interviews anhören mit Axel Krause, damals Soldat im Grenzregiment 33 in Berlin-Treptow unter Kompaniechef und Offizier Sven Hüber.
0: Und ich erinnere mich zum Beispiel an eine Situation, da ging es um die Frage, wie lautet unser Befehl, wenn wir an die Mauer gehen? Ja, und ich habe mir das nun mal aufgeschrieben, das muss ich einmal ablesen. Grenzverletzer sind aufzuspüren, festzunehmen oder zu vernichten. Ja,
6: das ist der offizielle Befehl.
0: Das ist der offizielle

0: heißen, Grenzverletzer sind aufzuspüren, festzunehmen oder ihr Grenzdurchbruch ist durch Anwendung der Schusswaffe zu verhindern. Ja, also das Wort vernichten sollte dort nicht mehr vorkommen. Und er hat mit uns darüber sehr ausführlich diskutiert. Er hat dann uns erklärt, dass dieses Wort vernichten seine Berechtigung hat, weil der imperialistische Feind mit seinen Spionagediensten und allen möglichen Formeln, die uns dort erklärt worden sind, so gefährlich und gemein ist, dass das Wort vernichten eine Berechtigung hat. Und deswegen wird er weiterhin diesen alten Befehl so verlesen, wie er dort ursprünglich vorgesehen war, und das hat er dann auch durchgezogen.
1: Da muss man vielleicht dazu sagen, also das heißt, die DDR hat zumindest so pro forma nach außen den Schießbefehl etwas abgemildert und er ist eigentlich sogar darüber hinausgegangen, über den quasi den genau. geltenden Befehl.
0: Also der Schießbefehl war ja auch mit dem neuen Text nicht faktisch abgeschafft. Ja, das ist ja dann die Anwendung der Schusswaffe. Und er sagte, genau für ihn ist diese Formulierung missverständlich. Anwendung der Schusswaffe kann ja auch nur bezogen sein auf den Warenschuss. Und für ihn war das Wort vernichten der wichtigere Part. Und deswegen hat er uns die Frage gestellt, in die Runde gerichtet, Genosse Soldat, wie viel Schüsse gibt ein Grenzsoldat mindestens ab? Und darauf kann ich mich erinnern, erwiderte ein angesprochener Soldat einen. Die Antwort ist falsch, war Hübers Reaktion. Er sagte, nein, es sind mindestens zwei. Und im Zweifel ist der zweite Schuss der Warnschuss.
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1: Ich bin Thomas Bleskin. Strom ist für Verbraucher in Deutschland einer Analyse zufolge so teuer wie in keinem anderen G20-Land. Nach Berechnungen des Vergleichsportals Verivox kostet eine Kilowattstunde hierzulande im Schnitt knapp 36 Cent. Im Durchschnitt der G20-Staaten sind es nur gut 16 Cent.
2: Ein wesentlicher Treiber der hohen Stromkosten in Deutschland ist die hohe Steuer- und Abgabenlast. Laut Verivox-Daten entfallen aktuell über 60% des Strompreises auf Steuern, Umlagen, Abgaben und Netzentgelte. Wirtschaftsverbände fordern seit langem, die Stromsteuer für alle Unternehmen sowie für Haushalte zu senken. Die Strompreise in Deutschland gehörten zu den höchsten weltweit, so Verivox-Energieexperte Thorsten Stork. Das liege auch daran, dass die Stromproduktion selbst nur etwa ein Drittel des Strompreises für Haushalte ausmache. Dirk Zeitler, Berlin.
1: Bei einem Fährunglück vor Zypern sind mindestens 7 Menschen ums Leben gekommen. 237 Passagiere konnten gerettet werden. Nach 23 weiteren wird noch gesucht.
3: Plötzlich hat sich das Schiff zur Seite geneigt. Menschen sprangen panisch auf und suchten nach Rettungswesten. Einige versuchten, Scheiben einzuschlagen, um aus dem sinkenden Schiff herauszukommen. An Bord herrschte Chaos, berichtet ein Überlebender. Warum Wasser in das Schiff eindringen konnte, ist bislang unklar. Die Hoffnung, weitere Überlebende zu finden, schwindet. Das Schiff ist nämlich an einer Stelle gesunken, an der das Meer rund 500 Meter tief ist. Takistafos Athen.
1: Bei einem russischen Angriff auf ein ukrainisches Munitionsdepot nahe Kiew sind nach Angaben von Präsident Zelensky 38 Menschen getötet worden. 4 weitere werden noch vermisst, 20 Menschen wurden verletzt. Das Lager befand sich entgegen ukrainischen Vorschriften in einem Wohngebiet. Unter den Opfern waren vor allem Bewohner eines Altenheims. Gegen die Verantwortlichen wurde ein Strafverfahren eingeleitet. Zum Sport. Der SC Freiburg hat in der Fußball-Bundesliga deutlich gegen Werder Bremen gewonnen. Die Breisgauer setzten sich mit 4:1 durch und führten bereits zur Pause mit 2:0. Bei Werder gab Niklas Füllkrug sein Bundesliga-Comeback. Die deutschen Hockeyherren sind erneut Weltmeister. Im Finale in Belgien setzte sich das Team von Bundestrainer André Henning mit 1:0 gegen Spanien durch. Für Deutschland ist es nach 2002, 2006 und 2023 der 4. WM-Titel.
0: Soweit das Neueste. 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
1: Zum Wetter, die aktuelle Vorhersage des Deutschen Wetterdienstes. Weitgehend trocken, nur im Nordwesten vereinzelt Regen, sonst freundlich bei 20 bis 29 Grad. In der Nordhälfte und im Bergland weht ein stürmischer Wind. Morgen in der Nordwesthälfte und an den Alpen neben Schauern noch einzelne Gewitter, sonst ähnlich wie heute bei Höchstwerten von 20 bis 25 Grad. Im Süden und Osten lokal bis 27 Grad.
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1: Heute lautet unser Thema: So gibt die Kirche sich auf. Unterwerfung findet auch in der Kirche statt. Der Islam wird umgarnt. Die Leitungen der katholischen und der protestantischen Kirchensteuerkirchen lassen sich keinen Ramadan und kein Zuckerfest entgehen. Natürlich ist es menschlich, anderen Religionen zu ihren Festen zu gratulieren. Oft aber sagen die Kirchen Dialog und meinen den Verzicht auf das eigene Bekenntnis. Sie sprechen von Toleranz und praktizieren Unterwerfung. Nun hat die katholische Kirche das nächste Tabu gebrochen. Sie will ausdrücklich Muslime zu besseren Muslimen machen. Das ist ebenso anmaßend wie töricht. Das Tafelsilber des Glaubens wird auf dem Altar des Dialogs geopfert. Die Kirchensteuerkirchen pflastern den Weg in ihren Untergang mit lieblichen Worten. Im öffentlich-rechtlichen Erziehungsfunk sind die Kirchen präsent, der Medienstaatsvertrag will es so. Die Kirchen haben garantierte Sendeplätze, sie füllen sie in eigener Verantwortung. Im Deutschlandfunk gibt es die Morgenandacht, im Bayerischen Rundfunk die Gedanken zum Tag, im Hessischen Rundfunk den Zuspruch. Bei Radio Bremen heißt es auf ein Wort. Auch Gottesdienste werden übertragen. Es handelt sich um Verkündigungsformate. Der christliche Glaube aber, der nicht nur Zuspruch, sondern auch Anspruch und Zumutung sein kann, wird nicht unbedingt verkündigt. Regelmäßig stößt man auf den Glauben an das Diesseits, den Glauben an die Politik, den Glauben an die Zivilgesellschaft, den Glauben an die Energiewende. Die Theologie ist auf den säkularen Hund gekommen. Bei SWR Kultur gibt es das Wort zum Tag. Der Monolog wird mal von der römisch-katholischen, mal von der evangelischen Kirche verantwortet. Unlängst plauderte dort ein katholischer Theologe von seinen Eindrücken in der kenianischen Küstenstadt Malindi. Von dort brachte der promovierte Theologe Marco Kuhn eine Anleitung zur christlichen Selbstaufgabe mit. Natürlich würde sich Herr Kuhn gegen diese Deutung wehren, doch nichts anderes tat er in einem sogenannten Verkündigungsformat im Auftrag der römisch-katholischen Kirche. Kuhn warnte davor, andere Menschen zum christlichen Glauben bekehren zu wollen. Die Zeiten der Bekehrung seien vorbei. Heute sollten Christen im Dialog mit Muslimen ein anderes Ziel haben, aus Muslimen bessere Muslime zu machen.
2: Vor diesem Hintergrund war es großartig, den dortigen Diözesanbischof zu erleben, der nicht nur ein Experte für diesen Dialog ist, sondern ihn wirklich im Herzen trägt. Er betont unablässig, dass kirchliches Handeln die Würde aller Menschen gleichermaßen schützen müsse, unabhängig von ihrem religiösen Bekenntnis, und dass es unser Ziel sein muss, dass Christen im Dialog zu besseren Christen werden und Muslime zu besseren Muslimen. Einander besser verstehen und tiefe Einblicke in den Glauben und die Überzeugungen der anderen bekommen, das ist das Wesentliche. Nicht die anderen zu überzeugen oder zu bekehren.
1: Ist das Häresie? Ist es schlimmer? Eine Kirche, wie sie hier von der katholischen Kirchensteuerkirche präsentiert wird, ist keine Kirche mehr. Eine verzagte, feige, unterwürfige Kirche arbeitet ihre Abschaffung zu. Sie wirft das Neue Testament aus dem Fenster, denn das Neue Testament fordert ausdrücklich alle, ja alle Menschen, zu Jüngern, also zu Christen, zu machen. Eine Kirche, die ihren Auftrag ernst nimmt, muss versuchen, aus jedem Muslim einen Christ zu machen. Kuhns Kirche will das nicht. Sie freut sich über Muslime, die Muslime bleiben und sogar bessere Muslime werden. Eine solche Kirche ordnet sich dem Islam unter. Diesen Irrweg haben schon Päpste ermöglicht. Papst Franziskus unterzeichnete im Februar 2019 in Abu Dhabi mit dem Großimam von Al-Azhar das katholisch-muslimische Dokument über die Brüderlichkeit aller Menschen für ein friedliches Zusammenleben in der Welt. Darin ist die Rede von gemeinsamen religiösen Werten, vom Sinn für Religiosität und vom Wert der Verschiedenheit in Bezug auf Religion. Gott habe den religiösen Pluralismus gewollt. Es heißt sogar mit päpstlicher Autorität, Dialog unter Gläubigen bedeute auch, die unnützen Diskussionen zu vermeiden. Eine solche Kirche willigt mehr die Unterschiede im Glauben benennen, um Mission zu ermöglichen? Nein, sie will jeden Gläubigen in seinem jeweiligen Glauben stärken. Das aber ist nur eins, der Abschied vom Christentum im Namen der Kirche. Das war Kistler Kompakt, der erste Kommentar des Tages, Ausgabe 345. 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
2: Friedrich Merz, der Kanzler im Kreuzfeuer. Gestern Abend stellte er sich in einem Bürgerdialog seinen möglichen Wählerinnen und Wählern und es ging hoch her. Merz wurde beschimpft und schimpfte beleidigt zurück.
3: Ein TV-Studio, der Bundeskanzler und vier Bürger mit jeder Menge Frust. Beim RTL-Format am Tisch mit Friedrich Merz trifft der CDU-Politiker auf Gäste, die mit seiner Regierung alles andere als zufrieden sind. Von Familienpolitik über medizinische Versorgung bis hin zum Umgang mit der AfD. Eine Kinderärztin attackiert Merz und wirft ihm Unmenschlichkeit und einen Bruch des Amtseids vor. Friedrich Merz schießt daraufhin zurück.
4: Das ist eine persönliche Herabsetzung, die geht zu weit. Sie unterstellen mir, dass ich hier vorsätzlich, und Sie zeigen dann Kinder, dass ich vorsätzlich die Zukunft dieser Kinder zerstöre.
3: Der Kanzler bei RTL, ein Streit auf offener Bühne mit den Bürgern. Die Welt schreibt, der Kanzler habe keine Gefangenen gemacht und nennt ihn den Zumutungskanzler. Das Prinzip von Merz? Er kanzelt alle ab und verbittet sich jegliche Kritik. Über den Zumutungskanzler sprechen wir jetzt bei News Live.
2: Über den Zumutungskanzler sprechen wir jetzt bei News Live und das tun wir auch mit unserem News-Chefredakteur, mit Julian Reichelt, der uns jetzt live zugeschaltet ist. Einen wunderschönen guten Morgen und herzlich willkommen in deiner Sendung bei News Live, Julian. Guten Morgen.
5: Schönen guten Morgen, Norbert.
2: Schönen guten Morgen. Der Merz-Auftritt bei RTL, Alexander Kissler hat es vor wenigen Minuten schon angesprochen. Merz wirkt in diesen Tagen sehr geknickt. Kaputt. Ihm fiel der Nachname des österreichischen Kanzlers Stocker nicht mehr ein. Welchen Eindruck, Julian, hat er gestern Abend bei RTL auf dich gemacht?
5: Wir werden ja da gleich noch diese atemberaubenden Ausschnitte sehen. Ich muss aber schon einmal vorwegnehmen, ich bin inzwischen wirklich nur noch fassungslos über die Kommunikationsstrategie dieses Mannes, der erkennbar entweder sich von niemandem mehr beraten lässt oder von allen Beratern verlassen sein muss. Ich habe das gestern angeguckt und ich muss wirklich sagen, ich konnte nicht fassen, was ich da gesehen habe. Friedrich Merz muss ja nach anderthalb Jahren der kommunikativen Fuck-ups eigentlich irgendwie wissen oder verstanden haben oder irgendwer in seinem Umfeld verstanden haben, dass ihm der spontane Dialog mit normalen Menschen einfach nicht liegt, sondern dass der kommunikativ und politisch lebensgefährlich für ihn ist. Er kommt nicht sympathisch rüber, er kommt nicht empathisch rüber, er wirkt herablassend, er wirkt hochnäsig. Eigentlich müsste man sagen, dass er das nach jetzt anderthalb Jahren im Amt verstanden haben könnte oder irgendwer in seinem Umfeld, irgendein Freund, ein persönlicher Freund, muss ja gar kein politischer Berater sein, zu ihm sagt, Friedrich, lass das. Das ist einfach nicht dein Format. Halt die große wegweisende Rede, das geht auch. Vielleicht ab und zu mal ein Pressestatement, aber diese direkte Auseinandersetzung mit dem Bürger, das ist einfach nicht deins. Du wirkst einfach jedes Mal von Minute zu Minute ja fast unmenschlicher im Umgang mit diesen Leuten. Und das ist oft meine Botschaft, die er nicht bekommt aus seinem engsten Umfeld. Und das mündet dann in solchen Formaten wie gestern. Man muss RTL wirklich da loben und zugutehalten. Die haben da nicht irgendwelche willfährigen Jubelbürger ausgesucht, sondern Menschen, die wirklich richtig mal was zu besprechen hat mit dem Bundeskanzler und er kann das einfach nicht. Er kann das nicht. Er kann, sobald ihn jemand kritisiert, platzt ihm die Hutschnur, verstrickt und verfängt er sich auch ehrlicherweise in Falschbehauptungen. Beim Stadtbild will er jetzt gar nichts. Das hat er gar nicht so mit Migration gemeint, hat er dann gesagt. Der hätte überhaupt eigentlich gar nichts. Es wurde nur so draus gemacht. Aber vor allem, er geht auf die Leute los in einer Weise, wie ich das noch nie bei einem Bundeskanzler irgendwie erlebt habe. Vielleicht kennt Wolfgang Herles noch aus seiner beruflichen Erfahrung ein Beispiel von einem Kanzler, der so mit den Bürgern umspringt. Aber ich war wirklich, ich muss es sagen, fassungslos und möchte noch den Einstieg aus der Welt vorlesen. Über die Weltberichterstattung über diese Veranstaltung. Der Kanzler macht am Donnerstagabend keine Gefangenen. Einen Bürger nach dem anderen weist er in Pina Atalay Sendung auf RTL in die Schranken. Also wenn ich in einen Bürgerdialog gehe und danach steht über mich als Bundeskanzler als erster Satz in einer großen deutschen Tageszeitung, der Bundeskanzler macht keine Gefangenen, dann war das einfach ein schlechter Abend.
2: Julian, gehen wir mal gemeinsam ins Eingemachte mit Wolfgang Herles, mit Alexander Kissler und mit dir. Unter den Gästen am Tisch war auch Kinderärztin Bea Mirscher. Sie kritisiert regelmäßig in den sozialen Netzwerken gegen die Gesundheitspolitik der Bundesregierung. Erst einmal teilt der Kanzler aus. Er erklärte Frau Mirscher, wie viel Geld die Bundesregierung ausgibt. Und wir hören mal rein.
4: Wir geben über 500 Milliarden Euro für unser Gesundheitssystem aus. Und da sind Sie als Teil dieses Gesundheitssystems auch Nutznießer. Sie als Ärztin. Sie könnten ohne dieses Gesundheitssystem nicht leben. Wir haben jetzt eine Sparrunde machen müssen, weil wir dafür sorgen müssen, dass Arbeitnehmerinnen und Arbeitnehmer in Deutschland nicht zu hohe Krankenversicherungsbeiträge zahlen.
2: Ja, Julian, Kanzler Merz, wie man ihn kennt, erstmal direkt auf Konfrontation, erstmal die harten Fakten und hoffen, dass die Bürger damit zufriedengestellt sind. Ich würde sagen, mal wieder von oben herab, wie ist da deine Meinung?
5: Ich muss euch ehrlich sagen, als ich das gehört habe, mir ist das Herz stehen geblieben. Du kannst doch als Bundeskanzler nicht eine alleinerziehende Kinderärztin, die jeden Tag hart arbeitet, zurechtweisen, sie sei Nutznießerin des Systems und ohne das System könnte sie nicht leben. Die soll sich auch noch bedanken bei Friedrich Merz für das System oder wie. Das ist wirklich sozialistische Belehrungsrhetorik in der absoluten Endphase. Diese fleißige Kinderärztin lebt nicht vom System, sie lebt in allererster Linie mal von ihrer eigenen Arbeit. Dass der Staat dieses an so vielen Punkten vollkommen verkorkste Gesundheitssystem geschaffen hat, da kann sie ja nichts für. Sie steht morgens auf, macht ihre beiden Kinder fertig, alleinerziehend, und dann geht sie zur Arbeit und kümmert sich um andere Kinder. Und dass sie sich dann vom Bundeskanzler erzählen lassen muss, da muss man sich wirklich langsam fragen, in welchem Land und in welchem Geisteszustand unserer politischen Führung wir gelandet sind, dass sie sich dann vom Bundeskanzler erstmal belehren lassen muss, dass sie ohne das System nicht leben könnte. Er hätte noch sagen können, ohne mich würden sie verhungern. Ja? Oder ohne mich bist du gar nichts, hätte auch noch zu ihr sagen können. Das wäre noch die Steigerung rhetorisch gewesen. Aber das ist ja das, was er gemeint hat. Als Vater kann ich sagen, auch ohne das System könnte diese Kinderärztin leben, denn Eltern wären dann durchaus schon bereit dafür zu bezahlen, wenn es jetzt einfach gar kein Versicherungssystem gäbe, dass es ihren Kindern gut geht. Das ist schon was, was Eltern wichtig ist. Das hat nichts mit dem System zu tun. Die Frau lebt nicht vom System, und ein Bundeskanzler, der den hart arbeitenden Menschen, auch noch einer alleinerziehenden Kinderärztin, das ist ja auch kommunikativ so, es tut mir leid, an dem Punkt muss ich sagen, dumm. Da muss ihm doch vorher jemand sagen, passen Sie auf, Herr Bundeskanzler, da kommt eine Kinderärztin, die ist auf Social Media, die mag sie nicht, die ist sehr kritisch, aber sie mit ihrem Frauenthema, alle sagen immer, der Friedrich Merz hat ein Frauenproblem, die ist alleinerziehend. Wir wissen, Sie können manchmal emotional werden, gehen Sie bitte nicht auf die los. Ja, das ist ja, die alleinerziehende Kinderärztin ist ja auch politkommunikativ das Ziel, was du am allerehesten meidet. Kein Politiker, der noch bei Verstand ist, geht auf eine alleinerziehende Kinderärztin los und sagt ihr, ohne mich wärst du nichts, du lebst doch nur vom System. All diese Mechanismen scheinen bei Friedrich Merz nicht mehr zu funktionieren, und diese Äußerung war ja noch bevor

0: persönlich anzulegen. Und ich jetzt möchte dann eine Bevölkerungsgruppe hatte er tatsächlich noch nicht. Alleinerziehende, hart arbeitende Frauen, die auch noch Kinderärztin sind. Das hat er dann gestern nachgeholt. Die können ihn jetzt auch nicht mehr ausstehen. Gratulation zu diesem Auftritt.
1: Alexander, zu Bea Mirschers Argumentation kommen wir noch. Aber du hast es dir auch angesehen. Wie ist deine Wirkung auf, oder die Wirkung des Bundeskanzlers auf dich von oben herab?
2: Man fasst es einfach nicht mehr. Herr Merz hat sich nicht im Griff. Herr Merz hat das Land nicht im Griff. Die Frau kam mir noch kurz hier am Schmarotzer-Vorwurf vorbei. Es hätte nur noch gefehlt. Sie sind ja eigentlich auch ein Schmarotzer im System. Friedrich Merz denkt nur innerhalb des Systems, innerhalb der politischen Kaste, innerhalb des Staates. Er ist ein Etatist. Der ist keiner, der die Freiheit hochhalten will, sondern das System. Er ist ein Systemling, könnte man sagen. Und nach dem Motto, ich bin doch eigentlich der, der dafür zuständig ist, damit sie morgens überhaupt eine Scheibe Toast auf dem Brot haben. Das ist wirklich nicht mehr zu fassen. Das ist Größenwahnsinn gepaart mit Inkompetenz und menschlicher Kaltherzigkeit, wie es schlimmer nicht sein kann. Dieser Mann ist toxisch geworden. Tut mir leid.
1: Herr Lass, und von Ihnen brauche ich auch jetzt noch kurz eine Einschätzung, bevor wir in ein weiteres Audio reingehen, das wir vorbereitet haben.
3: Ja, das Problem kann man psychologisch sehen, Schwächen von Merz. Man kann es aber, Herr Kissler hat es gerade schon getan und dem stimme ich ausdrücklich zu, man kann es als ein größeres Problem sehen. Helmut Schmidt, der Bundeskanzler, der war noch leitender Angestellter der Bundesrepublik. Das war sein Selbstverständnis vom Amt. Hier haben wir wieder einen Kanzler, der sich als Obrigkeit empfindet. Als einer, dem der Staat gehört, der den Staat repräsentiert, der von seinem gehobenen Standpunkt auf das blöde, dumme, unzufriedene, von Missgunst zerfressene Volk hinabschaut und das mit allem Ausdruck der Verachtung tut. Das ist eine Berufsauffassung und das ist jetzt wird es wirklich ernst, dass der Mann nicht kommunizieren kann und dass er vielleicht ein arroganter Typ ist. Das steht auf dem einen Blatt, interessiert mich nicht so. Aber dass einer sich als Obrigkeit empfindet, der unser Kanzler ist in einer Demokratie, dass einer den Staat, Hegel fing mit diesem Quatsch an, als moralische Instanz, der Staat kann nicht irren, der Staat macht alles richtig, nur ihr Deppen da unten, ihr kapiert das nicht. Dass er eine derartige Amtsauffassung hat, das ist gefährlich.
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1: Ich bin Thomas Bleskin. Strom ist für Verbraucher in Deutschland so teuer wie in keinem anderen G20-Staat. Das haben Berechnungen des Vergleichsportals Verivox ergeben.
2: G20, das ist die Gruppe der führenden Industrie- und Schwellenländer. Aber nicht nur hier liegt Deutschland bei den Strompreisen weit vorne, das gilt weltweit, heißt es von Verivox. In Deutschland kostet die Kilowattstunde 35,6 Cent, der G20-Durchschnitt liegt bei gerade mal 16,3 Cent, das heißt, wir zahlen mehr als doppelt so viel. Hauptgrund sind die hohen Steuern und Abgaben. Laut Verivox entfallen aktuell über 60% des Strompreises in Deutschland auf Steuern, Umlagen, Abgaben und Netzentgelte. Uli Reitinger, Nachrichtenredaktion.
1: Bei einem Fährunglück vor Zypern sind mindestens 7 Menschen ums Leben gekommen. 237 Passagiere konnten gerettet werden, nach 23 weiteren wird noch gesucht. Die Fähre war kurz nach dem Auslaufen gekentert, nachdem Wasser eingedrungen war.
3: Die Rettungskräfte befürchten, dass die Zahl der Opfer noch steigen könnte. Fernsehbilder zeigen Menschen in Rettungswesten, die darauf warten, von den Einsatzkräften in Sicherheit gebracht zu werden. Ein Hubschrauber kreist über der Unglücksstelle, während die Besatzungen zahlreicher Boote weitere Menschen aus dem Wasser retten. Die Such- und Rettungsaktion läuft nach Angaben der Behörden auf Hochtouren. Takis Athen.
1: Nach den tödlichen Schüssen bei einer Rave-Veranstaltung in der Schweiz fahndet die Polizei intensiv nach dem Täter oder den Tätern. Auch die Polizei auf deutscher Seite beteiligt sich an den Fahndungsmaßnahmen. Bei dem Vorfall in Aarau wurde eine 22-Jährige getötet, 4 Männer und eine Frau wurden teils schwer verletzt. Das Motiv ist noch unklar. Die US-Raumfahrtbehörde NASA hat ein neues Weltraumteleskop gestartet, das deutlich schneller und leistungsfähiger arbeiten soll als Hubble. Das Nancy Grace Roman Space Telescope hob mit einer SpaceX-Rakete in Florida ab. In etwa einem Monat soll es seine Umlaufbahn erreichen und Anfang 2027 erste Bilder liefern. Zum Sport. Der SC Freiburg hat in der Fußball-Bundesliga deutlich gegen Werder Bremen gewonnen. Die Breisgauer setzten sich mit 4:1 durch und führten bereits zur Pause mit 2:0. Bei Werder gab Niklas Füllkrug sein Bundesliga-Comeback. Der 33-Jährige stand in der Startelf und wurde nach einer Stunde ausgewechselt.
0: Soweit das Neueste. 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
1: Zum Wetter, die aktuelle Vorhersage des Deutschen Wetterdienstes. Weitgehend trocken, nur im Nordwesten vereinzelt Regen, sonst freundlich bei 20 bis 29 Grad. In der Nordhälfte und im Bergland weht ein stürmischer Wind. Morgen in der Nordwesthälfte und an den Alpen neben Schauern noch einzelne Gewitter, sonst ähnlich wie heute bei Höchstwerten von 20 bis 25 Grad. Im Süden und Osten lokal bis 27 Grad.
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2: Machen wir es kurz. Wer noch an Selbsterhalt und Selbstbehauptung interessiert ist, kann nicht mehr die CDU wählen. Als treuer Zuschauer von Achtung Reichelt wird Ihnen mein nostalgisch weiches Herz für diese Partei vermutlich nicht ganz verborgen geblieben sein. Wann immer es Hoffnung zu geben schien, auf eine Wende hin zur Vernunft, zum Beispiel als Friedrich Merz gemeinsam mit der AfD gegen die illegale Massenmigration stimmte, habe ich mich aufrichtig gefreut und Merz und die CDU aus voller Überzeugung gelobt, weil es mir so schien, als hätten meine kreuzvernünftigen Ansichten doch noch ein Zuhause in eben jener CDU. Ja, das mag man naiv nennen, aber wir alle sind doch Kinder unserer Sozialisierung. Als ich 18 war und zum ersten Mal wählen durfte, da habe ich noch Helmut Kohl gewählt. Edmund Stoiber habe ich gewählt. Angela Merkel habe ich nie gewählt, weil ich hinter ihrer freundlichen Fassade schon immer den Sozialismus vermutet habe. Aber trotzdem habe ich immer auf eine geistig-moralische Wende in der CDU gehofft. Ich glaube, es geht Millionen Menschen so. Diesen Menschen, muss ich heute leider sagen, is over. Letzte Woche bei Markus Lanz hat der CDU-Vorstand in Gestalt von Dennis Radtke das neue Logo und die neuen Farben der Partei vorgestellt. Es handelt sich um einen weißen CDU-Schriftzug auf weißem Grund. Die CDU ist nun offiziell und erklärtermaßen die Partei der weißen Fahne und der bedingungslosen Kapitulation. Die weiße Fahne ist dabei sehr, sehr praktisch, weil sie sich mit ein paar Schriftzeichen in die neue Deutschlandflagge mit dem islamischen Glaubensbekenntnis umwandeln lässt, falls die CDU so weiter regiert. Das neue Programm der CDU lautet in einem Satz: Die Metzger in Deutschland sind jetzt halal, haltet den Mund und gewöhnt euch dran. Hier ist Dennis Radtke, mächtiger Vorsitzender der christlich-demokratischen Arbeitnehmerschaft, ungewählter, natürlich EU-Apparatschik, als guter deutscher Opportunist erst in der SPD und später dann in der CDU eine Galionsfigur der linksgrünen Merkelisten, die für den Untergang der CDU verantwortlich sind.
3: Ich finde, er hat da an der Stelle einfach eben nur bedingt einen Punkt. Weil ich glaube, selbst wenn wir jeden illegalen Migranten in Deutschland oder aus Deutschland abgeschoben haben, wird sich an vielen Stellen im Stadtbild nichts verändern. Weil wir natürlich einfach, und die Diskussion habe ich manchmal auch mit meinen eigenen Eltern, die dann sagen, ja, Wattenscheid sieht aber nicht mehr so aus wie früher. Ja, aber Wattenscheid wird nie wieder so aussehen wie in den 70er, 80er Jahren. Es wird nie wieder ein Kino in Wattenscheid geben. Und dass der letzte deutsche Metzger in Wattenscheid zugemacht hat in der Fußgängerzone und da jetzt nur noch ein Halal-Metzger ist, daran wird sich sozusagen auch nichts verändern, wenn wir den letzten illegalen Migranten aus Wattenscheid abgeschoben.
4: Wollen Sie so Politik machen? Wollen Sie das den Leuten so sagen?
3: Nein.
4: Das ist ja, was Sie gerade beschreiben, ist die totale Selbstaufgabe.
3: Nein, überhaupt nicht.
4: Doch.
3: Nein, überhaupt nicht. Sondern ich will einfach darauf
4: hin. Mich entsetzt das, wenn Sie das so sagen.
3: Bitte?
4: Politik tritt doch an, um zu gestalten.
2: Kein Mensch in Deutschland glaubt ernsthaft, wir könnten die 70er Jahre zurückbekommen. Aber 2014, ein Jahr vor der Grenzöffnung, das wäre doch ganz schön. Die Metzger sind nicht mehr deutsch, sondern halal. Und das wird sich auch nie mehr ändern. Das ist entweder die totale Selbstaufgabe oder aber Zufriedenheit. Zufriedenheit, die eigenen bösartigen Ziele endlich erreicht zu haben. Das Land ist politisch gewollt und gesteuert für immer verändert worden durch die illegale Massenmigration. Und doch ist das entscheidende Wort hier bei Dennis Radtke in diesem Bekenntnis des Grauens nicht halal, sondern Eltern. Eltern. CDU-Vorstand Dennis Radtke spricht über seine eigenen Eltern als hoffnungslos zurückgebliebene Wattenscheider Politneandertaler, die einfach nicht in der neuen Zeit ankommen wollen. Die alten Eltern in ihrer Bochumer Piefigkeit, die Dennis Radtke im glamourösen Brüssel der Sterneküche längst überwunden hat, wollen einfach nicht erkennen, dass ihr Sohn Dennis so segensreich das Land zerstört, für das sie wiederum hart gearbeitet haben. Ich frage mich, wie sehr kann man sich eigentlich im Brüsseler Größenwahn selbst verlieren? Wie abgehoben kann man sein, dass man bei Markus Lanz vor einem Millionenpublikum die eigenen Eltern als abgehängte Trottel hinhängt, die einfach nicht begreifen wollen, dass ihre gute alte Zeit nicht mehr zurückkommt? Genau das ist das Wesen jeder Ideologie, die die Seele auffrisst. Man vergisst, woher man kommt und opfert alles, das Land, die eigenen Eltern, für das große Ziel vom Umbau der Gesellschaft. Man blickt hochmütig auf die herab, denen man alles zu verdanken hat, wenn sie nicht mitmarschieren wollen. Inhaltlich ist das, was Dennis Radke gesagt, die sprachliche Vollendung einer rechten Verschwörungstheorie, nämlich die vom großen Austausch. Wenn das deutscheste aller Handwerke, das Wurstmachen, für immer und ewig vom islamischen Halal-Schlachten abgelöst ist, dann hat die illegale Massenmigration für immer zerstört, was wir einmal waren. Dennis Radke sagt das ohne jegliches erkennbare Bedauern in der Stimme, ohne jeglichen Gestaltungswillen und ohne jegliche Wehrhaftigkeit oder Verteidigungsbereitschaft. Selbst Markus Lanz ist so entsetzt, dass man das Gefühl hat, der wählt demnächst auch noch AfD. Bei Dennis Radke schwingt geradezu ein selbstherrlicher, selbstzufriedener Stolz mit, seine dummen Eltern weltanschaulich überwunden zu haben.
3: Und die Diskussion habe ich manchmal auch mit meinen eigenen Eltern, die dann sagen, ja, Wattenscheid sieht aber nicht mehr so aus wie früher. Ja, aber Wattenscheid wird nie wieder so aussehen wie in den 70er, 80er Jahren. Es wird nie wieder ein Kino in Wattenscheid geben. Und dass der letzte deutsche Metzger in Wattenscheid zugemacht hat in der Fußgängerzone und da jetzt nur noch ein Halal-Metzger ist, daran wird sich sozusagen auch nichts verändern, wenn wir den letzten illegalen Migranten aus Wattenscheid abgeschoben haben.
2: Was Dennis Radke entweder nicht versteht oder aber uns ganz bewusst zumuten will, wo die Schlachter nur noch halal sind, herrscht in der Schule die Scharia. Da wird die deutsche Sprache, wie in so vielen Städten im Ruhrgebiet, nicht mehr gelernt, sondern verlernt. Das von Männern wie Dennis Radke politisch umgestaltete Stadtbild ist bloß Begleiterscheinung einer Katastrophe unserer Identität. Denn wie bei allen großen gesellschaftlichen Veränderungen geht es weniger um unsere Eltern, die immerhin den Großteil ihres Lebens in einem Deutschland des Aufstiegs und des Wohlstands verbracht haben, sondern vielmehr um unsere Kinder. Für die Männer wie Dennis Radke eine neue, eine brutale Realität der Unterwerfung und des beständigen Niedergangs geschaffen haben. Männer wie Dennis Radke machen sich in ihrer in Brüsseler Ledersesseln keine Vorstellung davon, was unsere Kinder in den Schulen auszuhalten haben. Für die Eltern mag es vor allem um alte Gewohnheiten gehen, die ihre Heimat ausgemacht haben, aber für die Kinder geht es in unzähligen Schulen im Land inzwischen ja ums Überleben.
1: Das war ein Ausschnitt von Achtung Reichelt.
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2: Deutschland, das war mal Made in Germany, Vorsprung durch Technik, das Beste oder nichts. Der ganz natürliche Anspruch, Deutschland zu den Besten der Welt zu gehören, scheint nicht mehr zu existieren. Jedenfalls nicht bei dieser Bundesregierung.
3: In der ganzen Welt ist Deutschland bekannt für die besten Autos auf dem Planeten. Für fleißige Biedermeier, die Präzisionswerkzeuge herstellen, von denen andere nur träumen können. Bekannt für kleine, einzigartige und innovative Weltmarktführer in jeder wirtschaftlichen Nische. Und eine Fußballnationalmannschaft, die mit Kampf und Teamgeist bei jedem Turnier etwas reißen kann. All das hätte man vor 10 Jahren über Deutschland sagen können. Der Anspruch, die Besten auf der Welt sein zu wollen, scheint verschwunden. So jedenfalls redet Bundeskanzler Friedrich Merz nach der Kabinettsklausur in Schloss Neuhardenberg.
4: Wir müssen nicht immer nach dem Besten streben, wir müssen nach dem Notwendigen schauen, was wir für unsere Industrie, für den Mittelstand, für das Handwerk brauchen.
3: Hat Deutschland den Anspruch auf Rang 1 in der Welt aufgegeben? Darüber sprechen wir jetzt bei News Live.
2: Ja, wenige Tage vor der Schicksalswahl in Sachsen-Anhalt am 6. September wollte die Bundesregierung keinen neuen Streit um die Reformvorhaben entfachen. Also hat man sich bei der Kabinettsklausur im Schloss Neuhardenberg mit Themen beschäftigt, auf die sich alle einigen können. Zum Beispiel bei KI. Da müssen wir was tun. Wenn man aber den früheren Mediamarkt-CEO und heutigen Digitalminister über Deutschlands KI-Rolle sprechen hört, da wird einem Angst und Bange. Vom einstigen Weltmarktführeranspruch ist da jedenfalls nichts mehr übrig. Hören wir mal rein.
5: Ich möchte noch eine Sache betonen. Es geht nicht immer nur darum, die Nummer 1 zu sein. Wir sind drittgrößte Volkswirtschaft und ich würde mal sagen, das Ziel, Nummer 3, Nummer 4 zu sein in der Welt, ist auch mal ein gutes Zwischenziel. Natürlich sind die Amerikaner enteilt und die Chinesen, aber gleichzeitig haben die Chinesen auch mit weniger Ressourcen aufgeholt. Warum soll das Europa und Deutschland nicht auch gelingen? Wir haben auch wichtige Fertigkeiten, denken wir nur an wichtige Datenschätze, die wir haben. Und das Thema Souveränität, auch Infrastruktursouveränität, das ist in voller Umsetzung. Deshalb bin ich da kämpferisch und das geht natürlich nur im Schulterschluss und deshalb bin ich sehr dankbar auch für den heutigen Impuls.
2: Sagt Dr. Carsten Wildberger, Bundesminister für Digitales und Staatsmodernisierung. Es geht nicht immer nur darum, die Nummer 1 zu sein. Platz 3 oder 4 ist doch auch in Ordnung. Die anderen sind eh weg. Alexander, die anderen sind eh weg. Darf das der Anspruch der Industrienation Bundesrepublik Deutschland sein? Ganz ehrlich.
6: Ja, da spricht Arminia Bielefeld und nicht Bayern München. Also es ist natürlich die Frage, was gibt man als Zielvorgabe aus? Und wenn man nicht bereit ist, zu den Besten werden zu wollen, dann wird man auch nicht zu den Guten. Man braucht doch das Beste als Ziel, als motivierende Vorgabe muss man doch nach den Sternen greifen. Das ist auch der Mensch aus Staube gemacht und greift nach den Sternen. Das ist doch das, was uns ausmacht, die Schöpferkraft, dass wir uns immer wieder neu erfinden können. Es gab auch schon Reden von Friedrich Merz, hat er gesagt, Deutschland muss der KI-Standort Nummer 1 in Europa werden. Er hat jetzt bei der gleichen Pressekonferenz, von der wir nachher hören werden, bei Schloss Neuhardenberg auch gesagt, wir wollen den Nachbarn in Europa und in der ganzen Welt Vorbild sein. Also ich kriege das beides mit von dieser Bundesregierung. Einerseits in allem, was wir tun, Vorbild sein. Und gleichzeitig, wenn man merkt, ach, wir kommen da nicht so mit, dann heißt es einmal, naja, wir müssen doch gar nicht die Besten sein. Man muss den Anspruch haben, in einem Feld, in dem man antritt, auch der Beste werden zu wollen. Das erwarte ich von jedem Sportler. Wir haben jetzt gerade wieder DFB-Pokal gesagt. Meint denn irgendjemand, dort hätte es Siege gegeben von Groß Asbach oder anderen unterklassigen Vereinen gegen Höhere, wenn die vorher gesagt, naja, da kommt ein Erst- oder Zweitligist, sind wir froh, wenn wir nicht die Hütte vollkriegen. Nein, da haben auch alle die Trainer von unterklassigen Vereinen gesagt, wir wollen gewinnen und einigen ist es dann geglückt. Und wer nicht mehr bereit ist, die Spitze anzustreben, der ist mit dem Mittelmaß zufrieden. Weil wenn ich sage, 3 oder 4 reicht, na gut, dann kommt vielleicht 5 oder 6 oder 7 reicht aus und am Schluss spiele ich in der Abstiegszone. Am Schluss steige ich dann wirklich ab. Wenn ich sage, ach liebe Leute, sicherer Mittelfeldplatz als Ziel und dann gibt man ab dem 12. Spieltag gibt man nichts mehr und schwuppdiwupp steigt man ab. Solche Beispiele gab es in der Bundesliga, weiß ich aus eigener leidlicher Erfahrung. Also, wenn eine Bundesregierung...
2: Richtig Kaiserslautern. Ne?
6: Keine, das war ja nicht erwähnt. Es gab schon so Situationen, ne? Da hat man gedacht, der Klassenheit ist sicher, man steigt doch ab. Die Bundesregierung ist bereit, sich mit dem Mittelmaß zu arrangieren, wenn sie nur einen unteren Rang als Zielvorgabe ausgibt. Und das ist das, was mich am meisten an dieser Regierung erschüttert. diese komplette Ambitionslosigkeit. Wir werden vom Mittelmaß regiert, das uns auch nur noch einredet, wir sollen uns mit dem Mittelmaß zufrieden geben. Klar, wenn ich solche, manche sagen Flachzangen an der Spitze haben, das war nur ein Zitat, dann ist klar, dass dann auch nur, weiteres Zitat, Flachzangenbefehle rauskommen. Aber wir brauchen Ehrgeiz, wir müssen sagen, wir wollen das Beste erreichen und wenn wir dann im Versuch, das Beste zu erreichen, nur das Zweitbeste schaffen, ist das immer noch besser, als wenn wir sagen, Platz 3 oder 4 reicht und 5, 6, 7 oder Abstiegszone kommt raus. Ganz, ganz mieses Wording.
2: Sagt Alexander Küßler bei 6:26 Uhr bei Newslab. Und der Herr ist zugegeben, hier ging es um KI, aber trotzdem auch da. Ehrlicherweise kann es doch nicht der Anspruch von Deutschland sein, auch hier nur Nummer 3 oder Nummer 4 zu sein. Wie ist Ihre Einschätzung darüber?
7: Naja, also die Aussagen stecken voller Widersprüche. Es ist ja auf derselben Pressekonferenz gesagt worden, KI muss der Motor sein, muss der Schlüssel sein dazu, dass wir, wie es Klingbeil ausgedrückt hat, in eine neue Gründerzeit rauschen. Ja? Dass Deutschland wieder flott gemacht wird. Dafür ist KI der Schlüssel. Und wenn ich jetzt ausgerechnet bei dieser Schlüsselindustrie, also bei dem, von dem ich glaube, das sei das Wundermittel, um alles wieder flott zu kriegen. Wenn ich gerade bei diesem Wundermittel als Leisetreter mich hergebe und sage, Sie sind der Olympionike, wie heißt da teilnehmendes
2: dabei sein ist alles.
7: Dabei sein ist alles.
2: Dabei sein ist alles. Aber und Medaillengewinner bleibt man sein ganzes Leben lang.
7: Die hätten Sie nicht gewonnen, wenn Sie mit dem Dabeisein sich begnügt hätten. So ist es. Und deswegen ist das Dabeisein ist alles ein bisschen lächerlich. Man, die Regierung hat dazugelernt. Sie will nicht mehr nur mit großen Sprüchen auftrumpfen, sondern sie will sozusagen den Realismus in die Kommunikation einführen.

0: anderen Hochtechnologien, die die Zukunft bestimmen werden, Beispiel Gentechnik, hat Deutschland den größten Widerstand geleistet. Aus ideologischen, aus moralischen, aus welchen Gründen auch immer, wollte Deutschland keine Gentechnik fördern. Und bei der KI ist es ja genauso. Da stehen selbstverständlich, auch mit einer gewissen Berechtigung, schlimme Sachen an der Wand. Ja, KI schafft das Denken der Menschheit ab, entmachtet den Menschen, macht uns zu Abhängigen von Robotern.
1: Die mittlerweile, Herr Lesz, wenn ich Sie da unterbrechen darf, weil Sie Leichtathletik angesprochen, mittlerweile schneller laufen als Usain Bolt, just saying. Haben einen Wettkampf gesehen, also KI-gesteuerte Roboter laufen. Aber nochmal, muss da einhaken, Alexander. Also,
0: ja, aber sollen wir jetzt den 100-Meter-Lauf abschaffen?
1: Nein,
0: weil Roboter da schneller können?
1: Es geht ja um
0: Technologie.
1: Ist doch
0: eine interessante Frage. Und es gibt ja Sportler, die lassen sich das Bein abhacken, weil sie mit Prothese schneller laufen.
1: Aber nochmal zu Carsten Wildberger. Er ist ja Digitalminister. Er ist von Friedrich Merz, ist das Ministerium gegründet worden, also er ist Digitalminister. Müsste man von ihm oder von der Regierung gerade in der Zukunftstechnologie KI da nicht mehr Ambitionen erwarten und ich sag mal auf ganz Deutsch, da so viel Geld reinbuttern, dass Deutschland als Industrienation auch mit den USA und mit China mithalten kann?
2: Absolut, absolut. Und als beispielsweise, es war im letzten Jahr, glaube ich, Kanzler Merz einen KI-Hub eröffnet hat, hat er gesagt, wir brauchen technologische Führerschaft und wir wollen zu dem KI-Standort Europas werden. Also da gibt es auch diese ganz, ganz hohen, großen Töne und dann dieses Verdruckste, wenn es um die Umsetzung geht, wie jetzt hier am Rande einer Kabinettsklausur. Wenn wir nicht Exzellenz anstreben, werden wir Exzellenz nicht erreichen. Richtig. Und es stimmt ja die Beobachtung, dass KI die Schicksalstechnologie der Zukunft ist, und zwar der sehr, sehr nahen Zukunft. Was braucht man für KI? Strom, Strom, Strom. Und in Deutschland ist der Strom teuer, teuer, teuer. Und was halt einfach nicht zusammengeht, einerseits KI-Führerschaft haben wollen und andererseits durch ein Energieeffizienzgesetz die ganze Industrie, das ganze Land an die Zügel zu nehmen und ein Gesamtvolumen an zu verbrauchender Energie zu dekretieren für das ganze Land. Das geht einfach nicht. Wir wollen Weltmeister sein, Energie sparen, völlig aberwitzig, egal wo die Energie herkommt, und gleichzeitig manchmal KI-Weltmeister werden, wofür wir Energie ohne Ende brauchen.
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1: Ich bin Thomas Bleskin. Strom ist für Verbraucher in Deutschland einer Analyse zufolge so teuer wie in keinem anderen G20-Land. Nach Berechnungen des Vergleichsportals Verivox kostet eine Kilowattstunde hierzulande im Schnitt knapp 36 Cent. Im Durchschnitt der G20-Staaten sind es nur gut 16 Cent.
2: Ein wesentlicher Treiber der hohen Stromkosten in Deutschland ist die hohe Steuer- und Abgabenlast. Laut Verivox-Daten entfallen aktuell über 60% des Strompreises auf Steuern, Umlagen, Abgaben und Netzentgelte. Wirtschaftsverbände fordern seit langem, die Stromsteuer für alle Unternehmen sowie für Haushalte zu senken. Die Strompreise in Deutschland gehörten zu den höchsten weltweit, so Verivox-Energieexperte Thorsten Stork. Das liege auch daran, dass die Stromproduktion selbst nur etwa ein Drittel des Strompreises für Haushalte ausmache. Doc Zeitler, Berlin.
1: Bei einem Fährunglück vor Zypern sind mindestens 7 Menschen ums Leben gekommen. 237 Passagiere konnten gerettet werden. Nach 23 weiteren wird noch gesucht.
3: Plötzlich hat sich das Schiff zur Seite geneigt. Menschen sprangen panisch auf und suchten nach Rettungswesten. Einige versuchten, Scheiben einzuschlagen, um aus dem sinkenden Schiff herauszukommen. An Bord herrschte Chaos, berichtet ein Überlebender. Warum Wasser in das Schiff eindringen konnte, ist bislang unklar. Die Hoffnung, weitere Überlebende zu finden, schwindet. Das Schiff ist nämlich an einer Stelle gesunken, an der das Meer rund 500 Meter tief ist. Takistafos Athen.
1: Bei einem russischen Angriff auf ein ukrainisches Munitionsdepot nahe Kiew sind nach Angaben von Präsident Zelensky 38 Menschen getötet worden. 4 weitere werden noch vermisst, 20 Menschen wurden verletzt. Das Lager befand sich entgegen ukrainischen Vorschriften in einem Wohngebiet. Unter den Opfern waren vor allem Bewohner eines Altenheims. Gegen die Verantwortlichen wurde ein Strafverfahren eingeleitet. Zum Sport. Der SC Freiburg hat in der Fußball-Bundesliga deutlich gegen Werder Bremen gewonnen. Die Breisgauer setzten sich mit 4:1 durch und führten bereits zur Pause mit 2:0. Bei Werder gab Niklas Füllkrug sein Bundesliga-Comeback. Die deutschen Hockeyherren sind erneut Weltmeister. Im Finale in Belgien setzte sich das Team von Bundestrainer André Henning mit 1:0 gegen Spanien durch. Für Deutschland ist es nach 2002, 2006 und 2023 der 4. WM-Titel.
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1: Zum Wetter. Die aktuelle Vorhersage des Deutschen Wetterdienstes. Weitgehend trocken, nur im Nordwesten vereinzelt Regen, sonst freundlich bei 20 bis 29 Grad. In der Nordhälfte und im Bergland weht ein stürmischer Wind. Morgen in der Nordwesthälfte und an den Alpen neben Schauern noch einzelne Gewitter, sonst ähnlich wie heute bei Höchstwerten von 20 bis 25 Grad. Im Süden und Osten lokal bis 27 Grad.
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1: Ich bin Thomas Brockt. Wer ist für den versuchten Anschlag mit einer Sprengstoffdrohne verantwortlich, die Anfang August auf dem Flughafen Leipzig-Halle in der Nähe ukrainischer Frachtmaschinen entdeckt wurde? Schon bald will die Bundesregierung dazu Angaben machen. Die Ermittlungen stünden kurz vor dem Abschluss, sagte Kanzler Merz am Abend im ARD-Sommerinterview.
2: Die Bundesregierung stimmt ihre angekündigte Reaktion auf den versuchten Sprengstoffanschlag demnach aktuell mit europäischen Partnern und innerhalb der NATO ab. Es werde eine Reaktion aus Deutschland sein, aber die Partner würden davon nicht überrascht werden. Auf die Frage, ob Deutschland überhaupt angemessen reagieren könnte, sollte sich eine Urheberschaft Russlands herausstellen, antwortete der Kanzler. Warten wir mal ab, was angemessen reagieren heißt. Aus Regierungskreisen ist zu hören, in einem so gravierenden Fall sei es mit der Ausweisung von einem oder zwei Diplomaten nicht getan. Dirk Zeitler, Nachrichtenredaktion.
1: Deutschland hat einer neuen Analyse zufolge unter den G20-Staaten die höchsten Strompreise. Nach Berechnungen des Vergleichsportals Verivox kostet eine Kilowattstunde hierzulande im Schnitt 35,6 Cent und damit mehr als doppelt so viel wie im G20-Durchschnitt. Als wesentlichen Grund nennt Verivox die hohe Belastung durch Steuern, Umlagen, Abgaben und Netzentgelte. Die Zahl der Toten nach der Flut in China und Nepal steigt weiter. Mehr als 3000 Menschen gelten als vermisst, darunter auch Deutsche. Rettungsteams kämpfen gegen neue Gefahren und schwierige Bedingungen.
3: Chinas Rettungskräfte beobachten einen See, der sich oberhalb eines schwer verwüsteten Grenzpostens in Tibet neu gebildet hat. Die Sorge ist, dass das Wasser eine neue Flut auslöst. In Nepal bleibt das Schicksal von Arbeitern an einem Wasserkraftwerk unklar. Sie sollen sich dort in einen Tunnel geflüchtet haben. Spezialretter konnten nun einen Zugang graben. Die Lage der vermissten Deutschen bleibt weiter ungewiss. Chinas Behörden machten heute öffentlich, dass sich in Tibet 3 Deutsche unter den 261 vermissten Ausländern befinden. Bislang fehlt von ihnen jedoch jede Spur. Aus Peking, Johannes Neudecker.
1: In der Fußball-Bundesliga hat der FC Schalke 04 ein bitteres Comeback erlebt. Der Aufsteiger verlor zum Saisonstart beim FC Augsburg mit 0:3. Außerdem gewann der SC Freiburg gegen Werder Bremen mit 4:1. Und die deutschen Hockeyherren sind zum vierten Mal Weltmeister. Im Finale in Belgien setzte sich das Team mit 1:0 gegen Spanien durch.
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1: Zum Wetter die aktuelle Vorhersage des Deutschen Wetterdienstes. In der Nacht ist es unbeständig. Im Norden gibt es einzelne Schauer und Gewitter. Später zieht auch von Südwesten her gebietsweise Regen auf. Die Temperaturen sinken auf 17 bis 11 Grad. Tagsüber bleibt es vor allem im Nordwesten wechselhaft mit teils kräftigen Schauern und Gewittern. Im Süden zeigt sich dagegen häufiger die Sonne. Dort bleibt es meist trocken. Die Höchstwerte liegen zwischen 20 und 27 Grad.
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1: Ich bin Thomas Brockt. Wie sieht die angekündigte Reaktion auf den versuchten Sprengstoffanschlag am Flughafen Leipzig-Halle aus? Die Bundesregierung will darauf bald eine Antwort geben. Das bestätigte Kanzler Merz nochmal in der ARD. Demnach laufen dazu aktuell Abstimmungen mit den Partnern.
2: Die ist abgestimmt. Die wird in diesen Tagen auch final abgestimmt mit der Europäischen Union, mit den NATO-Partnern. Es wird eine Reaktion aus Deutschland sein, aber die Partner in der Europäischen Union und in der NATO werden davon nicht überrascht.
1: Bundeskanzler Merz. Eine mit Sprengstoff präparierte Drohne war Anfang August im Sicherheitsbereich des Flughafens zwischen ukrainischen Frachtmaschinen entdeckt worden. Nach dem Fährunglück vor Zypern mit mindestens 8 Toten sind der Kapitän und 7 Crewmitglieder festgenommen worden. Die Behörden kündigten an, mögliche Versäumnisse umfassend zu untersuchen. Die Rettungsarbeiten dauern an, nach zahlreichen Menschen wird noch gesucht. Die Fähre war kurz nach dem Auslaufen aus Kyrenia in Nordzypern gekentert, nachdem Wasser eingedrungen war. Die Schweiz wird von einer Bluttat erschüttert. Bei einem Rave in Aarau fielen vergangene Nacht Schüsse. Eine junge Frau starb und 5 Menschen wurden zum Teil schwer verletzt. Die Fahndung laufe auf Hochtouren, teilte die Polizei mit.
3: Die Ermittler tappen noch im Dunkeln. Sie wissen noch nicht, wer hinter der Tat steckt und was das Motiv sein könnte. Einen Anschlag halten sie für eher wenig wahrscheinlich. Die Veranstaltung war schon vorbei und nur noch wenige Besucher waren auf dem Gelände, als die Schüsse fielen. Eine 22 Jahre alte Frau wurde tödlich getroffen. Sie soll vor Ort verblutet sein. 4 Männer und eine Frau wurden teils schwer verletzt. Die Fahndung gilt auch für den deutschen Raum. Die Fahrt von Aarau an die deutsche Grenze dauert nur etwa 45 Minuten. Aus Wien, Matthias Röder.
1: In der Fußball-Bundesliga hat der FC Schalke 04 ein bitteres Comeback erlebt. Der Aufsteiger verlor zum Saisonstart beim FC Augsburg mit 0:3. Außerdem gewann der SC Freiburg gegen Werder Bremen mit 4:1. Und die deutschen Hockeyherren sind zum 4. Mal Weltmeister. Im Finale in Belgien setzte sich das Team mit 1:0 gegen Spanien durch.
0: Soweit das Neueste. 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
1: Zum Wetter die aktuelle Vorhersage des Deutschen Wetterdienstes. In der Nacht ist es unbeständig. Im Norden gibt es einzelne Schauer und Gewitter. Später zieht auch von Südwesten her gebietsweise Regen auf. Die Temperaturen sinken auf 17 bis 11 Grad. Tagsüber bleibt es vor allem im Nordwesten wechselhaft mit teils kräftigen Schauern und Gewittern. Im Süden zeigt sich dagegen häufiger die Sonne. Dort bleibt es meist trocken. Die Höchstwerte liegen zwischen 20 und 27 Grad.
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1: Ich bin Thomas Brockt. Das US-Militär hat Medienberichten zufolge erstmals seit Ende Juli wieder Angriffe im Iran geflogen. Ziel seien zwei iranische Raketenwerfer auf der Insel Larak gewesen, berichten etwa die Sender Fox News und CBS News unter Berufung auf einen US-Beamten.
2: Seit Wochen herrschte Ruhe zwischen den Kriegsparteien USA und Iran, allerdings gab es auch keinerlei Verhandlungsfortschritte. Jetzt startete das US-Militär wieder Angriffe, vor allem um zu verhindern, dass der Iran weitere Seeminen in der Straße von Hormuz verteilt. Präsident Trump behauptet, der Handelsweg sei von allen Minen geräumt und er hat gedroht, alle Schiffe zu zerstören, die in der Meerenge Seeminen legen. Trump beteuert auch, dass der Iran bezwungen und die Straße von Hormuz offen sei, allerdings liegt der Schiffsverkehr dort weiterhin ziemlich breit. Aus den USA, Tina Eck.
1: Wie sieht die angekündigte Reaktion auf den versuchten Sprengstoffanschlag am Flughafen Leipzig-Halle aus? Die Bundesregierung will darauf bald eine Antwort geben, das bestätigte Kanzler Merz nochmal in der ARD. Demnach laufen dazu aktuell Abstimmungen mit den Partnern.
3: Die ist abgestimmt, die wird in diesen Tagen auch final abgestimmt mit der Europäischen Union, mit den NATO-Partnern. Es wird eine Reaktion aus Deutschland sein, aber die Partner in der Europäischen Union und in der NATO werden davon nicht überrascht.
1: Bundeskanzler Merz. Eine mit Sprengstoff präparierte Drohne war Anfang August im Sicherheitsbereich des Flughafens zwischen ukrainischen Frachtmaschinen entdeckt worden. Nach dem Fährunglück vor Zypern mit mindestens 8 Toten sind der Kapitän und 7 Crewmitglieder festgenommen worden. Die Behörden kündigten an, mögliche Versäumnisse umfassend zu untersuchen. Die Rettungsarbeiten dauern an, nach zahlreichen Menschen wird noch gesucht. Die Fähre war kurz nach dem Auslaufen aus Kyrenia in Nordzypern gekentert, nachdem Wasser eingedrungen war. In der Fußball-Bundesliga hat der FC Schalke 04 ein bitteres Comeback erlebt. Der Aufsteiger verlor zum Saisonstart beim FC Augsburg mit 0:3. Außerdem gewann der SC Freiburg gegen Werder Bremen mit 4:1. Und die deutschen Hockeyherren sind zum 4. Mal Weltmeister. Im Finale in Belgien setzte sich das Team mit 1:0 gegen Spanien durch.
0: Soweit das Neueste. 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
1: Zum Wetter die aktuelle Vorhersage des Deutschen Wetterdienstes. In der Nacht ist es unbeständig. Im Norden gibt es einzelne Schauer und Gewitter. Später zieht auch von Südwesten her gebietsweise Regen auf. Die Temperaturen sinken auf 17 bis 11 Grad. Tagsüber bleibt es vor allem im Nordwesten wechselhaft mit teils kräftigen Schauern und Gewittern. Im Süden zeigt sich dagegen häufiger die Sonne. Dort bleibt es meist trocken. Die Höchstwerte liegen zwischen 20 und 27 Grad.
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1: Ich bin Thomas Brockt. Wer ist für den versuchten Anschlag mit einer Sprengstoffdrohne verantwortlich, die Anfang August auf dem Flughafen Leipzig-Halle in der Nähe ukrainischer Frachtmaschinen entdeckt wurde? Schon bald will die Bundesregierung dazu Angaben machen. Die Ermittlungen stünden kurz vor dem Abschluss, sagte Bundeskanzler Merz im ARD-Sommerinterview.
2: Die Bundesregierung stimmt ihre angekündigte Reaktion auf den versuchten Sprengstoffanschlag demnach aktuell mit europäischen Partnern und innerhalb der NATO ab. Es werde eine Reaktion aus Deutschland sein, aber die Partner würden davon nicht überrascht werden. Auf die Frage, ob Deutschland überhaupt angemessen reagieren könnte, sollte sich eine Urheberschaft Russlands herausstellen, antwortete der Kanzler. Warten wir mal ab, was angemessen reagieren heißt. Aus Regierungskreisen ist zu hören, in einem so gravierenden Fall sei es mit der Ausweisung von einem oder zwei Diplomaten nicht getan. Dirk Zeitler, Nachrichtenredaktion.
1: Das US-Militär hat Medienberichten zufolge erstmals seit Ende Juli wieder Ziele im Iran angegriffen. Es nahm dabei zwei Raketenwerfer auf der Insel Larak ins Visier, wie unter anderem die Sender Fox News und CBS berichten. Sie sollten daran gehindert werden, neue Seeminen in der Straße von Hormuz zu legen, hieß es. Die iranischen Revolutionsgarden drohten umgehend mit Vergeltung. Die Zahl der Toten nach der Flut in China und Nepal steigt weiter. Mehr als 3000 Menschen gelten als vermisst, darunter auch Deutsche. Rettungsteams kämpfen gegen neue Gefahren und schwierige Bedingungen.
3: Chinas Rettungskräfte beobachten einen See, der sich oberhalb eines schwer verwüsteten Grenzpostens in Tibet neu gebildet hat. Die Sorge ist, dass das Wasser eine neue Flut auslöst. In Nepal bleibt das Schicksal von Arbeitern an einem Wasserkraftwerk unklar. Sie sollen sich dort in einen Tunnel geflüchtet haben. Spezialretter konnten nun einen Zugang graben. Die Lage der vermissten Deutschen bleibt weiter ungewiss. Chinas Behörden machten heute öffentlich, dass sich in Tibet 3 Deutsche unter den 261 vermissten Ausländern befinden. Bislang fehlt von ihnen jedoch jede Spur. Aus Peking, Johannes Neudecker.
1: In der Fußball-Bundesliga hat der FC Schalke 04 ein bitteres Comeback erlebt. Der Aufsteiger verlor zum Saisonstart beim FC Augsburg mit 0:3. Außerdem gewann der SC Freiburg gegen Werder Bremen mit 4:1. Und die deutschen Hockeyherren sind zum 4. Mal Weltmeister. Im Finale in Belgien setzte sich das Team mit 1:0 gegen Spanien durch.
0: Soweit das Neueste. 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
1: Zum Wetter die aktuelle Vorhersage des Deutschen Wetterdienstes. In der Nacht ist es unbeständig. Im Norden gibt es einzelne Schauer und Gewitter. Später zieht auch von Südwesten her gebietsweise Regen auf. Die Temperaturen sinken auf 17 bis 11 Grad. Tagsüber bleibt es vor allem im Nordwesten wechselhaft mit teils kräftigen Schauern und Gewittern. Im Süden zeigt sich dagegen häufiger die Sonne. Dort bleibt es meist trocken. Die Höchstwerte liegen zwischen 20 und 27 Grad.
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1: Ich bin Thomas Brockt. Wie sieht die angekündigte Reaktion auf den versuchten Sprengstoffanschlag am Flughafen Leipzig-Halle aus? Die Bundesregierung will darauf bald eine Antwort geben. Das bestätigte Kanzler Merz am Abend nochmal in der ARD. Demnach laufen dazu aktuell Abstimmungen mit den Partnern.
2: Die ist abgestimmt, die wird in diesen Tagen auch final abgestimmt mit der Europäischen Union, mit den NATO-Partnern. Es wird eine Reaktion aus Deutschland sein, aber die Partner in der Europäischen Union und in der NATO werden davon nicht überrascht.
1: Kanzler Merz, eine mit Sprengstoff präparierte Drohne war Anfang August